Menschen, sehr viel. Und jeder von ihnen hat auch ein Ziel. Reichtum ist vieler Menschen Streben und Trachten. Doch wollen wir uns das genauer betrachten. Wie viel hab ich schon im Leben erreicht, darüber so mancher vor Neid wohl erbleicht. Ein Haus, das besitze ich und Autos dazu. Ich trag teure Kleidung und hab viele Schuh. Ich bin sehr gebildet, gereist bin ich viel. Ich hatte schon sehr viele Länder zum Ziel. Ich trag einen Titel, Doktor nenn ich mich. Ich kenn reiche Leute und Einfluss hab ich. Ich hab eine gute und sehr hübsche Frau, mit der ich mir meine Familie aufbau. Die Kinder, sie machen das Leben mir reich. Wenn ich sie so sehe, mein Herz wird dann weich. Du sprichst viel von dir und was du geschafft, was du schon erreicht hast und von deiner Kraft. Doch Gott, den vergisst du und redest dir ein, die Welt sei entstanden vom Urknall allein. Nein, Gott ist der Schöpfer, der alles gemacht, die Welt und die Menschen und auch deine Kraft. Und er fordert Rechenschaft einst im Gericht, mein Freund, ob du's glauben willst oder auch nicht. Zum Kornbauer sagte dann einst mal der Herr, was nützt dir dein Reichtum und Mühen so schwer? Heut Nacht werde ich fordern die Seele von dir und du nimmst nichts mit, es bleibt alles hier. Gott gab dir Gelingen, die Kraft und das Geld, doch was nützt dir dieses, wenn Glauben dir fehlt? Was bringst du ihm mit, wenn vor Gott du wirst stehen? Denn Reichtum und Ansehen vor Gott nicht bestehen. Schenk Gott heute dein Leben, gib ihm deine Zeit, hilf anderen und sei stets zum Guten bereit. Denn das ist der Reichtum, der ewig besteht, auch dann, wenn dein Leben zu Ende hier geht. Amen.

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Und es wird gepredigt werden, das Evangelium vom Reich in der ganzen Welt zu einem Zeugnis über alle Völker, und dann wird das Ende kommen.

bist Retter meines Herzens und immer noch da. 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Du bist Zeit und Unendlichkeit. Deine Liebe reicht so weit, dass dein Leid mich befreit bis in alle Ewigkeit. 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

0: Walter, wo ist Fleckchen? Ich hatte es dir doch anvertraut. Was hast du nur gemacht?
1: Der Schmerz in der Stimme meines Vaters grub sich tief in meine Seele.
0: Du musst sofort losgehen und es suchen.
2: Ja, Vater, ich gehe. Gleich nach Sonnenaufgang. Das verspreche ich dir.
0: Morgen ist es zu spät. Du musst es jetzt suchen.
2: Aber es ist doch schon dunkel. Ich kann doch gar nichts mehr sehen.
0: Du wirst es hören, wenn es in Not ist und um Hilfe schreit. Und es wird deine Stimme hören.
2: Bitte, Vater, schick mich nicht fort. Ich habe Angst vor der Dunkelheit.
0: Doch, Walter, du musst es jetzt tun. Zu deinem Schutz hast du deine Schleuder bei dir und unseren Gott. Du wirst nie ein guter Hirte werden, wenn du es nicht lernst, deine Schafe wichtiger zu nehmen als dich selbst.
1: So musste ich in die Dunkelheit hinaus. Wieder und wieder rief ich so laut ich konnte Fleckchens Namen und horchte angestrengt, ob ich seine Stimme hörte. Es dauerte lange, aber auf einmal hörte ich etwas.
2: Da blökt ein Lamm. Fleckchen! Woher kommt der Schrei? Wo bist du, Fleckchen? Wo bist du? Es muss dort im Gestrüpp stecken.
1: Als ich mich den dornigen Sträuchern näherte, erblickte ich das Lamm. Es hatte sich so in den Sträuchern verfangen, dass es sich kaum noch bewegen konnte. Es war wirklich Fleckchen. Es versuchte mit aller Kraft, sich aus seiner Lage zu befreien. Ich nahm ein Messer und hackte in den Zweigen herum.
2: Ruhig, ganz ruhig. Ich werde dich gleich befreien.
1: Sobald Fleckchen meine Hände spürte, beruhigte es sich. Ich drückte es an mich und spürte auf einmal seinen wilden Herzschlag an meiner eigenen Brust. Es musste schreckliche Angst gehabt haben. Ich streichelte den kleinen Körper mit meinen zerkratzten und wunden Händen und versuchte, das verängstigte Tier zu beruhigen. Fleckchen war völlig erschöpft. Ich musste ihm etwas zu trinken geben, aber ich hatte nichts. Da nahm ich das Schäfchen auf den Arm und lief so schnell ich konnte zum Vater. Ich hatte die Dunkelheit um mich herum vergessen. Fleckchen musste geholfen werden. Als ich beim Vater ankam, nahm er mir Fleckchen aus den Armen und sagte:
0: Das Kleine ist so schwach, dass es nicht viel Hoffnung gibt. Es kann aber sein, dass es überlebt, wenn du es gut pflegen wirst.
1: Mein Vater brachte etwas Milch in einer Schale und ich versuchte es selbst zu füttern. Ich tauchte meine Finger in die Milch und steckte sie dann dem Lamm ins Maul. Ich musste es längere Zeit tun, bis sich Fleckchen langsam wieder erholte. Und als es ganz gesund war, wich es nicht mehr von meiner Seite. Seit diesem Erlebnis bin ich gerne Hirte und passe gut auf meine Schafe auf.
3: Das war eine spannende Geschichte. Vielen Dank.
1: Bitte, ich hab's gern getan.
4: Wir würden Sie gern mal wieder besuchen. Sie haben sicherlich noch mehr mit den Schafen erlebt. Dürfen wir?
1: Aber sicher. Als Hirte erzähle ich gern Geschichten.
5: Und nochmal vielen Dank. So, Kinder, jetzt müssen wir uns aber auf den Heimweg machen.
6: Auf Wiedersehen.
5: Wiedersehen.
6: Wiedersehen.
7: Tschüss, kleine Schäfchen. Ich komme dich mal wieder besuchen. Sei brav und lauf den Hirten nicht weg. Hörst du?

0: Das war ein schöner Tag heute.
1: Schön, dass wir den Hirten getroffen haben.
2: Wisst ihr, diese Geschichte erinnert mich an einen anderen Hirten.
3: Du meinst den guten Hirten?
2: Weißt du noch, wie er heißt?
3: Ja, er heißt Jesus.
4: Und wer weiß, wie das verlorene Schäfchen hieß?
1: Mutti, das hat er doch keinen Namen.
2: Eigentlich nicht. Und doch könnte es zum Beispiel Lukas, David oder Lisa heißen.
3: Oder Mutti und Vati.
2: Ja, alle sind wir verlorene Schäfchen, bis uns der gute Hirte Jesus gefunden hat.
0: Wir müssen aber auch zu ihm rufen, so wie Fleckchen das blökte, als der Hirte nach ihm rief.
3: Ich denke, das Schäfchen hatte Angst, deswegen hat es geblökt.
1: Manchmal, abends im Bett, habe ich auch Angst. Dann bete ich zu Jesus und werde immer ruhig. Denn ich weiß, dass er mich hört und sein Schäfchen behütet.
2: Bestimmt hat das Schäfchen geblökt, weil es Angst hatte. Aber der Hirte hat ja auch seinen Namen gerufen. Und es hat mit dem Blöken auch geantwortet.
3: Vati, und wenn der gute Hirte mich ruft und ich es nicht höre?
2: Ganz bestimmt wirst du seinen Ruf hören. Vielleicht nicht mit deinen Ohren, aber mit deinem Herzen.
3: Kann man denn mit dem Herzen hören?
4: Ja, das geht. Ich kann mich noch gut daran erinnern. Als Kind war ich sehr oft neidisch auf meine Schwester.
0: Du, Mutti?
4: Ja, ich. Meine Schwester hat es in vielen besser als ich, fand ich zumindest damals. Sie war besser in der Schule, sie lernte viel schneller Flöte spielen und ihre Haare. Sie hatte viel schönere Haare als ich. Und ich war immer neidisch und habe oft versucht, besser zu sein und mehr zu bekommen als sie. Und wenn es nicht klappte, habe ich sie geärgert. Aber an einem Sonntagmorgen in der Kinderstunde erzählte uns der Lehrer auch diese Geschichte vom verlorenen Schaf. Da ich die Geschichte schon kannte, wollte ich gar nicht so richtig zuhören. Das merkte der Lehrer und fragte mich, ob ich wohl wüsste, warum das Schaf von der Herde weggelaufen ist. Ich war natürlich so überrascht, dass ich nichts antworten konnte. Aber dann sagte ein Junge, weil es besser sein wollte als die anderen. Gut, sagte der Lehrer, ich glaube auch, dass das Schaf nicht zufrieden war mit dem Gras, das es zu fressen bekam. Es war neidisch und wollte etwas Besseres suchen als diese Weide. Als ich das hörte, spürte ich auf einmal, wie Jesus zu mir sagte, du bist das weggelaufene Schaf. Ich spürte es ganz deutlich in meinem Herzen. Und ich merkte deutlich, dass es falsch war, immer besser sein zu wollen als andere und neidisch zu sein auf meine Schwester.
0: Und was hast du dann gemacht?
4: Als ich später zu Hause war, habe ich meiner Mama davon erzählt, dass ich gespürt habe, wie Jesus zu mir sagte, du bist das weggelaufene Schaf. Und auch, dass ich eingesehen habe, wie falsch es ist, immer besser sein zu wollen.
1: Mutti, hast du dann auch um Vergebung gebeten?
4: Ja, Lukas, das habe ich dann auch getan. Meine Mama hat mir dann einen Vers aus der Bibel vorgelesen. Ich kann mich noch gut daran erinnern. Offenbarung 3, Vers 20.
3: Vati, du hast doch eine Bibel. Steht da auch dieser Vers drin?
2: Ganz bestimmt, Lisa. Ich werde ihn euch vorlesen. Offenbarung 3, Vers 20. Siehe, ich stehe vor der Tür und klopfe an. Wenn jemand meine Stimme hören wird und die Tür auftun, zu dem werde ich hineingehen und das Abendmahl nehmen und er mit mir.
4: Genau das ist der Vers. Dann hat mir meine Mama erklärt, dass ich den Herrn Jesus die Tür meines Herzens öffnen muss und ihn bitten muss, in mein Leben zu kommen und all meine Sünden zu vergeben.
1: Hat der Herr Jesus das auch gemacht?
4: Ja, als ich gebetet habe, hat er mir alle Sünden vergeben und ich hatte ein frohes Herz, wie ich es noch nie vorher hatte.
2: Das ist gut, David. Wenn der Herr Jesus uns ruft, müssen wir gehorsam sein. Nun lasst uns noch miteinander beten, bevor wir schlafen gehen. Lieber Herr Jesus, wir danken dir für diesen schönen Tag, für alles, was wir heute sehen durften, auch für die Geschichte vom verlorenen Schaf. Danke, dass du auch unser Hirte sein willst. Bitte schenk uns gehorsame Herzen, wenn du uns rufst. Amen.
3: Amen.

vom Pastor und wir hatten angerufen und aber wir teilen einfach das Wort Gottes gemeinsam. Liebe Geschwister, Paulus sagt uns, denn aus Gnade seid ihr selig geworden, durch Glauben und das nicht aus euch. Gottes Gabe ist es, nicht aus Werken, damit sich nicht jemand rühme. Denn wir sind sein Werk, geschaffen in Jesus Christus zu guten Werken, die Gott zuvor bereitet hat, dass wir darin wandeln sollen. Epheser 2. An diesem Punkt sind wir alle gleich. Jeder Christ ist ein eigenes von Christus geschaffenes Kunstwerk. Jeder erlöste Mensch ist buchstäblich ein Meisterstück. Halleluja. Jesus gestaltet uns nicht am Fließband, sondern jeder ist ein Original. Und das braucht Zeit. Schaut mal, jede Schneeflocke ist einartig. Du kannst auch sein und das ist und kann nicht du sein. Die Fingerabdrücke sind auch, haben wir alle verschieden. Und das ist doch schon ein Wunder, ne? Und liebe Freunde, ich brauche eigentlich nur noch einen Aufkleber. Darauf sollte stehen, habt bitte Geduld, mit mir ist Gott noch an der Arbeit. Amen. Halleluja. Mein Thema ist heute, wer ist mein Nächster? Liebe Geschwister, hier in Deutschland haben wir viele Kirchen. Die Menschen laufen gestresst im Alltag, um ihren Tagesplan zu erfüllen. Autos, Motorräder, Fahrräder verstopfen die Straßen. Aber wo wird der christliche Glaube sichtbar? Wir haben vielleicht eine Bibel im Bücherregal. Die Zahl der Gottesdienstbesucher aber sinken. Nur zu Ostern und Weihnachten sind die Kirchen wieder voller. Wir sind bequem geworden. Wir können ja schließlich alles im Fernsehen oder im Internet sehen. Lebendiger christlicher Glaube ist sehr wenig sichtbar. Und ich wünschte mir so sehr, dass viele Menschen wieder neue Kraft und die Lebendigkeit Jesus Christus erfahren. In Matthäus 5, 13 bis 16 sagt Jesus, ihr seid das Salz der Erde für die Welt. Wenn aber das Salz seine Kraft verliert, wodurch kann es sie wiederbekommen? Es ist zu nichts mehr zu gebrauchen. Es wird weggeworfen und die Menschen zertreten es. Ihr seid das Licht der Welt. Eine Stadt, die auf einem Berg liegt, kann nicht verborgen bleiben. Auch zündet niemand eine Lampe an und sie dann unter einen Topf zu stellen. Im Gegenteil, man stellt sie auf den Lampenständer, damit sie allen im Hause Licht gibt. Genauso muss auch euer Licht vor den Menschen leuchten. Sie sollen eure guten Taten sehen und euren Vater im Himmel preisen. Mit anderen Worten, dem Christen wird gesagt, dass er das, was er aus Wort und Gebet empfängt, nicht nur für sich allein bekommt. Nicht kirchliche Erbauung, gerührte feierliche Stimmung ist Sinn christlicher Wortverkündigung. Nein, sondern arbeiten, wuchern mit dem Anvertrauten. Das ist der Sinn vom Wort des Salzes. Ein einsichtiges Christentum, welches gegen die noch draußen Stehenden gleichgültig sind, ist verabscheuungswürdig. Ein furchtbares, hartes Wort über ein Christentum, das sich nur selbst erbaut und nicht wuchert und arbeitet. Nun ist es wichtig festzustellen, wie Jesus die Lichtkraft seiner Jünger sieht. Sie durchleuchten die Welt mit ihrem Tun. An anderen Stellen der Schrift wird auf das Wort der Jünger des Tun gelegt. Hier ist es nicht das Wort, das sie verkündigen, sondern das Werk, was sie tun. Der Herr sagt, wenn ihr Jünger das wirklich tut, wozu ich euch gerufen habe in dieser Welt,
dann werdet ihr genauso wie das Licht leuchten. Handlung vollbringen, von denen auch der Nichtchrist fühlt, dass diese Taten Geschenke der unsichtbaren Welt sind und er wird somit hingelenkt werden zu dem Vater dort oben im Licht und wird ihn preisen. Halleluja. Gott spricht, ich will dich segnen und du sollst ein Segen sein. Amen. Denn es ist ja so, was ich bekomme, muss ich wieder weitergeben. Das ist auch so mit unser Atem. Ich atme ein, aber ich gebe es auch wieder weg. Wenn ich nur einatmen würde, würde ich bald ersticken. Ich bekomme den Atem und atme wieder aus. Zu dem Bild von dem Satz, von dem Salz und Licht, hat Jesus noch als drittes das Bild von der Stadt auf dem Berge hinzugefügt. Der Herr meint dazu Folgendes, ihr Jünger, könntet in dieser Welt nicht verborgen bleiben. Ihr werdet gesehen. Man achtet auf

Er wunderte sich, wie das Tier dennoch überleben konnte. Dann sah er einen Tiger mit einem gerissenen Wild. Der Tiger hatte sich satt gefressen und überließ dem Fuchs den Rest. Am nächsten Tag ernährt Gott den Fuchs wiederum mit Hilfe des gleichen Tigers. Der Mann war erstaunt über Gottes große Güte und sagte zu sich: Auch ich werde mich in einer Ecke einfach ausruhen und dem Herrn voll vertrauen, und er wird mich auch mit allem Nötigen versorgen. Viele Tage brachte er so zu, aber nichts geschah. Und der arme Kerl war dem Tode nahe, als er eine Stimme hörte: Du da, auf dem falschen Weg, öffne die Augen vor der Wahrheit. Folge dem Beispiel des Tigers und nimm dir nicht länger den behinderten Fuchs zum Beispiel. So kroch der Mann wieder aus seiner Ecke hervor. Auf der Straße traf er ein kleines Mädchen. Es frierte, zitternd in einem dünnen Kleid, ohne Hoffnung, etwas Warmes zu essen zu bekommen. Er wurde zornig und sagte zu Gott: Wie kannst du das zulassen? Warum hast du nichts dagegen? Eine Zeit lang sagte Gott nichts. Aber in der Nacht antwortete er ganz plötzlich: Ich habe wohl etwas getan. Ich habe dich geschaffen. Ich glaube, die Antwort hat gesessen und macht auch uns nachdenklich. In Markus 12,31 sagt Jesus: Du sollst deinen Nächsten lieben wie dich selbst. Wer aber ist mein Nächster? Mein Nachbar? Nahestehende Menschen? Geschwister, Freunde, Verwandte oder alle, die mir besonders sympathisch sind? Gut, dass du fragst. Der Gesetzeslehrer fragt das Jesus auch. Er hätte ja auch fragen können: Was muss ich tun, um so zu lieben? In einem Lied von Christian Fürschegott-Gellert heißt es: So jemand spricht, ich liebe Gott, und hasst doch seinen Bruder, der treibt mit Gottes Wahrheit Spott und reißt sie ganz danieder. Gott ist die Liebe und will, dass ich den Nächsten liebe gleich als mich. Wer dieser Erde Güte hat und sieht die Brüder leiden und macht die Hungrigen nicht satt, lässt Nackenden nicht klein, der ist ein Feind der ersten Pflicht und hat die Liebe Gottes nicht. Wer seines Nächstens Ehre schmäht und gern sich schmähren hört, sich freut, wenn sich sein Freund vergeht und nicht zum Besten kehret, nicht dem Verleumder widerspricht, der liebt auch seinen Bruder nicht. Wir haben einen Gott und Herrn, sind seines Leibes Glieder. Drum diene deinem Nächsten gern, denn wir sind alle Brüder. Gott schuf die Welt nicht bloß für mich. Mein Nächster ist sein Kind, gleich wie ich. Amen. Was nun aber unter dem Begriff Nächster fällt, zeigt Jesus im Gleichnis vom barmherzigen Samariter, in Lukas 10 nachzulesen. Ein Mensch ging von Jerusalem hinab nach Jericho und fiel unter die Räuber. Und nachdem sie ihn entkleidet und geschlagen hatten, gingen sie weg und ließen ihn halbtot liegen. Jerusalem und Jericho liegen etwa 7 Stunden auseinander. Der Weg nach Jericho führt durch eine felsige Wüste. Der Weg war schon bekannt, dass er sehr unsicher ist. Nun muss man sich die Situation mal vorstellen, verinnerlichen. Er ist von den Räubern entkleidet worden und blutig geschlagen und zuletzt noch halbtot liegen gelassen. Und das in einer einsamen Wüste. Es hätte sein Tod sein können. Man konnte eigentlich nicht erwarten, dass noch irgendein anderer wegen der Gefahren des Weges vorbeikommt. Das Unerwartete traf ein. Ein Priester kam vorbei. Aber was geschah, als er an die Unglücksstelle kam?

0: Jesus sagte im Gleichnis, und da er ihn sah, ging er an der anderen Seite. Hier kann man eine Unbarmherzigkeit erkennen, eine Grausamkeit und Härte erkennen. Der Levit hatte das gleiche herzlose und unfassliche Verhalten. Beide gingen vorbei. Versetzen wir uns einmal in die Lage des hilflosen Juden. Da liegt man hilflos, halbnackt, im heißen Sand der Wüste. Man hat Schmerzen, Wasser ist auch nicht da. Vielleicht hat man sich schon aufgegeben. Doch plötzlich hört man Schritte. Man fühlt sich erleichtert. Ein Priester kommt und man bekommt wieder Hoffnung. Ein Pastor. Jetzt bekomme ich Hilfe. Aber was geschieht? Oh Schreck, er geht vorbei. Was für ein Gefühl hat man dann? Was geht denn dann in dir vor? Wärst du denn nicht auch enttäuscht? Ein Pastor und der geht vorbei? Von einem Priester würde man das doch nicht erwarten, dass er vorbeigeht. Solche Nichtbeachtung der göttlichen Gebote. Die Verzweiflung würde doch ganz enorm groß sein. Und ihr könnt ihr euch ja nicht vorstellen, wenn man so hilflos liegt, kommt einem doch die Zeit endlos vor. Das ist genauso, wenn wir in einer Bushaltestelle bloß stehen und 10 Minuten warten müssen. Und wenn man dann in so einer heißen Wüste liegt, und dann hört man wieder etwas. Jetzt kommt wieder jemand. Jetzt wird mir aber geholfen. Aber nein, der Levit, der auch die Gebote Gottes kennt, geht eiskalt vorbei. Stellt euch mal in die Situation hinein. Überlegen wir mal und seien wir mal ganz ehrlich. Wie hätten wir uns verhalten in dieser Situation? In den Zeitungen steht ja oft so etwas drin, dass die Menschen nicht eingreifen in der Not. Dass sie zuschauen, aber nicht eingreifen. Dass sie vielleicht sogar nur noch fotografieren und vielleicht auch noch die Feuerwehr oder Krankenwagen im Wege stehen. Was kann das für ein Motiv sein, dass man nicht eingreift? Angst? Dass man in eigener Lebensgefahr kommt? Hier in dieser Geschichte könnten die Räuber aus einem Versteck ja wieder herauskommen. Zum Beispiel. Und den Priester oder auch den Levit schlagen und berauben. Bin ich in solchen Fällen nicht mir selbst der Nächste? Das ist aber eine menschliche Meinung. Und so würde das göttliche Gebot aufgehoben. Nun wollen wir zum Gleichnis zurückkommen. Der hilflose Jude hört nochmal Schritte. Aber er hatte jetzt die Hoffnung aufgegeben. Denn jetzt kommt ein Samariter. Und ein Samariter ist einer mit der schlimmsten Feinde der Juden gewesen damals. Aber siehe da, der Samariter, als er ihn sah, den Unglücklichen, half er ihm. Der Samariter hatte die Nächstenliebe spürbar ausgelebt. Von einem Menschen, von dem man es nie erwartet hätte. Hier wird die Frage, wer ist mein Nächster, beantwortet. Der Samariter ist der Nächste des unter den Räubergefallenen geworden. Der Samariter würde zum Nächsten und so kommt das nächste Verhältnis von außen auf den Schriftgelehrten zu. Wenn wir so hilflos daliegen, können wir es nicht selbst bestimmen, wer uns hilft oder von wem wir es erwarten. Und oftmals wird es von jemand Hilfe, von dem wir es nicht erwartet haben. Und hier ist es auch so, der Jude befindet sich in einer gewissen Ohnmacht. Er ist nämlich hilflos seinem Helfer ausgeliefert. Mit Sicherheit war es nicht der Helfer seiner Wahl. Hilflos, wie er ist, muss er sich von einem verachteten Menschen, der von ihm ausgesehen sogar ein Feind ist, Hilfe gefallen lassen. Er ist sogar von ihm abhängig. Vielleicht hat er nun anders über ihn gedacht. Vielleicht hat er sich doch seine Gesinnung umgestellt. Und fast jeder Mensch kommt auch einmal in die Situation, sich ohnmächtig die Zuwendung anderer Menschen gefallen zu lassen. Es ist manchmal schlimm, sich selber helfen zu lassen. Überhaupt, wenn man selbst immer der Macher war und der alles in der Hand hatte und plötzlich ganz hilflos ist. Meistens bekommt man dann Hilfe, von der man es nicht vermutet hat. Das Verhalten des Samariters war vorbildlich. Er tat alles, was nötig war. Er hatte wirklich die Nächstenliebe praktiziert. Er versorgte den Hilflosen, brachte ihn zur Herberge und verbürgte sich, sämtliche Pflegekosten nach seiner Rückkehr zu entrichten. Dazu wieder eine kleine Geschichte, die ich in einem Heft gelesen habe von Wilhelm Wilms und die heißt Wussten Sie schon? Wussten Sie schon, dass die Nähe eines Menschen gesund machen, krank machen, tot oder lebendig machen kann? Wussten Sie schon, dass die Nähe eines Menschen gut machen, böse machen, traurig oder froh machen kann? Wussten Sie schon, dass das Wegbleiben eines Menschen sterben lassen kann, dass das Kommen eines Menschen wieder leben lässt? Wussten Sie schon, dass die Stimme eines Menschen einen anderen Menschen wieder aufhorchen lässt, der für alles taub war? Wussten Sie schon, dass das Wort oder das Tun eines Menschen wieder sehend machen kann, einen, der für alles blind war, der keinen Sinn mehr sah in dieser Welt und in seinem Leben? Wussten Sie schon, dass Zeit haben für einen Menschen mehr ist als Geld? Zeit ist das größte Geschenk für einen anderen. Mehr als Medikamente und unter Umständen mehr als eine genale Operation. Wussten Sie schon, dass das Anhören eines Menschen Wunder wirkt? Dass das Wohlwollen Zinsen trägt, dass ein Vorschuss an Vertrauen hundertfach an uns zurückkommt? Wussten Sie schon, dass Tun mehr ist als Reden? Auch Jesus fragte den Schriftgelehrten, wer von diesen dreien dünkt sich ein Nächster vor dem geworden zu sein, der unter der Räuber fiel? Er aber sprach, der die Barmherzigkeit an ihm tat. Jesus aber sprach zu ihm, gehe hin, tue auch du das in gleicher Weise. Der Schriftgelehrte musste zugeben, dass es nicht der Priester war, dass es nicht der Levit war, sondern dass es der Samariter war. Und das war ihm sichtlich peinlich und unangenehm. Und er drückte sich darum. Und einfach zu sagen, das war der Samariter, das brachte er nicht über die Lippen. Sondern er umschrieb es, der die Barmherzigkeit an ihm tat. Jesus wollte ihn eigentlich nur mit dieser Frage sagen, denk doch gar nicht so viel nach. Fang doch nicht mit Wortklaubereien an. Es ist doch ganz einfach. Wen du jemand helfen kannst, dann hilf ihn einfach. Gleichgültig, ganz gleichgültig, wer der andere ist. Egal, ob er ein Heide oder Sünder oder sogar ein Feind ist, ob du ihn ausstehen kannst oder nicht. Bei diesem Gleichnis geht es immer noch um die Frage, wer ist mein Nächster? Es ist die Frage nach dem Sinn des Wortes. Eigentlich ist die Antwort ganz einfach. Das liebe leere Herz, das leere Herz, fragt, wer ist mein Nächster? Das liebevolle Herz sagt, wem kann ich der Nächste sein? Das heißt auf Deutsch, wem kann ich die helfende Hand sein? Jesus sagt zu den Schriftgelehrten, geht hin und tut es in gleicher Weise. Und mit dieser Anweisung will Jesus ihm sagen, aber auch gleichzeitig sollten wir uns den Schuh anziehen. Übe in gleicher Weise wie der Samariter Barmherzigkeit an dem Hilfesuchenden, wer er auch immer sei. Dann bist du ihm der Nächste geworden. Wenn wahre Liebe vorhanden ist, ist der Nächste leicht zu finden. Jesus sagt immer, liebt einander. Echte Liebe ist erfinderisch. Als ich Winfried kennenlernte, entwickelte er viele Ideen, um mir zu zeigen, dass er mich lieb hat. Er hatte viele Überraschungen für mich bereit und wie viele Möglichkeiten fand er, um mit mir zusammen zu sein. Echte Liebe findet heraus, was der andere braucht, was ihn erfreut, was ihn fördert, was ihn beglückt. Aber es gibt auch ein eigensüchtiges oder selbstsüchtiges Lieben. Das meint Jesus nicht. Wisst ihr, ein eigensüchtiges Leben ist ein leeres Leben. Wenn ich immer nur auf mich zentriert bin, bin ich ist ein unglückliches Leben. Ein erfülltes Leben ist ein gebendes Leben. Willst du wirklich glücklich werden? Dann entscheide dich für ein gebendes Leben. Und hier ist das Märchen, denke ich daran, an Frau Holle, dass ein Mädchen tat alles, was ihr vor die Füße kam. Ohne besondere Erwartung, ohne Anerkennung, ohne Barmherzen oder Rampenlicht zu stehen. Ohne zu sagen, schaut her, ich habe dies getan, ich habe jenes getan, ich. Nein, sie tat es einfach aus Liebe. Und sie bekam eine große Belohnung. Es kommt, liebe Geschwister, immer auf unsere Motive an. Denken wir immer daran, Gott plant und sieht alles und wo immer er uns hinstellen sollte, es immer unser wichtiges Ziel sein, uns in vorbehaltloser Hingabe an ihn ganz für diese Arbeit einzusetzen. In Prediger 19 heißt es, alles, was dir vor die Hände kommt, es zu tun mit deiner Kraft, das tue. Es gibt zwei Arten von Menschen. Weißt du, was ich meine? Kennst du sie? Es gibt Nehmer und Geber. Man kann es auch anders sagen, die Sauger und die Segner. Man könnte die Sauger zum Beispiel mit einem Blutegel vergleichen. Der saugt und will mehr und mehr und mehr. Ich hatte in meiner Seniorengruppe mal ein Sparschwein schon. Wenn man da etwas hineinsteckte, sagt es immer, war das schon alles? Er war nimmer satt. Was würde dieser nie sagen? Na, was meint ihr? Solche sagen nie, es ist genug. So ein Mensch will immer mehr. Und solch ein Mensch ist nie zufrieden. Egoismus und Selbstsucht ist überwiegend das Hauptproblem vieler Beziehungen, auch wenn man immer nur seine Rechte nimmt, seine Vorteile sucht, nur die eigenen Entscheidungen wichtig sind, werden auch keine Gespräche mehr in Beziehungen stattfinden, die man sich so sehr wünscht. Was sagt Jesaja 58, 6,12? Löst die Fesseln der Gefangenen, nehmt das drückende Joch von ihrem Hals, gebt der Misshandelten der Freiheit und macht jeder Unterdrückung ein Ende. Leidet die Hungernden an euren Tisch, Nehmt die Obdachlosen in euer Haus auf, gebt denen, die in Lumpen herumlaufen, etwas zum Anziehen und holt allein in eurem Volk die Hilfebrauchenden. Dann strahlt euer Glück auf, wie die Sonne am Morgen, und eure Sünden heilen schnell, eure Wunden. Eure guten Taten gehen euch voran, und meine Herrlichkeit folgt euch als starker Schutz. Dann werdet ihr zu mir rufen, und ich werde euch antworten. Wenn ihr um Hilfe schreit, werde ich sagen, hier bin ich. Wenn ihr aufhört, andere zu unterdrücken, mit dem Finger spöttisch auf sie zu zeigen und schlecht über sie zu reden, wenn ihr dem Hungernden zu essen gebt und euch den Notleidenden zuwendet, dann wird eure Dunkelheit dunkelhell werden. Rings um euch her wird das Licht strahlen wie am Mittag. Ich, der Herr, werde euch immer und überall führen. Auch im dürren Land werde ich euch satt machen und meine Kraft geben. Ihr werdet wie ein Garten sein, in der immer genug Wasser hat, und wie eine Quelle, die niemals versiegt. Ihr werdet Jesaja heute zu uns sagen. Was würde er heute sagen, wenn er uns so sieht? Lieblosigkeit, Ungerechtigkeit ist doch Gang und Gäbe bei uns. Der Kaffee, den wir jeden Tag genießen, den wir günstig einkaufen, wohnen Menschen in Südamerika oder Afrika mit Hungerlöhnen abgespeist. Die Kleidung, die wir heute tragen, wohnt teilweise unter schlechten, gesundheitsgefährdenden Arbeitsbedingungen in China oder Türkei hergestellt. Machen wir es uns doch bewusst, dass unser Wohlstand auf Kosten anderer geht. Aber wir spüren auch, dass wir uns nicht so einfach aus unseren Lebensverhältnissen heraus lösen können. Auch wenn wir uns noch so für gerechtere Verteilung auf dieser Welt einsetzen, ist es doch bloß ein Tropfen auf den heißen Stein. Jesus sagte von sich selbst ausdrücklich, dass er gekommen ist, den Willen seines Vaters zu erfüllen. Meine Speise ist die, dass ich den Willen dessen tue, der mich gesandt hat. Jesus' höchstes Anliegen war es nicht, den Menschen zu helfen, sondern den Willen des Vaters zu tun. Und der Sohn machte es sein ganzes Leben zu einem willigen und gehorsamen Opfer, auf das der Wille des Vaters erfüllt werde. Es gibt so viele Nöte in dieser Welt, und wir wissen oft nicht, was wir machen sollen. Oft hören wir nur, tu mehr, gib mehr, handelt mehr. Aber Gott sagt, seid stille und...
1: Die Fortsetzung folgt morgen um die gleiche Zeit.

Und es wird gepredigt werden, das Evangelium vom Reich in der ganzen Welt zu einem Zeugnis über alle Völker, und dann wird das Ende kommen.

Jesus Christus spricht: Das Reich Gottes gleicht einem Senfkorn, das ein Mensch nahm und in seinen Garten säte. Und es wuchs.

Kapitel 6. Da befahl der König Darius, dass man in Babel in den Schatzhäusern, in denen die Bücher aufbewahrt wurden, nachforschen sollte. Da fand man in der Festung Achmeta, die in Medien liegt, eine Schriftrolle, auf der geschrieben stand: Aufzeichnung. Im ersten Jahr des Königs Kyros befahl der König Kyros, das Haus Gottes in Jerusalem wieder aufzubauen, als eine Stätte, an der man opfert, und seinen Grund zu legen. Seine Höhe 60 Ellen, seine Breite auch 60 Ellen, und 3 Schichten von behauenen Steinen und 1 Schicht von Holz, und die Mittel sollen vom Hause des Königs gegeben werden. Auch soll man zurückgeben die goldenen und silbernen Geräte des Hauses Gottes, die Nebukadnezar aus dem Tempel zu Jerusalem weggenommen und nach Babel gebracht hat. Man soll sie zurückbringen in den Tempel zu Jerusalem an ihrer Stätte im Hause Gottes. So haltet euch nun fern von dieser Sache, du Tatnai, Statthalter jenseits des Euphrat, und Shethar-Bosnai mit euren Genossen, ihr Beamten, die ihr jenseits des Euphrat seid. Lasst sie arbeiten am Hause Gottes, damit der Statthalter der Juden und ihre Ältesten das Haus Gottes an seiner früheren Stätte wieder aufbauen. Auch ist von mir befohlen worden, was ihr den Ältesten der Juden darreichen sollt, um das Haus Gottes zu bauen. Nämlich, dass man aus des Königs Schatz von dem, was einkommt aus der Landschaft jenseits des Euphrat, mit Sorgfalt nehme und gebe den Leuten regelmäßig, was sie bedürfen. Und was sie bedürfen an Stieren, Widdern und Lämmern zum Brandopfer für den Gott des Himmels, an Weizen, Salz, Wein und Öl nach dem Wort der Priester in Jerusalem, das soll man ihnen täglich geben, und es soll nicht lässig geschehen, damit sie opfern zum lieblichen Geruch dem Gott des Himmels und bitten für das Leben des Königs und seiner Söhne. Ferner wird von mir befohlen, wenn irgendjemand diesen Erlass übertritt, so soll ein Balken aus seinem Haus herausgerissen und er daran aufrecht angeschlagen werden, und sein Haus soll um seiner Tat willen zum Schutthaufen gemacht werden. Der Gott aber, der seinen Namen dort wohnen lässt, bringe jeden König um und jedes Volk, das seine Hand ausreckt, diesen Erlass zu übertreten und das Haus Gottes in Jerusalem zu zerstören. Ich, Darius, habe diesen Befehl gegeben, damit er sorgfältig befolgt werde. Da taten Tatnai, der Statthalter jenseits des Euphrat, und Shethar-Bosnai und ihre Genossen sorgfältig nach dem, was der König Darius ihnen befohlen hatte. Und die Ältesten der Juden bauten, und es ging vonstatten durch die Weissagung der Propheten Haggai und Zacharia, des Sohnes Idos, und sie bauten und vollendeten es nach dem Befehl des Gottes Israels und nach dem Befehl des Kyros, Darius und Artasasta, der Könige von Persien. Und sie vollendeten das Haus bis zum 3. Tag des Monats Adar im 6. Jahr der Herrschaft des Königs Darius. Und die Kinder Israel, die Priester, die Leviten und die anderen, die aus der Gefangenschaft zurückgekommen waren, hielten die Einweihung des Hauses Gottes mit Freuden und opferten zur Einweihung des Hauses Gottes 100 Stiere, 200 Widder, 400 Lämmer und zum Sündopfer für ganz Israel 12 Ziegenböcke nach der Zahl der Stämme Israels. Und bestellten die Priester nach ihren Abteilungen und die Leviten nach ihren Ordnungen zum Dienst am Hause Gottes in Jerusalem, wie es im Buch des Mose geschrieben steht. Und die, die aus der Gefangenschaft zurückgekommen waren, hielten Passa am 14. Tage des 1. Monats. Denn die Leviten hatten sich gereinigt, Mann für Mann, so dass sie alle rein waren, und schlachteten das Passa für alle, die aus der Gefangenschaft zurückgekommen waren, und für ihre Brüder, die Priester, und für sich. Und es aßen das Passa die Kinder Israel, die aus der Gefangenschaft zurückgekommen waren, und alle, die sich zu ihnen abgesondert hatten, von der Unreinheit der Heiden im Lande, um den Herrn, den Gott Israels, zu suchen. Und sie hielten das Fest der ungesäuerten Brote 7 Tage lang mit Freuden, denn der Herr hatte sie fröhlich gemacht und das Herz des Königs von Assur ihnen zugewandt, damit sie gestärkt würden zur Arbeit am Hause des Gottes, der Gott 7 Israels ist. Nach diesen Geschichten zog unter der Regierung des Artasasta, des Königs von Persien, Esra herauf, der Sohn Serajas, des Sohnes Asarias, des Sohnes Hilkias, des Sohnes Shalums, des Sohnes Zadoks, des Sohnes Ahitubs, des Sohnes Amarias, des Sohnes Asarias, des Sohnes Merajots,
des Sohnes Serachias, des Sohnes Usis, des Sohnes Bukis, des Sohnes Abishuas, des Sohnes des Pinhas, des Sohnes Eleazars, des Sohnes Aarons, des Hohen Priesters. Dieser Esra zog von Babel herauf. Er war ein Schriftgelehrter, kundig im Gesetz des Mose, das der Herr, der Gott Israels, gegeben hatte. Und der König gab ihm alles, was er erbat, weil die Hand des Herrn, seines Gottes, über ihm war. Und mit ihm zogen herauf einige von den Kindern Israel und von den Priestern und Leviten, von den Sängern, Torhütern und Tempelsklaven nach Jerusalem, im 7. Jahr des Königs Artasasta. Und er kam nach Jerusalem im 5. Monat im 7. Jahr des Königs. Am 1. Tage des 1. Monats nämlich hatte er beschlossen, von Babel heraufzuziehen, und am 1. Tage des 5. Monats kam er nach Jerusalem, weil die gnädige Hand Gottes über ihm war. Denn Esra richtete sein Herz darauf, das Gesetz des Herrn zu erforschen und danach zu tun und Gebote und Rechte in Israel zu lehren. Und dies ist die Abschrift des Schreibens, das der König Artasasta Esra gab, dem Priester und Schriftgelehrten, der kundig war in den Worten der Gebote und Satzungen des Herrn für Israel. Artasasta, der König aller Könige, an Esra, den Priester und Beauftragten für das Gesetz des Gottes des Himmels. Friede zuvor. Und nun von mir ist befohlen,

Jerusalem. Alles das nimm und kaufe mit Sorgfalt von diesem Geld Stiere, Widder, Lämmer und Speisopfer und Trankopfer dazu, damit man sie opfere auf dem Altar des Hauses eures Gottes zu Jerusalem. Dazu, was dir und deinen Brüdern mit dem übrigen Gelde zu tun gefällt, das tut nach dem Willen eures Gottes. Und die Geräte, die dir gegeben sind zum Dienst im Hause deines Gottes, übergib alle vor Gott in Jerusalem. Auch was du sonst noch brauchst für das Haus deines Gottes, was du ausgeben musst, das bekommst du aus den Schatzhäusern des Königs. Ich, König Artasaster, habe allen Schatzmeistern jenseits des Euphrat befohlen, alles, was Esra, der Priester und Beauftragte für das Gesetz des Gottes des Himmels, von euch fordert, das tut mit Sorgfalt. Bis zu 100 Zentner Silber und 100 Sack Weizen und 100 Eimer Wein und 100 Eimer Öl und Salz in jeder Menge. Alles, was dir Gott befohlen hat, dass es gegeben werde, das soll für das Haus des Gottes des Himmels mit Hingabe geleistet werden, damit nicht der Zorn über das Reich des Königs und seiner Söhne komme. Und euch sei kundgetan, dass ihr nicht Macht habt, Steuern, Abgaben und Zoll zu legen auf irgendeinen Priester, Leviten, Sänger, Torhüter, Tempelsklaven, auf alle, die im Hause dieses Gottes Dienst tun. Du aber, Esra, setze nach der Weisheit deines Gottes, die in deiner Hand ist, Richter und Rechtspfleger ein, die allem Volk Recht sprechen, das jenseits des Euphrat wohnt, nämlich allen, die das Gesetz deines Gottes kennen. Und wer es nicht kennt, den sollt ihr es lehren. Aber jeder, der nicht sorgfältig das Gesetz deines Gottes und das Gesetz des Königs hält, der soll sein Urteil empfangen, es sei Tod oder Acht oder Buße an Hab und Gut oder Gefängnis. Gelobt sei der Herr, der Gott unserer Väter, der solches dem König eingegeben hat, dass er das Haus des Herrn in Jerusalem so herrlich mache, und der mir die Gunst des Königs und seiner Räte und aller mächtigen Oberen des Königs zugewandt hat. Und ich ward getrost, weil die Hand des Herrn meines Gottes über mir war, und sammelte aus Israel Sippenhäupter, dass sie mit mir hinaufzögen. Dies sind die Häupter der Sippen mit ihren Geschlechtsregistern, die mit mir hinaufzogen von Babel zur Zeit, als der König Artasaster regierte. Von den Söhnen Pinhas, Gershom. Von den Söhnen Itamar, Daniel. Von den Söhnen David, Hattusch, der Sohn Shechanias. Von den Söhnen Parosh, Sacharja und mit ihm verzeichnet 150 Männer. Von den Söhnen Pahat Moab, Elioenai, der Sohn Serachias und mit ihm 200 Männer. Von den Söhnen Sattu, Shechania, der Sohn Jahaziels und mit ihm 300 Männer. Von den Söhnen Adin, Ebed, der Sohn Jonathans und mit ihm 50 Männer. Von den Söhnen Elam, Jesaja, der Sohn Ataljas und mit ihm 70 Männer. Von den Söhnen Shephatja, Sebatja, der Sohn Michaels und mit ihm 80 Männer. Von den Söhnen Joab, Obadja, der Sohn Jehiels und mit ihm 218 Männer. Von den Söhnen Bani, Shelomit, der Sohn Josiphias und mit ihm 160 Männer. Von den Söhnen Bebai, Sacharja, der Sohn Bebais und mit ihm 28 Männer. Von den Söhnen Asgad, Johanan, der Sohn Hakatans und mit ihm 110 Männer. Von den Söhnen Adonikam, die letzten, und sie hießen Eliphelet, Jeiel und Shemaja, und mit ihnen 60 Männer. Von den Söhnen Bigewai, Utai, der Sohn Sabbuts, und mit ihm 70 Männer. Und ich versammelte sie am Fluss, der nach Ahava fließt, und wir blieben dort 3 Tage. Und ich sah wohl Volk und Priester, aber ich fand keine Leviten. Da sandte ich hin Eliezer, Ariel, Shemaja, Elnathan, Jarib, Elnathan, Nathan, Sacharja und Meshulam, verständige Sippenhäupter, und schickte sie zu Ido, dem Vorsteher in Kasifja, damit sie uns Diener für das Haus unseres Gottes holten. Und ich legte ihnen in den Mund, was sie reden sollten mit Ido und seinen Brüdern, die in Kasifja waren. Und sie brachten uns, weil die gnädige Hand unseres Gottes über uns war, einen klugen Mann von den Söhnen Machlis, des Sohnes Levis, des Sohnes Israels, nämlich Scherepia mit seinen Söhnen und Brüdern, 18, und Hashabja und Jesaja, seinen Bruder von den Söhnen Merari und ihre Söhne, 20. Und von den Tempelsklaven, die David und die Oberen bestimmt hatten, den Leviten zu dienen, 220.
Sie alle sind mit Namen aufgezeichnet.

0: gerechnet. Und ich ließ dort am Fluss bei Ahava ein Fasten ausrufen, damit wir uns vor unserem Gott demütigten, um von ihm eine Reise ohne Gefahren zu erbitten, für uns und unsere Kinder und alle unsere Habe. Denn ich schämte mich, vom König Geleit und Reiter zu fordern, um uns auf dem Wege vor Feinden zu helfen. Denn wir hatten dem König gesagt, die Hand unseres Gottes ist zum Besten über allen, die ihn suchen, und seine Stärke und sein Zorn gegen alle, die ihn verlassen. So fasteten wir und erbaten solches von unserem Gott, und er erhörte uns. Und ich sonderte 12 der obersten Priester aus, dazu Scherepia und Haschabja und mit ihnen 10 von den Brüdern, und wog ihnen da das Silber und Gold und die Geräte als Abgabe für das Haus unseres Gottes, die der König und seine Räte und Oberen und ganz Israel so viel ihrer Waren gegeben hatten. Ich wog ihnen da und gab in ihre Hand 650 Zentner Silber und an silbernen Geräten 100 Zentner und an Gold 100 Zentner. 20 goldene Becher, 1000 Gulden wert und 2 schöne Gefäße aus goldglänzendem Kupfer, so kostbar wie Gold, und sprach zu ihnen, ihr seid heilig dem Herrn und die Geräte sind heilig, und das Silber und Gold sind eine freiwillige Gabe für den Herrn, den Gott eurer Väter. Seid nun wachsam und bewahrt es, bis ihr es darwägt in Jerusalem in den Kammern des Hauses des Herrn, vor den obersten Priestern und Leviten und den Sippenhäuptern in Israel. Da nahmen die Priester und Leviten das dargewogene Silber und Gold und die Geräte, um sie nach Jerusalem zum Hause unseres Gottes zu bringen. Dann brachen wir auf von dem Fluss bei Ahava am 12. Tage des 1. Monats, um nach Jerusalem zu ziehen. Und die Hand unseres Gottes war über uns und errettete uns vor Feinden und vor solchen, die uns auf dem Wege nachstellten. Und wir kamen nach Jerusalem und ruhten dort 3 Tage aus. Aber am 4. Tage wurden im Hause unseres Gottes das Silber und Gold und die Geräte dargewogen, dem Priester Meremot, dem Sohn Urias, und mit ihm Eleazar, dem Sohn des Pinhas, und mit ihnen den Leviten Josabad, dem Sohn Jeschuas, und Noadja, dem Sohn Binuis, nach Zahl und Gewicht eines jeden Stückes. Und das ganze Gewicht wurde aufgeschrieben. Zu dieser Zeit opferten die Leute, die aus der Gefangenschaft gekommen waren, Brandopfer dem Gott Israels. 12 junge Stiere für ganz Israel, 96 Widder, 77 Lämmer, 12 Böcke zum Sündopfer, alles zum Brandopfer für den Herrn. Und sie übergaben die Befehle des Königs, den Amtleuten des Königs und den Statthaltern jenseits des Euphrat. Und diese halfen dem Volk und dem Hause Gottes.
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Dies ist die Geschichte Nehemias, des Sohnes Hachaljas. Es geschah im Monat Kislev des 20. Jahres, als ich in der Festung Susa war. Da kam Hanani, einer meiner Brüder, mit einigen Männern aus Juda. Und ich fragte sie, wie es den Juden ginge, den Entronnenen, die aus der Gefangenschaft zurückgekehrt waren, und wie es Jerusalem ginge. Und sie sprachen zu mir, die Entronnenen, die zurückgekehrt sind aus der Gefangenschaft, sind dort im Lande in großem Unglück und in Schmach. Die Mauern Jerusalems liegen zerbrochen und seine Tore sind mit Feuer verbrannt. Als ich aber diese Worte hörte, setzte ich mich nieder und weinte und trug Leid tagelang und fastete und betete vor dem Gott des Himmels und sprach, »Ach Herr, Gott des Himmels, du großer und furchtbarer Gott, der da hält den Bund und die Treue denen, die ihn lieben und seine Gebote halten. Lass doch deine Ohren aufmerken und deine Augen offen sein, dass du das Gebet deines Knechtes hörst, das ich jetzt vor dir bete, Tag und Nacht, für die Kinder Israel, deine Knechte, und bekenne die Sünden der Kinder Israel, die wir an dir getan haben. Und ich und meines Vaters Haus haben auch gesündigt. Wir haben übel an dir getan, dass wir nicht gehalten haben die Gebote, Befehle und Rechte, die du geboten hast deinem Knecht Mose. Gedenke aber doch des Wortes, das du deinem Knecht Mose gebotest und sprachst, wenn ihr mir die Treue brecht, so will ich euch unter die Völker zerstreuen. Wenn ihr euch aber zu mir bekehrt und meine Gebote haltet und sie tut, so will ich auch, wenn ihr versprengt wäret bis an des Himmels Ende, euch doch von da sammeln und will euch bringen an den Ort, den ich erwählt habe, damit mein Name dort wohne. Sie sind ja doch deine Knechte und dein Volk, das du erlöst hast durch deine große Kraft und deine mächtige Hand. Ach Herr, lass deine Ohren aufmerken auf das Gebet deines Knechtes und auf das Gebet deiner Knechte, die von Herzen deinen Namen fürchten. Und lass es deinem Knecht heute gelingen und gib ihm Gnade vor diesem Mann, denn ich war des Königs Mundschenk. Im Monat Nisan des 20. Jahres des Königs Artasasta, als Wein vor ihm stand, nahm ich den Wein und gab ihn dem König und ich stand traurig vor ihm. Da sprach der König zu mir, warum siehst du so traurig drein? Du bist doch nicht krank? Das ist's nicht, sondern sicher bedrückt dich etwas. Ich aber fürchtete mich sehr und sprach zum König, der König lebe ewig, sollte ich nicht traurig dreinsehen. Die Stadt, in der meine Väter begraben sind, liegt wüst und ihre Tore sind vom Feuer verzehrt. Da sprach der König zu mir, was begehrst du denn? Da betete ich zu dem Gott des Himmels und sprach zum König, gefällt es dem König und hat dein Knecht Gnade gefunden vor dir, so wollest du mich nach Juda reisen lassen, in die Stadt, wo meine Väter begraben sind, damit ich sie wieder aufbaue. Und der König sprach zu mir, während die Königin neben ihm saß, wie lange wird deine Reise dauern und wann wirst du wiederkommen? Und als es dem König gefiel, mich reisen zu lassen, nannte ich ihm eine bestimmte Zeit. Und sprach zum König, gefällt es dem König, so gebe man mir Briefe an die Statthalter jenseits des Euphrat, damit sie mir Geleit geben, bis ich nach Juda komme. Und auch Briefe an Asaf, den obersten Aufseher über die Wälder des Königs, damit er mir Holz gebe zu Balken für die Pforten der Burg beim Tempel und für die Stadtmauer und für das Haus, in das ich einziehen soll. Und der König gab sie mir, weil die gnädige Hand meines Gottes über mir war. Und als ich zu den Statthaltern jenseits des Euphrat kam, gab ich ihnen die Briefe des Königs. Der König hatte aber Hauptleute und Reiter mit mir gesandt. Als das hörten Sanballat der Horoniter und Tobia der ammonitische Knecht, verdroß es sie sehr, dass einer gekommen war, der für die Kinder Israel Gutes suchte. Und als ich nach Jerusalem kam und 3 Tage da gewesen war, machte ich mich in der Nacht auf und wenige Männer mit mir. Denn ich hatte keinem Menschen gesagt, was mir mein Gott eingegeben hatte, für Jerusalem zu tun. Und es war kein Tier bei mir, außer dem, auf dem ich ritt. Und ich ritt zum Taltor hinaus bei Nacht und am Drachenquell vorbei und an das Misttor und forschte genau, wo die Mauern Jerusalems eingerissen waren und die Tore vom Feuer verzehrt. Und ich ritt hinüber zu dem Quelltor und zu des Königs Teich, und es war da kein Raum, dass mein Tier mit mir weiterkommen konnte. Da stieg ich bei Nacht das Bachtal hinauf und achtete genau auf die Mauern und kehrte um und kam durch das Taltor wieder heim.
Und die Ratsherren wussten nicht, wohin ich gegangen war und was ich gemacht hatte. Denn ich hatte bis dahin den Juden, nämlich den Priestern, den Vornehmen und den Ratsherren und den anderen, die am Werk arbeiten sollten, nichts gesagt. Und ich sprach zu ihnen, ihr seht das Unglück, in dem wir sind, dass Jerusalem wüst liegt und seine Tore mit Feuer verbrannt sind. Kommt, lasst uns die Mauern Jerusalems wieder aufbauen, damit wir nicht weiter ein Gespött seien. Und ich sagte ihnen, wie gnädig die Hand meines Gottes über mir gewesen war. Dazu auch die Worte des Königs, die er mir gesagt hatte. Und sie sprachen auf, lasst uns bauen. Und sie nahmen das gute Werk in die Hand. Als das aber Sanballat, der Horoniter, und Tobia, der ammonitische Knecht, und Geshem, der Araber, hörten, verspotteten und verhöhnten sie uns und sprachen, was ist das, was ihr da macht? Wollt ihr von dem König abfallen? Da antwortete ich ihnen, der Gott des Himmels wird es uns gelingen lassen, denn wir, seine Knechte, haben uns aufgemacht und bauen wieder auf. Für euch gibt es keinen Anteil, kein Anrecht noch Gedenken in Jerusalem. Und Eliaschib, der hohe Priester, machte sich mit seinen Brüdern, den Priestern, auf, und sie bauten das Schaftor. Sie deckten es und setzten seine Türen ein, sie bauten aber weiter bis an den Turm Mea und bis an den Turm Hananel. Neben ihnen bauten die Männer von Jericho. Und daneben baute Sakur, der Sohn Imris. Aber das Fischtor bauten die Söhne Senaa. Sie deckten es und setzten seine Türen ein, seine Schlösser und Riegel. Neben ihnen baute Meremoth, der Sohn Urias, des Sohnes des Hakots. Neben ihm baute Meschulam, der Sohn Berechias, des Sohnes Meschesabels. Neben ihm baute Zadok, der Sohn Baanas. Neben ihm bauten die Leute von Tekoa, aber ihre Vornehmen beugten ihren Nacken nicht zum Dienst für ihre Herren. Das alte Tor bauten Jojada, der Sohn Paseachs, und Meschulam, der Sohn Besotjas. Sie deckten es und setzten seine Türen ein, seine Schlösser und Riegel. Neben ihnen bauten Melatia von Gibeon und Jadon von Meronoth, die Männer von Gibeon und von Mizpah, die unter die Herrschaft des Statthalters jenseits des Euphrat gehörten. Daneben baute Uziel, der Sohn Harhajas, der Goldschmied. Neben ihm baute Hanania, der zu den Salbenbereitern gehört. Sie bauten in Jerusalem bis an die breite Mauer. Neben ihnen baute Refaja, der Sohn Hurs, der Vorsteher des halben Bezirkes von Jerusalem. Neben ihm baute Jedaja, der Sohn Harumafs, gegenüber seinem Hause. Neben ihm baute Hattusch, der Sohn Hashabneas. Aber Malkia, der Sohn Harims, und Hashub, der Sohn Pahat Moabs, bauten ein weiteres Stück bis zum Ofenturm. Daneben baute Shalom, der Sohn des Halohesh, der Vorsteher des anderen halben Bezirkes von Jerusalem, er und seine Töchter. Das Taltor bauten Hanun und die Bürger von Sanoach. Sie bauten es und setzten seine Türen ein, seine Schlösser und Riegel, und 1000 Ellen an der Mauer bis an das Misttor. Das Misttor aber baute Malkia, der Sohn Rechabs, der Vorsteher des Bezirkes von Bet-Kerem. Er baute es und setzte seine Türen ein, seine Schlösser und Riegel. Aber das Quelltor baute Shalom, der Sohn Kolhoses, der Vorsteher des Bezirkes von Mizpah. Er baute es und deckte es und setzte seine Türen ein, seine Schlösser und Riegel, dazu die Mauer am Teich, der Wasserleitung bei dem Garten des Königs bis an die Stufen, die von der Stadt Davids hinabführen. Nach ihm baute Nehemia, der Sohn Asbuks, der Vorsteher des halben Bezirkes von Bet-Zur, bis gegenüber den Gräbern Davids und bis an den Teich, den man angelegt hatte, und bis an das Haus der Kriegsleute. Nach ihm bauten die Leviten, Rehum, der Sohn Banis. Neben ihm baute Hashabja, der Vorsteher des halben Bezirkes von Kegila, für seinen Bezirk. Nach ihm bauten ihre Brüder unter Binui, dem Sohn Henadats, dem Vorsteher des anderen halben Bezirkes von Kegila. Neben ihm baute Eser, der Sohn Jeschuas, der Vorsteher von Mizpah, ein weiteres Stück an dem Winkel gegenüber dem Aufgang zum Zeughaus.
Nach ihm zum Berge hin baute Baruch, der Sohn Sabbais, ein weiteres Stück vom Winkel bis an die Haustür Eliaschibs des Hohenpriesters. Nach ihm baute Meremoth, der Sohn Urias, des Sohnes des Hakkots, ein weiteres Stück von der Haustür Eliaschibs bis an das Ende des Hauses Eliaschibs. Nach ihm bauten die Priester die Männer aus der Gegend am Jordan. Nach ihnen bauten Benjamin und Haschub gegenüber ihrem Hause. Nach ihnen baute Asaria, der Sohn Maaseias, des Sohnes Ananias, neben seinem Hause. Nach ihm baute Binui, der Sohn Henadads, ein weiteres Stück vom Hause Asarias bis an den Winkel und bis an die Ecke. Palal, der Sohn Usais, baute gegenüber dem Winkel und dem oberen Turm, der vom Königshause hervortritt, bei dem Wachthof. Nach ihm baute Pedaja, der Sohn des Parosch, bis gegenüber dem Wassertor im Osten und dem Turm, der hervortritt. Nach ihm bauten die Leute von Tekoa ein weiteres Stück gegenüber dem großen Turm, der hervortritt, und bis an die Mauer des Ophel. Am Ophel wohnten die Tempelsklaven. Aber oberhalb des Rostors bauten die Priester, ein jeder gegenüber seinem Hause. Nach ihnen baute Zadok, der Sohn Immers, gegenüber seinem Hause. Nach ihm baute Shemaja, der Sohn Shechanjas, der Torhüter des Osttors. Nach ihm bauten Hanania, der Sohn Shelemjas, und Hanun, der sechste Sohn Zalafs, ein weiteres Stück. Nach ihnen baute Meschulam, der Sohn Berechias, gegenüber seiner Kammer. Nach ihm baute Malkia, der zu den Goldschmieden gehört, bis an das Haus der Tempelsklaven und der Händler, gegenüber dem Wachttor und bis an das Obergemach an der Mauerecke. Und zwischen dem Obergemach an der Ecke und dem Schaftor bauten die Goldschmiede und die Händler. Als aber Sanballat hörte, dass wir die Mauer bauten, wurde er zornig und sehr entrüstet und spottete über die Juden und sprach vor seinen Brüdern und den Kriegsleuten in Samaria: Was machen die ohnmächtigen Juden? Wird man sie gewähren lassen? Werden sie es mit Opfern einweihen? Werden sie es in diesen Tagen schon vollenden? Werden sie aus den Schutthaufen die Steine lebendig machen, die doch verbrannt sind? Aber Tobia, der Ammoniter, stand neben ihm und sprach: Lass sie nur bauen. Wenn ein Fuchs auf ihre steinerne Mauer hinaufspringt, reißt er sie ein. Höre, unser Gott, wie verachtet sind wir. Lass ihren Hohn auf ihren Kopf kommen, dass du sie der Plünderung preisgibst in einem Land, in das man sie gefangen führt. Decke ihre Missetat nicht zu und ihre Sünde tilge nicht vor dir, denn sie haben die Bauleute gelästert. Aber wir bauten die Mauer und schlossen sie bis zur halben Höhe. Und das Volk gewann neuen Mut zur Arbeit.

Und es wird gepredigt werden, das Evangelium vom Reich in der ganzen Welt zu einem Zeugnis über alle Völker, und dann wird das Ende kommen.

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O heiliger Gott, diese Worte sind alleine für dich. Ich bitte dich, hör diese Worte, denn du allein bist mein Licht. Es tut mir leid, dass ich immer wieder zweifle, aus Angst vor anderen Menschen in der Frucht nicht weiter reife. Die Wahrheit ist dein Wort und das Wort reinigt das Herz. Doch der Mensch sucht sich nur das heraus, was ihn nicht wirklich schmerzt. Vertraue ich deinem Wort, ungefälscht und ohne Zwang, dann sagt man, das ist in der Tat ein religiöser Drang. Doch nein, mein Gott, so ist es nicht. Ich liebe dich so sehr. Ich höre dein Wort und nehme es an. Es ist nicht wirklich schwer. Du bist und bleibst derselbe Gott von Anbeginn der Zeit. Ob alter oder neuer Bund, du hast dein Volk befreit. Der Zorn von dir war niemals falsch, die Liebe trieb dich an. Du wolltest retten und befreien, Gehorsam ist kein Zwang. Jesus sagte selbst, ich bin der Weg, drum folgt mir nach. Ein wahrer König Israels, dein Wort, es liegt nicht brach. Verzeih mir Gott, dass meine Treue keine Wurzeln trägt. Verzeih mir Gott, dass die Angst vom Schein deinen Bund zerschlägt. Verzeih mir Gott, verzeih mir Gott, verzeih mir Gott, verzeih mir Gott, verzeih mir Gott. Es war in dieser Nacht, ich lag im Bett und weinte sehr. Die Anfeindung, sie war so stark, ich dachte, ich kann nicht mehr. Ich betete zu dir, ja, ich bat dich um einen Traum. Offenbar mir deinen Willen, denn ich will nach vorne schauen. Du hörtest meine Bitte, ja, du zeigtest mir den Ring. Die eine Seite matt, die andere glänzend, ich empfing die Worte deiner Liebe, eine Frage, ich war wach. Welche Seite soll man sehen? Vertreib die falsche Schmach. Zerstör den Dorn der Lüge, reiß ihn aus und komm heraus. Im Schneckenhaus so lang versteckt, die Angst muss endlich raus. Ich steh dir bei, ich bin dein Gott, ich lass dich nicht allein. Drum nimm die Hand, fass endlich Mut, dann werd ich bei dir sein. Das Menschenherz ist abgrundtief, wer kann es je durchschauen? So widerspenstig ist das Herz, auf wen soll ich noch bauen? Glaub mir, ich sehe alles, was der Mensch im Dunkeln treibt. Es ist mein Wort und das bleibt in Ewigkeit. Vertrau mir, Kind. Nein, ich lass dich nicht allein. Vertrau mir, Kind. Meine Kraft wird bei dir sein. Vertrau mir, Kind. Denn mein Geist zerstört den Schein. Vertrau mir, Kind. Vertrau mir, Kind. Vertrau

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0: Oft lesen wir in der Bibel einen Vers, der unsere Zeit genau beschreibt. Ist das euch je vorgekommen? Man liest einen Bibelvers und dann denkt man, boah, dieser Vers war zwar hunderte Jahre früher geschrieben worden, aber es beschreibt genau unsere Zeit. Und ich denke, in Jesaja 29, Vers 16 haben wir so einen Vers. Ihr braucht diesen Vers nicht aufschlagen. Ich werde diesen Vers nur zweimal aus der Martin-Luther-Übersetzung vorlesen. Wie kehrt ihr alles um, als ob der Ton dem Töpfer gleich wäre, dass das Werk spräche von seinem Meister, er hat mich nicht gemacht, und ein Bildwerk spräche von seinem Bildner, er versteht nichts. Na, überlege, wie dumm das sein würde. Ein Töpfer schöpft einen Topf oder ein Gefäß. Und nachher, wenn das Gefäß reden könnte, wenn es sagen würde, er hat mich nicht gemacht. So ist das bei den Menschen, ja. Gott hat uns geschaffen und der Mensch sagt, wer ist Gott? Wer ist er? Der versteht nichts. Ich wiederhole diesen Vers. Wie kehrt ihr alles um, als ob der Ton dem Töpfer gleich wäre, dass das Werk spräche von seinem Meister, er hat mich nicht gemacht, und ein Bildwerk spräche von seinem Bildner, er versteht nichts. Diese Worte beschreiben jede Gesellschaft, denn der Mensch macht sich selbst gerne zum Maßstab. Auch heutzutage ist dies der Fall. Jeder Mensch tut, was in seinen Augen richtig ist, nicht wahr? Und er sagt damit aus, dass er Gott gleich sei. Denn wenn ein Mensch das tut, was er für richtig hält und sich dem Maßstab Gottes, nämlich sein Wort, nicht unterordnen will, dann sagt er damit aus, dass ich genauso klug bin wie Gott oder noch klüger bin. Denn er stellt seine eigene Weisheit höher als die Weisheit Gottes. Und das ist, was jeder Mensch heutzutage tut. Er tut, was in seinen Augen richtig ist. Wie oft habe ich Gespräche geführt, wo man einen Bibelvers zitiert und die Welt reagiert darauf, und das sind konfirmierte Menschen, die sagen, man muss das nicht so eng sehen. Wie oft hört man das? Das muss man nicht so eng sehen. Gerade in Betreff auf Dinge, wo das Wort Gottes so klar redet, zum Beispiel Unzucht. Da wird heutzutage einfach gesagt, ach, das ist nicht so schlimm, zumindest leben sie zusammen. Es ist wirklich so, dass der Mensch tut, was in seinen eigenen Augen richtig ist und dabei immer noch behauptet, aber ein Kind Gottes zu sein. Das ist fürchterlich. Wenn wir die Probleme der Gesellschaft und der Regierung betrachten, dann sehen wir, dass viele dieser Probleme selbst verursacht wurden, weil das Wort Gottes nicht mehr als Quelle der Weisheit betrachtet wird. Auch in Amerika, ich hätte es nie gedacht. Früher musste man diese Eid nehmen, dass er die Wahrheit, die ganze Wahrheit erzählt, und er musste dabei seine Hand auf die Bibel legen. Und er wurde mit der Bibel eingeschworen, die Wahrheit zu sagen. Neulich war es so ein Fall, dass ein Mann verurteilt wurde. Und nachhinein haben sie herausgefunden, dass ein Mensch sich auf der Bibel gestützt hatte, als er seine Stimme dazu gegeben hatte. Und sie haben das dann umgekehrt gemacht. So schlimm ist das geworden heutzutage. Hier in Deutschland ist es auch nicht anders. Die Bibel war früher eine Quelle der Weisheit. Man durfte frei von der Bibel zitieren, als Grundlage für das, was man entschieden hat. Und man würde sagen, das ist gut. Das ist richtig, hast du recht, die Bibel sagt das, das ist, was Gott sagt. Wenn Gott das sagt, dann müssen wir so handeln. Auch in der Gesellschaft würde das der Fall. Auch Politiker haben sich getraut, sowas zu tun. Jetzt wird aber nach der Weisheit der Lobbyisten gehandelt. Aber in der Gemeinde soll dies nicht der Fall sein. Was die Welt denkt und befürwortet, das können wir als Christen nicht tun. Denn das Haupt der Gemeinde ist Jesus Christus. Er entscheidet, was und wie alles in dem Haus Gottes ablaufen soll. Heute wollen wir die Weisheit und Absicht Gottes Frauen gegenüber weiterhin betrachten, damit wir uns von Gott neu einstellen lassen. Die Welt färbt ab und wir müssen uns immer wieder vom Wort Gottes neu einstellen lassen. Sonst fangen wir an zu reden und zu denken, genau wie die Welt. Es ist wichtig für uns. Denn die Welt hat mit der Weisheit und dem Plan Gottes für Frauen gebrochen und erntet jetzt in der Gesellschaft die bitteren Früchte. Es ist so. Aber unter uns Christen muss es anders sein. Wie ich vorhin gesagt habe, wer behauptet, Christ zu sein, muss bereit sein, sich dem Willen und der Weisheit des Christus zu unterordnen. Und das alles als Vorbereitung für 1. Timotheus Kapitel 2. Denn hier haben wir ein paar Verse, die quer im Magen liegen bei vielen heutzutage. 1. Timotheus Kapitel 2. Ich lese nochmal vor ab Vers 9. Die Verse 9 bis 10 haben wir letzten Sonntag durchgenommen. Aber wir lesen jetzt noch einmal als Ganzes die Verse eigentlich 8 bis 15. Ich will nun, dass die Männer an jedem Ort beten, indem sie heilige Hände aufheben, ohne Zorn und zweifelnde Überlegung. Ebenso, dass auch die Frauen sich in würdiger Haltung mit Schamhaftigkeit und Sittsamkeit schmücken, nicht mit Haarflechten und Gold oder Perlen oder kostbarer Kleidung, sondern mit dem, was Frauen geziemt, die sich zur Gottesfurcht bekennen, durch gute Werke. Eine Frau lerne in der Stille in aller Unterordnung. Ich erlaube aber eine Frau nicht zu lehren, auch nicht über den Mann zu herrschen, sondern ich will, dass sie sich in der Stille halte, denn Adam wurde zuerst gebildet, danach Eva. Und Adam wurde nicht betrogen, die Frau aber wurde betrogen und fiel in Übertretung. Sie wird aber durch das Kindergebären gerettet werden, wenn sie bleiben in Glauben und Liebe und Heiligkeit mit Sittsamkeit. Das ist der Abschnitt, den wir heute durchnehmen wollen, ab Vers 11. Wie gesagt, letzten Sonntag haben wir gesehen, wie eine gottesfürchtige Frau, sich verzieren soll, sich schmücken soll, anziehen soll. Und jetzt wollen wir sehen, wie eine gottesfürchtige Frau sich benehmen soll in der Versammlung und auch zu Hause. Der erste Punkt heute ist ein Gebot. Frauen sollen in der Stille lernen, in aller Unterordnung. Das ist ein Befehl, nicht nur von Paulus, sondern von Gott. Wir dürfen an dieser Stelle nicht denken, dass Paulus von sich aus redet, sondern er redet als Apostel Jesu Christi, der berufen worden ist von Gott, uns zu sagen, wie es in dem Haus Gottes sein sollte. Kapitel 3, Vers 14 und 15 wieder. Die schreibe ich dir in der Hoffnung, bald zu dir zu kommen, wenn ich aber zögere, damit du weißt, wie man sich verhalten muss im Hause Gottes, dass die Gemeinde des lebendigen Gottes ist, der Pfeiler und die Grundfeste der Wahrheit. Und ich muss euch sagen, wie viele von euch würde so viel Mut haben, vor der Gemeinde zu stehen und zu sagen, dies sagt der Herr bezüglich euch. Ich hätte Angst, von mir aus etwas zu erfinden im Namen Gottes. Und Paulus tut das nicht. Das ist keine erfundene Wahrheiten hier. Er sagte, ich rede an der Stelle Jesu Christi, als Apostel Jesu Christi. Und hier ist, was Gott will für seine Gemeinde. Die Gemeinde gehört ihm. Und er sagt hier in Vers 11, eine Frau lerne in der Stille in aller Unterordnung. Das ist ein Befehl. Für uns ist es selbstverständlich, dass eine Frau das Wort hören sollte. Aber zur Zeit des Schreibens war das nicht selbstverständlich. Ich möchte an dieser Stelle aus einem Kommentar über 1. Timotheus von John MacArthur ein paar Zeilen vorlesen, damit wir sehen können, wie es zur Zeit des Schreibens war. Ich lese vor. Es mag uns vollkommen klar sein, dass auch den Frauen Gottes Wort gelehrt wird, da sie in Christus geistlich gleichgestellt sind und die Gebote des Neuen Testaments allen gelten. Für Leute mit jüdischem Hintergrund war das jedoch überhaupt nicht selbstverständlich. Das Judentum des ersten Jahrhunderts brachte den Frauen kaum Wertschätzung entgegen. Obwohl ihnen nicht die Teilnahme am Geschehenen
1: in der Synagoge verweigert wurde, wurden sie auch nicht zum Lernen ermuntert. Genau genommen weigerten die meisten Rabbiner sich, Frauen zu unterrichten, und manche verglichen es sogar mit Perlen vor, die Säue werfen. Zur Zeit des Schreibens, das war die Einstellung von vielen. Ich lese jetzt weiter. Die Stellung einer griechischen Frau war da nicht viel höher. William Barclay schreibt, und hier zitiert John MacArthur, William Barclay: Die achtbare griechische Dame lebte ein sehr zurückgezogenes Leben. Sie blieb in ihren eigenen Räumlichkeiten, in die nur ihr Ehemann Zutritt hatte. Sie erschien noch nicht einmal zu den Mahlzeiten. Niemals erschien sie ohne Begleitung auf der Straße. Sie ging nie zu öffentlichen Versammlungen. Okay. Eine solche Einstellung macht in Ephesus zu dem Aufbegehren der Frauen gegen ihre Ausgrenzung beigetragen haben. Leider gingen einige zu weit und reagierten zu heftig gegen ihre Unterdrückung, indem sie versuchten, eine dominante Stellung einzunehmen. Bevor Paulus jedoch gegen diese Überreaktion angeht, betont er ihr Recht auf Belehrung. Und so, wir haben hier als allererstes ein Befehl: Frauen sollen lernen. Aber wenn wir das, aber was meint er hier, wenn er sagt, sie sollen in aller Stille, in der Stille lernen, in aller Unterordnung? Was meint er damit? Ich glaube, wenn wir das Verbot in dem nächsten Vers, in Vers 12 lesen, bekommen wir unsere Antwort auf diese Frage, nämlich, was meint er in der Stille lernen? Wir lesen in Vers 12: Ich erlaube aber einer Frau nicht zu lehren, auch nicht über den Mann zu herrschen. Hier sehen wir, dass es bedeutet, dass sie nicht lehren sollen. Eine Frau soll in aller Stille lernen, das heißt, sie soll die Stelle eines Lehrers in der Gemeinde nicht anstreben. Das ist falsch, sagt Paulus. Sie muss in der Stille lernen und sie darf nicht unterrichten oder lehren. Das heißt, sie müssen zuhören bei dem Unterricht, aber keine lehrende Funktion übernehmen. Dies ist nicht die einzige Bibelstelle, wo dies gelehrt wird. Ich möchte euch bitten, den 1. Korintherbrief aufzuschlagen. Wir wollen Kapitel 14 betrachten. Die Verse 26 bis 37. Was ist nun, Brüder? Wenn ihr zusammenkommt, so hat jeder einen Psalm, hat eine Lehre, hat eine Offenbarung, hat eine Sprachenrede, hat eine Auslegung. Alles geschehe zur Erbauung. Wenn nun jemand in einer Sprache redet, so sei es zu zweien oder höchstens zu dritt und nacheinander und eine lege aus. Wenn aber kein Ausleger da ist, so schweige er in der Gemeinde. Hier sind die Regeln für die Ordnung in der Gemeinde. Wer redet? Hier geht es um, wer darf reden und wann darf er reden. Okay, das ist der Zusammenhang hier. Wir lesen jetzt weiter. Er soll schweigen in der Gemeinde, wenn es keinen Ausleger gibt. Einer, der die Sprachen redet, das heißt die Sprache, in der er spricht, auslegen kann. Er rede aber für sich und für Gott. Von den Propheten aber sollen zwei oder drei reden und die anderen sollen urteilen. Wenn aber einem anderen, der da sitzt, eine Offenbarung zuteil wird, so schweige der Erste. Denn ihr könnt einer nach dem anderen alle weissagen, damit alle lernen und alle getröstet werden. Und die Geister der Propheten sind den Propheten untertan. Denn Gott ist nicht ein Gott der Unordnung, sondern des Friedens. Und hier kommt es in Vers 34. Wie es in allen Gemeinden der Heiligen ist, sollen die Frauen in den Gemeinden schweigen, denn es wird ihnen nicht erlaubt zu reden, sondern sie sollen sich unterordnen, wie auch das Gesetz sagt. Wenn sie aber etwas lernen wollen, so sollen sie daheim ihre eigenen Männer fragen, denn es ist schändlich für eine Frau in der Gemeinde zu reden. Oder ist das Wort Gottes von euch ausgegangen? Oder ist es zu euch allein gelangt? Wenn jemand meint, ein Prophet oder sonst ein Geistbegabter zu sein, so erkenne er, dass das, was ich euch schreibe, ein Gebot des Herrn ist. Okay, zweimal davor hat Paulus gesagt, wenn einer schweigen sollte. Das heißt, wenn einer in einer Sprache reden will, aber es keine Ausleger gibt, dann soll er schweigen. Gibt noch ein Beispiel, wenn einer redet und ein Prophet dabei ist und er kriegt eine Offenbarung, dann die anderen sollen schweigen und ihn zu Wort kommen lassen. Und dann gibt es noch einen Fall. Alle Frauen sollen immer schweigen in der Versammlung. Das ist ein Gebot des Herrn, sagt Paulus. Und damit will ich sagen, dass das, was wir heutzutage in der charismatischen Bewegung sehen, ist genau das Gegenteil. Die erste Person seit Anfang des ersten Jahrhunderts in Sprachen zu reden, war eine Frau, so am Anfang der 20. Jahrhundert.

wichtig in diesem Zusammenhang zur Zeit der Gemeinde in Korinth, als diese Geistesgaben tatsächlich vorhanden waren. Er sagte, ich verbitte in jedem Fall in allen Gemeinden, dass Frauen reden. Er sagte, es wäre schändlich. Und er sagte, das aus Gottes Perspektive, nicht aus seiner. Das ist wichtig für uns, uns neu einstellen zu lassen. Denn Gottes Weisheit ist nicht die Weisheit dieser Welt. Gott denkt ganz anders als wir. Es steht auch so geschrieben in Jesaja, dass er, oh, jetzt kriege ich das auf Deutsch nicht zitiert leider, wo es sagte, meine Wege sind nicht eure Wege und meine Gedanken sind nicht eure Gedanken. Er sagte, so weit wie der Himmel ist über der Erde, so weit ist der Unterschied zwischen uns. Und der Mensch muss sich Gott unterordnen. So, es gibt nicht nur ein Gebot hier, sondern auch ein Verbot. Frauen sollen nicht lehren, auch nicht über den Mann herrschen. In diesem Zusammenhang, wie gesagt, von den Zeichen und Wundern, Zeichengaben, sieht man, dass auch zu der Zeit dürften Frauen nicht in Zungen reden und auch nicht auslegen und auch nicht prophezeien. Und so ist es klar, dass in der Versammlung Frauen schweigen sollen. Denn Paulus sagte hier, wenn jemand meint, ein Prophet oder sonst ein Geistbegabter zu sein, so erkenne er, dass das, was ich euch schreibe, ein Gebot des Herrn ist. Hier geht Paulus weiter als nur innerhalb der Versammlung in 1. Timotheus, wenn wir zurückgehen. Es handelt sich nicht nur um das Unterordnen innerhalb der Versammlung, sondern auch außerhalb. Weil Paulus sagt hier, gibt ein zweites Verbot. Das erste Verbot war, sie darf nicht lehren. Und die zweite Verbot war, sie darf nicht über den Mann herrschen. Viele wollen sagen hier, dass das Wort Ude hier, was hier übersetzt wird, auch nicht. Die würden das eher und dadurch. Das heißt, die Frau soll nicht lehren und dadurch über den Mann herrschen. Aber es steht auch nicht hier. Das heißt, es ist ein zweites Verbot. Sie darf nicht lehren, auch nicht über den Mann herrschen. So, es sind zwei Dinge, was die Frau nicht tun darf hier. Sie darf nicht lehren und sie darf nicht über den Mann herrschen, sondern durch ihren, sondern es steht hier, sie soll schweigen und in aller Stille, in der Stille, in aller Unterordnung lehren. Denn Paulus gibt uns auch den Grund, warum sie das tun sollen. Aber bevor wir zu dem dritten Punkt, nämlich der Grund des Verbots, kommen, möchte ich noch einen Punkt sagen, wo auch innerhalb der Versammlung Frauen versuchen manchmal, oder es wird auch ihnen erlaubt, über einen Mann zu herrschen. Und das ist bei der Gemeindeversammlung. Ich bin in einer baptistischen Gemeinde großgewachsen. Und da, was meinst du, was los war, wenn die Gemeinde etwas besprechen sollte? Sogar Gemeindezucht würde öffentlich unter den Gemeindemitgliedern besprochen, auch Frauen dabei. Und Frauen dürften aufstehen und ihre Meinung dazu sagen, was mit diesen Menschen getan werden sollte und so weiter. Und das ist eine klare Übertretung von diesem Befehl hier. Wenn es um solche Sachen angeht, die Frauen dürfen nicht mitreden. Die Männer sollen entscheiden, was mit der Gemeindezucht in der Gemeinde getan wird. Das ist eine klare Sache. Sonst herrscht die Frau über den Mann. Sie darf ein Wort über ihn aussprechen. Und das darf nicht der Fall sein. Das heißt, in diese Gemeindeversammlungen übertreten viele Ortsgemeinden dieses Verbot. Es ist eine klare Sache. Jetzt kommen wir zu dem dritten Punkt, der Grund des Verbots. Viele sagen heutzutage, dass ja, Tim, Paulus, aber damals, er meinte das nicht so. Das war kulturell bedingt. Das heißt, es lag an diese kulturell damals. Es gab viele Frauen, die nicht ausgebildet waren. Und daher konnten sie nicht richtig mitreden. Und deshalb hat Paulus das verboten. Das hört man überall heutzutage. Aber was sagte Paulus als Grund? Was gibt er hier in dieser Bibelstelle als Grund dieses Befehls? Ab Vers 12 lesen wir weiter. Ich erlaube aber, eine Frau nicht zu lehren, auch nicht über den Mann zu herrschen,

0: sondern ich will, dass sie sich in der Stille halte, denn, und hier kommt der Grund, denn Adam wurde zuerst gebildet, danach Eva. Was will er damit sagen? Er will damit sagen, dass der Grund des Verbots ist, weil es Gottes Plan ist, dass die Frauen Männer nicht unterrichten und über sie nicht herrschen sollen. Gott hätte alle beide zum selben Augenblick schaffen können, getrennt voneinander. Aber Gott hat zuerst Adam geschaffen und danach hat er Eva geschaffen. Warum? Paulus sagte uns, es gab einen Grund. Damit dadurch ist jedem klar wird, dass die Frau sich dem Mann unterordnen soll. Paulus sagte, das ist Gottes Plan von Anfang an gewesen. Und dieser Plan hat sich in 6000 Jahren, über 6000 Jahren, das ist zur Zeit des Schreibens von Timotheus, 1. Timotheus, in über 6000 Jahren hat Gottes Plan sich nicht geändert. Gottes Plan ist bei der Schöpfung geblieben. Gott will, dass die Frau eine Hilfin ihres Mannes ist, nicht, dass sie über ihn herrscht. Und das gilt auch in der Versammlung. Es ist wichtig für uns, das zu verstehen, dass das Gottes Plan ist und es auch in der Schöpfung klar zu sehen ist. In 1. Korinther sagt Paulus, das Gesetz lehrt das, Kapitel 11. Das Gesetz lehrt es. Aber dann sagte Paulus hier, es stützt sich aufgrund der Reihenfolge der Schöpfung von Mann und Frau, dass Gott es wollte, dass Frauen sich den Männern unterordnen. Der vierte Punkt, Evas schlechtes Vorbild. Na, viele sehen hierin einen zweiten Grund, warum eine Frau schweigen sollte in der Versammlung. Nämlich, weil sie anfälliger ist. Das heißt, sie ist, ich lese einfach vor, wo es steht hier, denn Adam wurde zuerst gebildet, danach Eva, und dann steht es, und Adam wurde nicht betrogen, die Frau aber wurde betrogen und fiel in Übertretung. Und die würden das als zweiter Grund sehen, warum Frauen nicht die Führung nehmen sollen und warum sie in der Gemeinde nicht lehren sollen. Ich sehe einen kleinen Übergang hier. Ich glaube nicht, dass Paulus hier einen zweiten Grund geben will, außerhalb des Planes Gottes, indem er darauf hinweist, dass Frauen dazu nicht geeignet sind oder dass sie auf irgendwelche Art und Weise anfälliger sind, was Sünde angeht. Ich glaube, dass wir hier eine Erinnerung an die Unterordnung und nicht einen Grund der Unterordnung sehen. Eva hat eigenmächtig gehandelt und ist dadurch verführt worden. Paulus will nicht sagen, dass Adam nicht gesündigt hat, sondern dass er nicht verführt wurde. Adam sündigte, indem er auf seine Frau hörte, denn wenn wir 1. Mose lesen, Kapitel 3, es steht da, weil du auf die Stimme deiner Frau gehört und gegessen hast. Das heißt, Adam hat sich bewusst dafür entschieden, gegen Gott zu handeln. Eva ist verführt worden. Und so seine Sünde ist noch höher sozusagen in dieser Hinsicht. Der ist nicht verführt worden oder verblendet worden vom Teufel. Der hat gesehen, seine Frau hat es getan und er hat es dann auch getan. Und anstatt seine Frau zu führen, ist er ihr gefolgt. Und so ist es klar, dass hier eine Erinnerung an diese Tatsache gegeben wird. Warum? Weil Paulus will den Frauen helfen, Gottes Plan für sie anzunehmen. Und so er zeigt zurück drauf, wie sagt man das auf Deutsch? Der deutet zurück auf das Ergebnis, nicht nur das Ergebnis, das Ereignis und dann das Ergebnis des Sündenfalls. Das heißt, er deutet auf Evas schlechtes Vorbild, indem er darauf sagt, denk dran, was damals passiert ist. Und dann lesen wir weiter in Vers 15, nachdem wir lesen, fiel in Übertretung, es steht, sie wird aber durch das Kindergebären gerettet werden, wenn sie bleiben in Glauben und Liebe und Heiligkeit mit Sittsamkeit. Ich denke, Paulus will den Frauen helfen, indem er zur Grund ihres Problems mit diesem Verbot kommt. Nämlich, das, was in ihnen geschehen ist durch den Sündenfall. Und wir werden gleich zurückgehen, um das noch weiter zu forschen. Aber zuerst möchte ich sagen, was Vers 15 unmöglich bedeuten kann. Es kann unmöglich bedeuten, wie die Mormonen es auch sagen, dass Frauen durch das Kindergebären von der Hölle gerettet werden. Das heißt, von der endgültigen Strafe der Sünde gerettet werden. Das ist nicht, was Paulus hier meint. Das können wir aufgrund von hunderte anderer Bibelstellen festlegen. Und es ist ein Prinzip der Auslegung, dass man niemals eine schwierige Bibelstelle oder komplizierte Bibelstelle alleine auslegt, sondern im Licht der gesamten Schrift. Und hier ist es klar, dass Paulus nicht meint, dass eine Frau außer allein durch Glauben gerechtfertigt werden kann vor Gott. Und das ist auch klar, wenn man weiterliest hier, wo es steht, wenn sie bleiben in Glauben und Liebe. Und so ist es klar, dass sie schon gläubig ist. Und das ist ein Hinweis daraus, dass Paulus ihnen in dem Glauben, den sie schon besitzen, helfen will. Nämlich dieses Gebot und auch dieses Verbot anzunehmen, anzueignen. Denn es liegt ihnen quer im Magen. Und es gibt einen Grund, warum es quer im Bauch liegt. Weil nach dem Sündenfall die Frauen über den eigenen Männern herrschen wollen. Und das ist der Fall bei jeder Frau. Bei jeder einzelnen Frau, die sündige Natur, manifest, lässt sich sichtbar oder wird sichtbar durch dieses Verlangen. Schlage bitte 1. Mose auf und ich werde das untermauern. In Kapitel 3, das Einzige, was positiv ist, ist die Verheißung, dass durch die Frau ein Retter in die Welt kommt. Das andere sind Konsequenzen des Ungehorsams. 1. Mose Kapitel 3, wir lesen Vers 16. Zu der Frau sprach er, ich werde sehr vermehren die Mühsal deiner Schwangerschaft. Mit Schmerzen sollst du Kinder gebären. Nach deinem Mann wird dein Verlangen sein, er aber wird über dich herrschen. Na, viele sagen, sie wird ein Verlangen haben, ihnen in allem zu gefallen. Nein, das kannst du unmöglich in diesem Zusammenhang verstehen, dass etwas Positives aus dem Sündenfall kommt. Viele Frauen, Feministen heutzutage, Christen, die meinen, dass vor dem Sündenfall waren sie gleich. Aber nach dem Sündenfall ist der Mann das Haupt geworden. Und jetzt in Christus ist das wieder zurückgemacht, so wie es vor dem Sündenfall war. Und das ist ihre Auslegung. Aber das ist eine Vergewaltigung der Schrift. Das kann man unmöglich in diesem Fall tun. Weil Paulus erstmal erstützt sich aufgrund von 1. Mose 2. Nicht 1. Mose 3 oder 4 oder 5. Wenn er sagte, dass Adam zuerst geschaffen wurde, danach Eva, dann gibt er als Grund für seinen Befehl das, was vor dem Sündenfall geschehen ist, nicht was danach geschehen ist. Zweitens, wir sehen hier in der Urschrift und auch in der Elberfeld-Übersetzung, ist es sehr gut übersetzt, kann man ein Parallel sehen zwischen dem Verlangen des Frauen und diesem Verlangen der Sünde über Kain zu herrschen. Lass uns Kapitel 4 jetzt lesen, Vers 7. Gott spricht zu ihm und sagt, ist es nicht so, wenn du recht tust, erhebt es sich? Wenn du aber nicht recht tust, lagert die Sünde vor der Tür. Und nach dir wird ihr Verlangen sein, du aber sollst über sie herrschen. Es ist Wort für Wort dasselbe, was man in Kapitel 3, Vers 16 liest. Und daher können wir ganz klar erkennen, dass das Ergebnis des Sündenfalls ist, dass die Frau in Umgangssprache die Hose tragen will. Es ist wirklich genau das, was hier uns gesagt wird. Und Paulus weist darauf hin. Deswegen, wenn wir zurück zu 1. Timotheus gehen, sehen wir drei Bemerkungen von Paulus hier, die deuten auf 1. Mose. Er sagt, denn Adam wurde zuerst geschaffen, danach Eva. Das ist eine Bemerkung. Dann spricht er von der Tatsache, dass Eva gesündigt hatte. Und dann spricht er von dem Kindergebären. Und er benutzt diese, wie sagt man, definite article, definitiv Artikel, das benutzt er hier. Das heißt, es ist nicht durch ein Kindergebärt oder sowas, aber durch das Kindergebären. Bestimmtes Artikel, danke. Das wusste ich, aber ich habe es vergessen. Aber der Punkt hier ist, Paulus sagte, sie werden durch das Kindergebären gerettet oder bewahrt. Und so er spricht wieder zurück, er deutet wieder auf das, was in 1. Mose geschrieben wurde. In Kapitel 3, was haben wir gelesen? Die Mühe bei der Kindergeburt wird stark vermehrt von Gott als Konsequenz, als Ereignis oder Ergebnis des Sündenfalls. Und so ist es, oder das ist eine Auswirkung des Sündenfalls, dass jetzt Frauen nur in Schmerzen Kinder gebären werden. Und so sie werden durch das Kindergebären, ich glaube, wir sollen das so verstehen, eine Erinnerung an die Sünde bekommen und werden dadurch geholfen, das zu tun, was Paulus jetzt befohlen hat. Ich werde euch zwei Möglichkeiten jetzt vorlesen, die ich geschrieben habe, um Kapitel 2, Vers 15 zu verstehen. Erstens, und hier ist, wie ich die Bibelstelle verstehe: Die Frau wird von ihrem Verlangen, über den Mann zu herrschen, gerettet durch die Erinnerung des Schmerzens bei der Geburt. Die Schlachtübersetzung führt einen zu dieser Auslegung. Ich lese von der Schlachtübersetzung vor. Kurz davor liest man, sie fiel in Übertretung. Sie soll aber davor bewahrt werden, nämlich vor Übertretung, durch das Kindergebären, wenn sie bleiben im Glauben und in der Liebe und in der Heiligung samt der Zucht. Das heißt, wenn die Frauen durch das Schmerzen bei der Kindergeburt daran erinnert werden, an das schlechte Vorbild von Eva und an das Ergebnis des Sündenfalls, dann wird es ihnen geholfen, dieses Verlangen zu überwinden. Aber man kann dieses Verlangen nicht allein überwinden. Man kann es nur im Glauben und Liebe, in Heiligkeit und auch in der Selbstbeherrschung überwinden. Und der Glaube ist klar der Anfang. Wenn man nicht glaubt, dann braucht man die Bibel gar nicht lesen. Und so Paulus sagte hier, zusammen mit dem Glauben und Liebe und Heiligkeit und Sittsamkeit kann eine Frau durch das Kindergebären, durch die Erinnerung an die Sünde und wohin das führt, wenn eine Frau die Führung übernimmt, sie wird geholfen oder ihr wird geholfen, das Gebot Gottes anzunehmen und sich diesem Befehl zu unterordnen. So verstehe ich das. Eine zweite Möglichkeit wäre dies. Die Strafe der Sünde rettet uns, indem sie uns zurück zu Gott züchtigt. Das heißt, dass die Vermehrung der Schmerzen bei der Kindergeburt soll Frauen insbesondere es klar machen, dass Gott die Sünde hasst und bestraft. Hierdurch sollen wir Furcht vor Gott gewinnen und durch die Furcht die Rettung. So könnte man das auch verstehen, wenn man von der endgültigen Strafe der Sünde diese Vers 15 versteht. Dass man es, ach, jetzt muss ich den Satz komplett neu formulieren. Wenn man Vers 15 so versteht, dass das Wort Rettung spricht von dem endgültigen Ergebnis der Sünde, dann muss man es so verstehen, dass das Kindergebären uns dient, indem es uns zeigt, wie ernst Gott die Sünde nimmt und dass die Furcht Gottes in uns bewirkt, sodass wir uns bekehren und zu Gott gehen. Aber ich denke, in diesem Zusammenhang, wir müssen dass die Rettung durch das Kindergebären im Einklang mit den zweiten Teil des Verses verstehen, nämlich in Glauben, in Liebe, in Heiligkeit, mit Sittsamkeit. So, das heißt, die Frau hat diese anderen Eigenschaften schon und nur wer diese Eigenschaften schon hat, kann geholfen werden durch das Kindergebären in dieser Hinsicht, das zu tun, was hier befohlen wird. Uiuiui, ich merke, dass mein Deutsch nicht ausreichend ist, um solche schwierige Bibelstellen zu erklären, aber ich hoffe, dass ihr versteht, was ich hiermit sagen möchte. Punkt 5, die Wirkung der Strafe bei den Frauen. Und hier, ich denke, die Strafe, die Gott auf den Frauen auferlegt hatte, Bei den Männern war es anders. Sie mussten im Schweiß des Angesichts das Brot verdienen. Bei den Frauen ist es, dass bei der Geburt wird es schwer für sie sein, schwerer als geplant wurde. Und die Wirkung dieser Strafe soll positiv sein bei den Frauen. Nämlich, die Strafe alleine kann die Frauen nicht bewahren oder retten, sondern nur, wenn sie in Glauben und Liebe und Heiligkeit mit Sittlichkeit bleiben. Das heißt, dass die Strafe der Sünde Eves ist eine bleibende Erinnerung an die Übertretung und Gottes Gerechtigkeit. Wenn die Frau diese Erinnerung annimmt, dann wird sie die Versuchung ihres Fleisches in Glauben, Liebe und Heiligkeit mit Sittlichkeit überwinden. Der Glaube allein rettet von der endgültigen Strafe in dem Feuersee. Aber die Erinnerung der Übertretung Eves, die durch das Kindergebären kommt, dient den Frauen zur Bewahrung vor dem Verlangen, über den Mann zu herrschen. Und ich sage euch, wenn man erst Epheser 5 aufschlägt, und diesen Abschnitt haben wir schon einmal durchgenommen als Gemeinde, wir müssen daran denken, dass Paulus den Epheserbrief schon an diese Gemeinde geschrieben hatte. Timotheus ist in Ephesus, als er diesen Brief von Paulus empfing. Und Paulus hat ausführlich über die Rolle eines Mannes und die Rolle einer Frau in Epheser Kapitel 5 gesprochen. Und da hat er eindeutig gesagt, dass die Frauen Jesus nachahmen sollen, wie er sich dem Vater unterordnet. Aber das Hauptvorbild für die Frauen ist die Gemeinde, wie die Gemeinde sich dem Haupt, Jesus Christus, in allem unterordnet. Sollen die Frauen ihre eigenen Männer in allem unterordnen. Und diese Unterordnung ist von Gott befohlen worden. Aber diese Unterordnung bedeutet nicht, dass sie weniger im Wert sind als Männer. Und jetzt möchte ich zum sechsten Punkt kommen, nämlich der Wert der Frau wird nicht durch das Unterordnen vermindert. Und wenn wir Epheser 5 lesen, könnten wir niemals den Eindruck gewinnen, dass Frauen minderwertig sind. Wegen der Zeit werden wir diese Bibelstelle nicht aufschlagen. Aber damit ihr versteht, Paulus wiederholt nicht alles, was er diese Gemeinde schon geschrieben hat in diesen Versen. Der gibt nur klare Stichpunkte sozusagen und der begründet sie nicht ausführlich, weil er schon einen Brief an die Gemeinde zu Ephesus geschrieben hatte. Und so hier, ich möchte einfach ein paar andere Bibelstellen in Erinnerung rufen, damit wir verstehen können, dass Frauen in keiner Hinsicht den Männern nachstehen im Wert. Punkt A, die Stellung der Frauen vor Gott und in der Gemeinde. Laut 1. Mose Kapitel 1, Vers 27 sind Frauen ebenso wie Männer nach dem Bilde Gottes geschaffen worden. Das heißt, im Wesen sind Frauen auf gar keinen Fall den Männern, minderwertig oder
1: unterlegen.
0: Unterlegen, genau, das ist das Wort. Danke dir, Peter. Unterlegen. Zweitens, sie sind eins in Christus. In Galater Kapitel 3, Vers 28, die Christenfeministen benutzen diesen Vers häufig, um zu sagen, dass jetzt in Christus sind keine Unterschiede mehr. Aber in 1. Timotheus Kapitel 3, Vers 1 lesen wir weiter, dass es Ältesten geben sollte in der Gemeinde und dass der Gemeinde sich den Ältesten unterordnen sollen. So, es ist eindeutig klar, dass es immer noch Unterschiede gibt in der Gemeinde, aber in Christus, es gibt keinen Unterschied zwischen Juden oder Heiden oder Grieche oder Sklaven. Jetzt komme ich wieder ins Schleudern, wenn ich versuche, diesen Vers auf Deutsch zu übersetzen, aber ihr kennt den Vers, ja, wo es steht, dass verschiedene, es gibt eine Gegenüberstellung, Männer und Frauen, Sklaven und Freien, Barbarien und Scythien und Jude und Heide. Und dann sagt er, dass in Christus, wir sind alle gleich vor Gott. Okay? Aber das heißt nicht damit, dass es keine Rollen mehr gibt und keine Unterordnung mehr gibt in der Gemeinde und auch zu Hause. Das sei ferne. Das würde widersprechen, was Paulus überall schreibt. So Paulus gegen Paulus aufzuhetzen, das ist falsch. Das ist ein Missbrauch der Schrift. Aber was wir hier klar sehen können, ist, dass die Frauen im Wesen den Männern gegenüber in keiner Hinsicht minderwertig sind oder unterlegen sind. Auf gar keinen Fall. In 1. Petrus Kapitel 3, wo Petrus genau dasselbe lehrt, was Paulus hier gelehrt hat, nachdem er die gleiche Anweisung in den Frauen gegeben hatte und fast Wort für Wort wie Paulus hier in 1. Timotheus, in Vers 7 spricht er den Männern an. Und dann sagt er, er erinnert sie, dass alle Frauen, christliche Frauen, seine Kinder sind, seine Töchter sind. Und als Schwiegersöhne müssen wir ganz vorsichtig sein, wie wir mit seinen Töchtern umgehen, als Männer, sodass sogar unsere Gebete nicht dadurch gehindert werden. Und so hier steht es, dass sie sind Miterben der Gnade des Lebens. Miterben der Gnade des Lebens, damit wir das als Männer nicht vergessen. Und dann Paulus sagt in Römer 16, Philipper 4 und überall in seinen Schriften lobt er die Frauen, die als Mitarbeiterin ihm geholfen haben in der Förderung des Evangeliums. Das heißt, Frauen sollen eine Teilnahme haben an der Förderung des Evangeliums. Es wird aber nicht in dieser Hinsicht sein, dass sie Männer, ausgewachsene Männer, lehren oder unterrichten. Aber die haben wirklich, die spielen eine große Rolle in der Förderung des Evangeliums. Punkt 5 hier. Die Dreieinigkeit lehrt, dass die Frauen in keiner Hinsicht den Männern unterlegen sind. Jesus ist dem Vater in allem gleich. Aber er hat sich immer dem Vater in allem unterordnet. Bis zum Tode. Er sagte, ich bin nicht in die Welt gekommen, um meinen Willen zu tun, sondern den Willen meines Vaters. Der Punkt ist, überall in der Schrift sieht man, dass Jesus auch gelobt und gepriesen und angebetet werden sollte. Aber er unterordnet sich dem Vater in allem. In 1. Korinther Kapitel 11 sehen wir diese Rangordnung. Und zu behaupten, dass wenn Frauen sich unterordnen sollen, dass das darauf hinweisen würde, dass sie auf irgendwelche Art und Weise den Männern unterlegen sind, im Wesen oder in Essenz, das sei ferne, das ist falsch, das kann man nicht tun. Dann musste man behaupten, dass Jesus weniger als Gott sei. 1. Korinther 11, ab Vers 2. Ich lobe euch aber, dass ihr in allem meine gedenkt und die Überlieferungen, wie ich sie euch überliefert habe, festhaltet. Ich will aber, dass ihr wisst, dass der Christus das Haupt eines jeden Mannes ist, das Haupt der Frau aber der Mann, des Christus Haupt aber Gott. Das heißt, genau wie Gott der Vater über Christus ist, so ist es auch in der Gemeinde die Männer über die Frauen. Und Jesus ist in keiner Hinsicht weniger als Gott. Aber er unterordnet sich. Und er gibt euch als Frauen ein Vorbild der Unterordnung. Ich habe so oft gehört von Frauen, ja, wenn mein Mann so sein würde wie Jesus, dann könnte ich mich ihm unterordnen. Wir als Männer sind befohlen, Jesus zu unterordnen und kriegen es nicht hin, nicht wahr? Als Gemeinde Jesu Christi, als Braut Jesu Christi, da sind Männer auch mit eingeschlossen. Und er befiehlt uns, einander zu lieben. Und er befiehlt uns, Gott zu lieben, aus ganzem Herzen, Seele, Kraft und so weiter. Und der Punkt ist, wir kriegen das nicht hin, obwohl er vollkommen ist. Obwohl er uns gegenüber nie was Falsches getan hat. Wir haben nur gute Gründe, ihm in allem zu gehorchen und kriegen es nicht hin. Und daher sage ich, Frauen, selbst wenn ihr Ehemann Jesus wäre, würdest du trotzdem Schwierigkeiten haben, dich ihm zu unterordnen. Nicht, weil Frauen falsch geschaffen worden sind, sondern bei dem Sündenfall etwas ist ihnen passiert. Nämlich jetzt von nun an werden sie ein Verlangen haben, über den eigenen Mann zu herrschen, wie die Sünde über Kain herrschen wollte. Und Paulus wollte ihnen damit helfen hier in diesem Vers. Da Paulus war auf gar keinen Fall ein Chauvinist. Der wollte den Frauen helfen, indem er ein klares Befehl gegeben hatte, sie sollen unterrichtet werden, sie sollen lernen dürfen. Zweitens aber, sie sollen nicht lehren. Aber dann sagte er, warum es so ist, weil Gott es so will. Und dann geht er das Problem heran, indem er sagte, dass Frauen durch die Erinnerung an die Strafe der Sünde, sie werden geholfen. Durch das Kindergebären und was damit verbunden ist, nämlich die Vermehrung der Schmerzen. Sie werden geholfen, Gott zu gehorchen, wenn sie in Liebe, in Heiligkeit und Sittsamkeit bleiben und in Glauben. Das ist wichtig. Das ist der Punkt heute. Die Rolle der Frauen zu Hause und in der Gemeinde deutet auch darauf hin, dass Frauen den Männern nicht unterlegen sind. Es ist nur eine andere Rolle. Gott der Vater ist nicht gekommen, um zu sterben. Jesus aber ist es. Und wenn wir Epheser 1 lesen, dann sehen wir unterschiedliche Rollen. Gott der Vater hat auserwählt und vorher bestimmt, wer gerettet wird. Jesus hat unsere Rettung möglich gemacht, indem er an unserer Stelle starb. Und der Heilige Geist, der bewirkt den Glauben in uns, damit wir glauben können. Dann versiegelt er uns und schafft uns neu, sodass wir ein neues Herz haben, damit wir Gott überhaupt gehorchen können und so weiter. Und so alle drei Personen der Gottheit haben unterschiedliche Rollen, obwohl sie gleich im Wesen sind. Und da sehen wir in der Schrift, dass die Frauen eine unterordnete Rolle bekommen haben. Zweitens, die Rolle der Frau ist eine wichtige Rolle. Ist die Rolle Jesus weniger wichtig als die Rolle des Vaters? Konnten wir errettet werden, wenn Jesus nicht gekommen wäre und sich dem Vater in allem unterordnet hätte? Nein. Konnten wir gerettet werden, wenn der Heilige Geist den Glauben in uns nicht bewirken würde? Nein. Das heißt, die Rolle, der Gottheit ist wichtig. Und so ist es auch unter Frauen und Männern. Wenn die Frauen ihre Rolle aufgeben und die Rolle des Mannes übernehmen wollen, dann ihre Rolle wird nicht getan. Es wird liegen bleiben. Und als Schlusswort möchte ich, dass wir 1. Timotheus aufschlagen, um zu sehen, wie kostbar 2. Timotheus aufschlagen, Kapitel 1, um zu sehen, wie kostbar die Rolle einer Frau ist in der Förderung des Evangeliums. Ihre Rolle ist nicht begrenzt allein auf das Kindererziehen, aber wir sehen hier ein Beispiel dafür, wie wichtig ihre Rolle ist. Kapitel 1, Vers 5. Denn ich erinnere mich des ungeheuchelten Glaubens in dir, der zuerst in deiner Großmutter Lois und deiner Mutter Eunike wohnte. Ich bin aber überzeugt auch in dir. Hier sehen wir, dass die Großmutter von Timotheus und die Mutter von Timotheus ihn im Glauben von klein auf unterrichtet haben. Als ich mit 18 Jahren mich bekehrt habe, ich habe alles schon gewusst, was ich wissen musste, um mich zu bekehren. Meine Mutter von Kind auf hat mir beigebracht, alles über Gott, was ich wissen musste, um ihn zu fürchten und um ihm zu gehorchen. Die ganze Frauen, wenn ich zurück zu dieser meiner Heimatgemeinde gehe, in Benton, Arkansas, die Frauen haben eine andere Farbe des Haars jetzt, das heißt, sie sind älter geworden. Ich bin mittlerweile 40, aber da sind noch welche dabei, die mich als Säugling während des Gottesdienstes gehalten haben und ruhig gehalten haben. Und diese Liebe, ich bin mit dieser Liebe aufgewachsen und ich werde es nie vergessen. Es hat mich geprägt, stark geprägt von Kind an. Und ich sage, wenn beide arbeiten, und ich weiß, das sind Fehler, wo eine Frau auch arbeiten muss, aber wenn sie zu Hause nicht bleiben kann und mit den Kindern einen Einfluss ausüben kann, dann der Kindergarten wird diesen Einfluss übergeben. Das ist nur ein Beispiel von der Anwendung auch. Lass uns beten.
2: Die Fortsetzung folgt morgen um die gleiche Zeit.

Papier. Als aber Sanballat und Tobia und die Araber und Ammoniter und Astoditer hörten, dass die Mauern Jerusalems ausgebessert wurden, weil die Lücken angefangen hatten, sich zu schließen, wurden sie sehr zornig und verschworen, sich alle miteinander hinzuziehen, um gegen Jerusalem zu streiten und bei uns Verwirrung anzurichten. Wir aber beteten zu unserem Gott und stellten gegen sie Tag und Nacht Wachen auf zum Schutz vor ihnen. Und das Volk von Juda sprach, die Kraft der Träger ist zu schwach und der Schutt ist zu viel, wir können an der Mauer nicht weiter bauen. Unsere Widersacher aber dachten, sie sollen es nicht erfahren noch sehen, bis wir mitten unter sie kommen und sie töten und dem Werk ein Ende machen. Als nun die Juden, die nahe bei ihnen wohnten, kamen und uns wohl 10-mal sagten, aus allen Orten, wo sie um uns wohnen, ziehen sie gegen uns heran. Da stellte man sich auf, unten hinter der Mauer an den offenen Stellen, und ich ließ das Volk antreten nach seinen Geschlechtern mit Schwertern, Spießen und Bogen. Und als ich ihre Furcht sah, machte ich mich auf und sprach zu den Vornehmen und Ratsherren und dem übrigen Volk, fürchtet euch nicht vor ihnen. Gedenket an den Herrn, der groß und furchtbar ist, und streitet für eure Brüder, Söhne, Töchter, Frauen und Häuser. Als aber unsere Feinde hörten, dass es uns kund geworden war und Gott so ihren Rat zunichte gemacht hatte, kehrten wir alle wieder zur Mauer zurück, ein jeder zu seiner Arbeit. Und es geschah hinfort, dass die Hälfte meiner Leute am Bau arbeitete, die andere Hälfte aber hielt Spieße, Schilde, Bogen und Panzer bereit und stand hinter dem ganzen Hause Juda, das an der Mauer baute. Die da Lasten trugen, arbeiteten so. Mit der einen Hand taten sie die Arbeit und mit der anderen hielten sie die Waffe. Und ein jeder, der baute, hatte sein Schwert um die Lenden gegürtet und baute so. Und der die Posaune zu blasen hatte, stand neben mir. Und ich sprach zu den Vornehmen und Ratsherren und zum übrigen Volk, das Werk ist groß und weit und wir sind auf der Mauer weit verstreut und fern voneinander. Woher ihr nun die Posaune tönen hört, dorthin sammelt euch zu uns. Unser Gott wird für uns streiten. So arbeiteten wir am Bau, während die Hälfte die Spieße bereithielt vom Aufgang der Morgenröte, bis die Sterne hervorkamen. Auch sprach ich damals zum Volk, ein jeder bleibe mit seinen Leuten über Nacht in Jerusalem, damit wir in der Nacht für die Wache Leute haben und am Tage für die Arbeit. Aber ich und meine Brüder und meine Leute und die Wache, die mir folgte, wir zogen unsere Kleider nicht aus. Ein jeder hatte seinen Spieß zur Rechten. Und es erhob sich ein großes Geschrei der Leute aus dem Volk und ihrer Frauen gegen ihre jüdischen Brüder. Die einen sprachen, unsere Söhne und Töchter müssen wir verpfänden, um Getreide zu kaufen, damit wir essen und leben können. Die anderen sprachen, unsere Äcker, Weinberge und Häuser müssen wir versetzen, damit wir Getreide kaufen können in dieser Hungerzeit. Und wieder andere sprachen, wir haben auf unsere Äcker und Weinberge Geld aufnehmen müssen, um dem König Steuern zahlen zu können. Nun sind wir doch wie unsere Brüder von gleichem Fleisch und Blut und unsere Kinder sind wie ihre Kinder. Und siehe, wir müssen unsere Söhne und Töchter als Sklaven dienen lassen, und schon sind einige unserer Töchter erniedrigt worden, und wir können nichts dagegen tun, und unsere Äcker und Weinberge gehören anderen. Als ich aber ihr Schreien und diese Worte hörte, wurde ich sehr zornig, und ich hielt Rat mit mir selbst, und schalt die Vornehmen und die Ratsherren und sprach zu ihnen, wollt ihr einer gegen den anderen Wucher treiben? Und ich brachte eine große Versammlung gegen sie zusammen und sprach zu ihnen, wir haben unsere jüdischen Brüder losgekauft, die den Heiden verkauft waren, soweit es uns möglich war. Wollt ihr nun eure Brüder verkaufen, damit wir sie wieder zurückkaufen müssen? Da schwiegen sie und fanden nichts zu antworten. Und ich sprach, es ist nicht gut, was ihr tut. Solltet ihr nicht in der Furcht Gottes wandeln, um des Hohnes der Heiden willen, die ja unsere Feinde sind? Ich und meine Brüder und meine Leute haben unseren Brüdern auch Geld geliehen und Getreide. Wir wollen ihnen doch diese Schuld erlassen. Gebt ihnen noch heute ihre Äcker, Weinberge, Ölgärten und Häuser zurück und erlasst ihnen die Schuld an Geld, Getreide, Wein und Öl, die ihr von ihnen zu fordern habt. Da sprachen sie, wir wollen es zurückgeben und wollen nichts von ihnen fordern und wollen tun, wie du gesagt hast.
Und ich rief die Priester und nahm einen Eid von ihnen, dass sie so tun sollten. Auch schüttelte ich mein Gewand aus und sprach, so schüttle Gott einen jeden aus seinem Hause und aus seinem Besitz, der dies Wort nicht hält, so sei er ausgeschüttelt und leer. Und die ganze Gemeinde sprach Amen und lobte den Herrn, und das Volk tat so. Und von der Zeit an, als mir befohlen wurde, ihr Statthalter zu seinem Lande Juda, nämlich vom 20. Jahr an bis in das 32. Jahr des Königs Artasasta, das sind 12 Jahre, verzichtete ich für mich und meine Brüder auf meine Einkünfte als Statthalter. Denn die früheren Statthalter, die vor mir gewesen waren, hatten das Volk belastet und hatten für Brot und Wein täglich 40 Silberstücke von ihnen genommen. Auch ihre Leute waren gewalttätig mit dem Volk umgegangen. Ich aber tat nicht so um der Furcht Gottes willen. Auch arbeitete ich an der Mauer und kaufte keinen Acker, und alle meine Leute mussten sich dort zur Arbeit versammeln. Dazu waren von den Juden, nämlich den Ratsherren, 150 an meinem Tisch, und auch die, die zu uns kamen aus den Völkern, die um uns her wohnten. Und dafür gebrauchte man täglich einen Stier und 6 auserlesene Schafe und Geflügel, und jeweils für 10 Tage eine bestimmte Menge Wein. Dennoch forderte ich nicht die Einkünfte eines Statthalters, denn der Dienst lag schon schwer genug auf dem Volk. Gedenke, mein Gott, zu meinem Besten an alles, was ich für dies Volk getan habe. Und als Sanballat, Tobia und Geshem der Araber und unsere anderen Feinde erfuhren, dass ich die Mauer gebaut hätte und keine Lücke mehr darin sei, wiewohl ich die Türen zu der Zeit noch nicht in die Tore gehängt hatte, sandten Sanballat und Geshem zu mir und ließen mir sagen, komm und lass uns in Kephirim im Tal Ono zusammenkommen. Sie gedachten mir aber Böses anzutun. Ich aber sandte Boten zu ihnen und ließ ihnen sagen, ich habe ein großes Werk auszurichten, ich kann nicht hinabkommen. Es könnte das Werk liegen bleiben, wenn ich die Hand abtäte und zu euch hinabkäme. Sie sandten aber 4-mal zu mir in dieser Weise, und ich antwortete ihnen in der gleichen Weise. Da sandte Sanballat zum 5. Mal seinen Diener zu mir, mit einem offenen Brief in seiner Hand. Darin war geschrieben, unter den Leuten geht das Gerücht, und Geshem hat's gesagt, dass du und die Juden abfallen wollen, dass du darum auch die Mauer baust, und du wollest ihr König werden. Und du habest dir Propheten bestellt, die in Jerusalem von dir ausrufen und sagen sollen, er ist der König in Juda. Nun, das wird vor den König kommen. So komm nun und lass uns miteinander Rat halten. Ich aber sandte zu ihm und ließ ihm sagen, es ist nichts von dem geschehen, was du da sagst. Du hast es dir in deinem Herzen ausgedacht. Denn sie alle wollten uns furchtsam machen und dachten, sie sollen die Hand abtun vom Werk, damit es nicht fertig werde. Da stärkte ich umso mehr meine Hände. Und ich kam ins Haus Schemajas, des Sohnes Delajas, des Sohnes Mehetabels, der gerade behindert war, und er sprach, lass uns zusammenkommen im Hause Gottes, im Innern des Tempels, und die Türen des Tempels zuschließen, denn sie werden kommen, dich zu töten, in der Nacht werden sie kommen, damit sie dich töten. Ich aber sprach, sollte ein Mann wie ich fliehen, sollte ein Mann wie ich in den Tempel gehen, um am Leben zu bleiben, ich will nicht hineingehen. Denn ich merkte, dass nicht Gott ihn gesandt hatte. Denn er sagte die Weissagung über mich, weil Tobia und Sanballat ihm Geld gegeben hatten, damit ich mich fürchten und so handeln und mich verfehlen sollte, dass ein böses Gerücht aufkäme, damit sie mich verhöhnen könnten. Gedenke, mein Gott, des Tobia und Sanballat nach diesem ihren Tun, auch der Prophetin Noadja und der anderen Propheten, die mich abschrecken wollten. Und die Mauer wurde am 25. Tage des Monats Elul in 52 Tagen fertig. Und als alle unsere Feinde das hörten, fürchteten sich alle Völker, die um uns her wohnten, und der Mut entfiel ihnen, denn sie merkten, dass dies Werk von Gott war. Auch sandten viele Vornehme aus Juda in jenen Tagen Briefe an Tobia, und von Tobia kamen Briefe zu ihnen. Es gab nämlich viele in Juda, die sich ihm verschworen hatten,
denn er war ein Schwiegersohn Schechanjas des Sohnes Arachs, und sein Sohn Johanan hatte zur Frau die Tochter Meschulams des Sohnes Berechjas. Und sie sagten vor mir Gutes von ihm und trugen ihm meine Worte zu. Da sandte Tobia Briefe, um mich abzufinden.

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Jesus, deine Vergebung kennt keine Grenzen. Dafür danken wir dir. Bei dir wollen wir bleiben. Dir wollen wir folgen. Wir wollen keine anderen Götter und Herren neben dir haben.

Es war ein schöner Herbstnachmittag. Unter der alten Linde am Marktplatz im märkischen Städtchen Dorpfeld standen mehrere Mädchen beieinander. »Du, Magda, ich muss dich etwas fragen«, sagte Agnes Kauferstein soeben zu ihrer etwas älteren Schulkameradin. Diese, ein blond-lockiges, hübsches Mädchen mit großen blauen Augen, schaute Agnes erstaunt an. »Das klingt ja so feierlich, frag nur.« »Ja, weißt du, es ist mir peinlich, aber ich bin von den anderen in der Klasse beauftragt. Also, weshalb bist du eigentlich nicht auch so spendabel wie deine Schwester Helmi?« »Was meinst du damit, Agnes? Inwiefern ist Helmi spendabel?« »Weil sie oft Süßigkeiten verteilt. Und gestern schenkte sie sogar jedem der Mädchen in ihrer Klasse einen wunderschönen Federhalter.« »Meine Schwester, die ja in Helmis Klasse ist, hat ihn uns gezeigt. Und mein Papa sagt, dass so einer nicht billig ist. Nun dachten wir in unserer Klasse, du würdest uns auch mal so eine kleine Freude machen.« Magda guckte verwundert und Agnes lächelte sie bittend an. »Wir hätten auch gern einmal so etwas Gutes zum Naschen.« »Ich begreife nicht, wie sie das kann. Mein Taschengeld würde dazu nicht reichen. Ich werde sie fragen.« Die Kinder trennten sich. Magda Wolter ging bedrückten Herzens heim. Sie ärgerte sich über ihre Schwester Helmi und zugleich darüber, dass sie in ihrer Klasse als geizig galt. Jetzt stand sie in dem Gärtchen vor dem schönen Haus, das ihrer Mutter, der verwitweten Frau Wolter, gehörte. Mutters Hausangestellte Ruth war in der Glasveranda damit beschäftigt, eine große Blumenschale mit Astern zu füllen. »Ist Helmi schon da?«, fragte Magda. »Nein, Magda. Aber Kind, du hast ja einen ganz roten Kopf. Bist so aufgeregt. Was ist passiert?« Sie sah besorgt in Magdas Gesicht, deren blaue Augen meist so strahlten, jetzt aber den Tränen nahe schienen. »Ich will's Ihnen gleich sagen, aber zuerst möchte ich Mama begrüßen. Sie soll von meinem Ärger nichts erfahren.« Magda lief ins Haus zu ihrer Mutter, die blass und müde auf dem Sofa lag. »Wie geht es dir, Mama? Sind deine Kopfschmerzen noch nicht ein bisschen besser?«, fragte das Kind und vergaß seinen eigenen Kummer. »Ich habe noch schlimmes Kopfweh, aber ich habe schon auf euch gewartet. Wo ist denn Helmi?« »Sie wird wohl auch bald kommen. Sie stand noch mit den anderen Mädchen unter der Linde.« Während Magda bei ihrer Mutter saß, ging Ruth Schneider in ihr Zimmer hinauf. Sie setzte sich an den Tisch, griff nach einem kleinen Kassenbuch und begann eifrig zu rechnen. Manchmal schüttelte sie den Kopf, begann noch einmal von vorn, aber es wollte nicht stimmen. Frau Wolter konnte sich selbst kaum noch um den Haushalt kümmern und hatte ihr, obwohl sie erst 20 Jahre alt war, die Führung des Haushalts und das Wirtschaftsgeld übergeben, hatte sich aber vorbehalten, an jedem Wochenende alles nachzuprüfen. Ruth war treu und gewissenhaft. Ein halbes Jahr lang war sie hier im Haus und bis vor wenigen Wochen hatte das ihr anvertraute Haushaltsgeld bis auf den letzten Pfennig gestimmt. Vor 3 Wochen aber fehlten Ruth 7 Mark und sie sagte es Frau Wolter. Diese war erstaunt und meinte, »Sie müssen besser aufpassen, Fräulein Ruth. Diesmal will ich für den Schaden einstehen. Wenn es aber noch einmal vorkommt, werde ich den Fehlbetrag von Ihrem Lohn abziehen.« Schon eine Woche darauf fehlte abermals Geld in der Wirtschaftskasse, diesmal sogar 10 Mark. Ruth überlegte und überlegte, fand aber wieder keine Erklärung. Sehr gewissenhaft hatte sie doch alle Ausgaben notiert.
Es blieb ihr nichts übrig, als diesen Fehlbetrag von ihrem Lohn zu decken. Und das wurde ihr schwer. Sie hatte zu Hause die Mutter, eine gelähmte Schwester und einen 14-jährigen Bruder. Die drei waren auf Ruths Unterstützung angewiesen. Frau Schneider bezog lediglich eine kleine Witwenpension und sie nähte, soweit es ihre Kraft erlaubte, für ein Wäschegeschäft. Wie glücklich war Ruth gewesen, als sie eine Stelle bei Frau Wolter bekam, die ihr einen guten Lohn zahlte. Nun konnte sie monatlich 20 bis 30 Mark nach Hause schicken. Oswald würde so gern Lehrer werden, und da er gewissenhaft und fleißig war, hatte er Aussicht, eine Freistelle auf dem Lehrerseminar zu bekommen. Wie dankbar war da Frau Schneider für die gute Hilfe ihrer Tochter. Heute nun entdeckte Ruth zum dritten Mal einen Fehlbetrag in der Kasse. 20 Mark. Nach langem Überlegen war sie sich gewiss. Das fehlende Geld war gestohlen. Vor 3 Tagen hatte sie noch einen 20-Mark-Schein in der Geldtasche gehabt. Und gerade dieser fehlte. Niemand anders als das Küchenmädchen Anna und die beiden Kinder Helmi und Magda waren in den letzten Tagen in ihrem Zimmer gewesen. Sollte Anna? Nein, das war undenkbar. Ruth erschrak, dass sie überhaupt nur mit einem Gedanken Anna mit dem fehlenden Geld in Verbindung brachte. Die Kinder? Magda? Die jüngste der beiden Schwestern hatte ein offenes, sonniges Wesen, wogegen die 13-jährige Helmi weniger durchschaubar war. Ruth hatte das Kind schon mehrmals bei der Unwahrheit ertappt. Und weil sie ernstlich ermahnt hatte, hielt sich Helmi möglichst fern von ihr. Sollte sie? Gestern war Helmi einmal allein in Ruths Stube gewesen. Sie hatte sich dort, wie sie sagte, ein schönes Bild anschauen wollen, das ihr so gut gefiel. Ruth hatte sich darüber gewundert, aber jeglicher Argwohn lag ihr fern, bis ihr das nun eben wieder einfiel. Ach, wie oft hatte Ruth im Stillen Vergleiche angestellt zwischen diesen beiden verwöhnten Kindern und Lilli, ihrem kranken Schwesterchen. Manchmal kam dabei in ihrem Herzen Neid auf. Aber da fielen ihr stets die Worte ihrer Mutter ein. Ruth, ein jedes Haus hat sein Kreuz. Und oft sind die Sichtbaren, wie das Kreuz unserer Lilli, nicht die schwersten. Lass uns nie vergessen, wir müssen durch viel Trübsal in das Reich Gottes eingehen. Und noch eins hatte die Mutter ihr zum Abschied gesagt. Reife an allem und durch alles, was Gott uns schickt. Das ist das Ziel unseres Lebens. Vergiss es nie, Kind. Ruth dachte jetzt daran und fühlte sich nun auch nicht mehr so unglücklich wegen der Geschichte mit dem fehlenden Geld. Herr Jesus, mein Heiland und Herr, bitte hilf mir, dass ich frei komme von diesem schlimmen Verdacht. Du weißt, dass ich nichts veruntreut habe.

klopfte es an der Tür und herein trat Magda mit den Worten: »Darf ich Ihnen nun erzählen, warum ich so aufgeregt war, Fräulein Rutt, oder störe ich Sie?« »Komm nur, Kind, setz dich zu mir und sag mir alles«, antwortete Rutt und klappte ihr Kassenbuch zu. »Aber ich glaube, Sie haben geweint. Was ist passiert? Ist Ihre kleine Schwester kränker geworden?« »Nein, Magda, wegen daheim ist es nicht, sondern eine dumme Geldsache drückt mich.« »Darf ich davon wissen?« bat Magda und schmiegte sich liebevoll an sie. »Nun, es fehlt heute zum dritten Mal Geld in der Wirtschaftskasse. Es ist mir unerklärlich, wie das möglich ist.« »Sorgen Sie sich deshalb doch nicht. Mama wird sicher nicht schelten. Sie gibt Ihnen gewiss das fehlende Geld. Und dann ist alles wieder gut.« »Nein, Kind, das ist gar nicht so schnell gut. Deine Mama hat mir wohl das erste Mal den fehlenden Betrag gegeben, aber mir ausdrücklich gesagt, dass sie es nicht mehr tun könne. Das kann ich auch verstehen. Aber nun kann ich meinen Lieben daheim nichts schicken. Doch wir wollen nicht mehr darüber reden, sondern erzähle du mir von deinem Kummer.« Magda sah betrübt vor sich hin. Sie hing mit großer Liebe an Fräulein Rutt. Diese war ihr wie eine gütige, erwachsene Schwester, und sie konnte eigentlich ihre Mutter nicht ganz verstehen, dass sie nicht abermals das fehlende Geld gab. Nun, sie wollte die Mutter bitten, auch jetzt noch einmal zu helfen. »Denken Sie, heute Nachmittag erzählte mir Agnes Kauferstein, dass Helmi in ihrer Klasse schon mehrmals Süßigkeiten verteilt habe und gestern schenkte sie allen sogar einen schönen Federhalter. Agnes fragte mich, weshalb ich nie so spendabel wäre. Das hat mich geärgert.« »Wie kommt Helmi wohl zu dem vielen Geld?« »Freilich, sie erhält mehr Taschengeld als ich. Trotzdem.« Da wurde Rutt plötzlich hellhörig. Sollte ihr Verdacht zutreffen? Doch sie ließ sich nichts anmerken und sagte ruhig: »Frage doch Helmi selbst einmal, weshalb sie so freigebig ist und woher sie das viele Geld hat.« Magda antwortete nachdenklich: »Helmi will in diesem Jahr Handarbeiten für Mutter und die Tanten zu Weihnachten anfertigen«, sagte sie mir kürzlich. Es war am Abend dieses Tages. Helmi und Magda waren bereits ins Bett gegangen und warteten darauf, dass die Mutter wie jeden Abend noch einmal kurz zu ihnen käme, um den Tag mit ihnen zu beschließen. Die Mädchen hatten bis dahin immer noch allerhand zu erzählen. Meistens hatte Helmi das Wort, heute aber war sie auffallend still. Beim Auskleiden hatte Magda sie gefragt: »Wie kommst du dazu, deiner ganzen Klasse Geschenke zu machen? Woher hast du so viel Geld?« Heftig hatte Helmi geantwortet: »Das geht dich gar nichts an. Ich kann mit meinem Geld machen, was ich will. Übrigens, damit du dich beruhigst, Tante Grete aus Berlin hat mir ein wenig Geld geschickt. Sie weiß, dass ich für Mama eine besonders schöne Handarbeit zu Weihnachten machen möchte. Das werde ich auch tun. Und ich kann es mir auch leisten, meinen Schulfreundinnen Geschenke zu machen. Sei nicht so neugierig. Du machst ja mit deinem Taschengeld auch, was du willst.« Magda hatte geschwiegen. Die Unfreundlichkeit ihrer Schwester tat ihr weh. Und dann dachte sie daran, wie sie Fräulein Rutt helfen könnte. Als dann ihre Mutter noch einmal hereinkam und sich an ihrem Bett niederließ, begann Magda: »Mama, denk nur, Fräulein Rutt ist heute so bedrückt und ich habe eine große Bitte an dich.« »Nun, um was geht es, mein Kind?« »In der Wirtschaftskasse fehlen 20 Mark und Fräulein Rutt kann nun nichts an ihre arme Mutter schicken, weil sie das fehlende Geld ersetzen muss. Mama, bitte schenk ihr das Geld.«
Ich tat das schon einmal, Herzchen. Aber es geht wirklich nicht immer. Das gute Fräulein muss besser aufschreiben. Das tut sie sicher. Sie ist doch so genau in allem, Mama. Und sieh mal, ihre arme Mutter und die kranke Schwester sind so bedürftig, bettelte Magda weiter. Hilf du ihr doch. Nein, so leid mir Fräulein Rutt auch tut. Es wäre verkehrt, wenn ich einfach immer wieder die Kasse in Ordnung brächte. Das würde sie, wie ich sie kenne, auch gar nicht wollen. Ich weiß, du hast recht, Mama. Sie findet es auch ganz richtig, dass sie selbst das fehlende Geld ersetzen muss. Aber es ist doch so schwer für sie, nichts nach Hause schicken zu können. Vielleicht ist das Geld gestohlen, Mama. Das ist ausgeschlossen. Ich glaube bestimmt, Fräulein Rutt findet das Geld noch. Wer sollte aus ihrer Stube etwas wegnehmen? Bis dahin gelangt kein Hausierer und auch kein Handwerker oder sonst wer. Also beruhige dich, Kind. Darf ich dann aber Fräulein Rutt etwas aus meiner Sparkasse geben, Mama? Bat Magda weiter. Sagtest du etwas, Helmi? Fragte die Mutter, ohne Magdas Fragen zu beantworten. Nein, ich seufzte nur. Ich habe Kopfweh und möchte gern schlafen. Magda soll endlich schweigen. Aber Kind, weshalb bist du so unfreundlich? Sonst hast du viel zu plaudern. Heute ist es einmal Magda, die ihr Herz erleichtern möchte, entgegnete Frau Wolter und betete noch mit den Kindern.

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0: Es wartet alles auf dich, dass du ihnen Speise gibst zu seiner Zeit.

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1: Lasst uns wie das Bienchen fleißig sein und nicht immer an uns selber denken. Von dem Guten, das uns Gott beschert, sollen wir auch fröhlich weiterschenken.

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1: Und ich einen Hund zum Toben und Springen.
2: Und ich einen Piepmatz, der muss singen.
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4: Und ich ein Pony zum Rennen und Traben.
5: Und ich zwei Kaninchen, eins schwarz und eins weiß.
6: Und ich eine lustig meckernde Geiß.

Wir freuen uns, dass es die Tiere gibt und bitten euch, dass ihr sie mit uns liebt. Denn Gott hat sie gleich uns gemacht und gibt auf jedes

Sie sollten nicht länger traurig hinter verschlossenen Türen sitzen. Die Jünger wollten es erst nicht glauben. Doch als sie hingingen und das leere Grab sahen, glaubten auch sie.

Aufgabe zu verpflichten. Gott hat unseren Körper mit vielen Gliedern und Organen geschaffen. Und jedem Körper fehlt sein Platz gegeben, wie er es wollte. Versteht ihr? Gott verlangt nur eins von uns, ein ruhiges, ihm zur Verfügung zu stehen und gehorsam zu sein, von ihm den Impuls zu empfangen. Amen. Auch Mose musste es lernen. In der Bibel steht, Mose schaute sich um und als er sich vergewissert hatte, dass niemand da war, erschlug Mose den Ägypter und verscharrte ihn. Ihm in Sand, das Übermaß an Not brachte ihn aus dem Gleichgewicht. Er hat die Not gesehen und wollte selber handeln. Er wollte selbst es bringen. Und das ist nicht so. Gott muss uns sagen, was zu tun ist. Er hat voreilig gehandelt. Ne? Im falschen Eifer gehorchte er der Not und nicht Gott. In seiner Empfindsamkeit des Menschen gegenüber wurde er äußerst unempfindlich für die Gegenwart Gottes. Wie oft sind unsere Handlungen auf Menschen ausgerichtet und nicht auf Gott? Wir handeln manchmal viel zu schnell, aufgeregt und warten nicht, was Gott sagt, ne? Ja, wenn wir uns Gottes Auftrag gewiss sind, dann stört uns nicht mehr die Reaktion unserer Umwelt. Wir müssen lernen, gegen den Strom zu schwimmen. Alles hat seine Zeit. Paulus sagte einmal, mehr Leben ist nichts wert, wenn ich es nicht nutze, das zu tun, was Jesus mir aufgetragen hatte. Vielleicht bist du nicht gerufen, dich eine Not, eine Aufgabe anzunehmen. Du bist nur Gott verpflichtet. Er wird dich einsetzen, wo es ihm gefällt. Aber trotzdem können wir uns nicht aus der Verantwortung ziehen, liebe Geschwister. Wir wollen doch Gott dienen. Wie tue ich das? Der Jesaja sagte ja ganz klar, du dienst Gott, indem du deinen Nächsten liebst, wie dich selbst, indem du teilst, was du hast und einen Beitrag leistest für gerechte Verhältnisse auf dieser Welt. Was denkt ihr jetzt darüber? Seid mal ganz ehrlich. Löst es in euch eine Empörung aus? Ist dieser Bibeltext nicht seiner Zumutung? Sagt ihr ja zu dieser Frage? Aber liebe Geschwister, es steckt auch viele Verheißungen. Zum Beispiel Vers 8. Wer Gott dient, indem er sich anderen Menschen zuwendet, dessen Glück strahlt wie die Sonne am Morgen. Wer Hungrige speist, erlebt, dass Gott auf seiner Seite ist. Und wer sich gegen die Unterdrückung und Ausbeutung anderer engagiert, der lebt im Licht Gottes und erfährt Gottes Stärkung. Wir können es kurz und bündig zusammenfassen. Anderen zu helfen, macht uns glücklicher. Wie steht ihr zu den Armen, Hilflosen und Unterdrückten in eurer Umgebung? Das ist eine Frage, von der viel abhängt, liebe Freunde. Mehr als wir denken. Hier können wir auch viel in Sprüche lesen. Sie haben eine besondere Art und Herausforderung. Sie beschreiben einfach einen Tatbestand und nun zieht ihr, liebe Menschen, eure eigene Schlussfolgerung, eure eigene Entscheidung. Nehmen wir mal Sprüche 14,31. Wer den Schwachen unterdrückt, beschimpft seinen Schöpfer. Wer ihn aber ehren will, erbarmt sich des Armen. In Jakobus 5,34 heißt es, ihr habt in den letzten Tagen der Welt Reichtümer angehäuft, ihr habt den Leuten, die auf euren Feldern gearbeitet und eure Ernte eingebracht haben, den verdienten Lohn vorenthalten. Das schreit zum Himmel. Ihre Klage ist bis zu den Ohren des Herrschers der Welt gedrungen. Wann fängt Unterdrückung aber eigentlich an?

0: an. Die Bibel spricht von Unterdrückung, wenn sozial oder gar politisch benachteiligte Menschen Unrecht oder Gewalt widerfährt. Arme und sozial schwache Menschen erfahren oft zusätzlichen Druck. Willkür, Gewaltanwendung, Ausnutzung und mit einem Wort Ungerechtigkeit. Das kann auch Witwen und Waisen betreffen, auch Tagelöhner. Sprüche 22,2 heißt es, Reiche und Arme begegnen einander. Der Herr hat sie alle gemacht. Auch wir Christen müssen uns in dieser Hinsicht fragen lassen. Und Paulus sagt, seid niemand etwas schuldig. Römer 13,8, außer dass ihr euch untereinander liebt. Wenn ein armer, völlig mittelloser Mann um Tageslohn für dich arbeitet, darfst du ihn nicht ausbeuten. Für Gott sind Arme so wie Reiche wertvolle Geschöpfe. In Sprüche 17,5 heißt es, wenn du die Armen verspottest, beleidigst du ihren Schöpfer. Über das Unglück anderer freut sich niemand ungestraft. Jesus ist immer für die Benachteiligten da. In Sprüche 14,21 heißt es, wer seinem Mitmenschen mit Verachtung begegnet, macht sich schuldig, aber freuen darf sich, wer sich um die Hilflosen kümmert. Überlegt mal, an welche Menschen denkt ihr gerade, wenn ihr an Arme und Bedürftige denkt? Ist es nicht oft so, wie es in den Sprüche 14,20 heißt, den Armen mag niemand, nicht einmal sein Nachbar. Aber die Reichen haben viele Freunde. Kann das sogar unter uns Christen geschehen? Dass Wohlhabende höher angesehen werden? Ich war erstaunt zu lesen, dass sogar in den ersten Gemeinden schon der Fall so war. In Jakobusbrief 2,1 heißt es, bis 7, meine Brüder und Schwestern, ihr glaubt an Jesus Christus, unseren Herrn, der Gottes Herrlichkeit teilt und dem allein die Ehre zusteht. Dann dürft ihr aber auch nicht Unterschiede machen. Je nachdem, ob ein Mensch in der sozialen Rangordnung hoch oder niedrig steht. Nehmt einmal an, ihr seid zum Gottesdienst versammelt und es kommt ein Mann mit goldenen Ringen und in vornehmer Kleidung herein. Und ebenso ein Armer in Lumpen. Und ihr sagt zu dem gut gekleideten Mann respektvoll, bitte, hier ist noch ein bequemer Platz. Aber zu den Armen sagt ihr, du kannst da hinten stehen. Oder auch, ach, setz dich hier daneben irgendwo, neben meinen Stuhl, auf den Boden. Und das schon in der ersten Gemeinde. Trefft ihr da nicht höchst fragwürdige Unterscheidung und urteilt ihr nach verwerflichen Maßstäben? Hört gut zu, meine lieben Brüder und Schwestern. Hat Gott nicht gerade die erwählt, die in den Augen dieser Welt arm sind, um sie aufgrund ihres reich zu machen? Sie sollten in Gottes neue Welt kommen, die es denen versprechen hat, die ihn lieben. Ihr aber verachtet die Armen. Und wer unterdrückt euch und bringt euch vor Gericht? Sind es nicht oft die Reichen? Die sind es, die den hohen Namen lästern, der bei der Taufe über euch ausgerufen wurde. Handelt nach dem wahrhaft königlichen Gesetz, wie es in den heiligen Schriften steht. Liebe deinen Mitmenschen wie dich selbst. Dann tut ihr recht. Wenn ihr aber dabei Unterschiede macht, begeht ihr eine Sünde und steht vor dem Gesetz als Übertreter da. Ich war erstaunt, dass es sowas schon in der ersten Gemeinde gab. Ne? Jakobus redet hier mit Christen. Hier stehen wir zu unseren Brüdern und Schwestern. Bei aller menschlichen Unterschiedlichkeit und in der Verschiedenheit der Aufgaben. Trotzdem stehen wir doch alle auf der gleichen Stufe. Nur einer ist unser Lehrer. Und nur einer ist unser Meister, Jesus Christus. Jakobus sagte, Glauben und Ansehen der Person passt nicht zusammen. Nicht Besitz, Stellung oder maßgeschneiderte Kleidung gibt Herrlichkeit, sondern ganz allein der Herr der Herrlichkeit. Jakobus gibt hier ein praktisches Beispiel. Wenn ein Mann in der Versammlung kommt mit goldenen Ringen und einem glänzenden Gewand, gehört er überhaupt zur Gemeinde? Die Christen waren damals fast alle kleine Leute. Solch ein Mann war damals eine Seltenheit. Es wäre für sie eine Ehre, auch eine Hilfe gegen die Übergriffe mächtiger, wenn sich solch ein Mann zu ihren bekannte. Die Leiter der Versammlung oder verantwortliche Mitarbeiter begrüßen ihn und verschaffen ihm in der ersten Reihe einen Platz. Nun kommt aber ein Armer im dreckigen Gewand. Er scheint auch nicht zur Gemeinde zu gehören. Und dann kommt er auch noch obendrauf vielleicht zu spät. Der verantwortliche Mitarbeiter ist ärgerlich. Man weiß nicht, warum er so aussieht. Er ist es vielleicht nicht gewohnt, auf sein Äußeres zu achten. Vielleicht auch, dass er erst Feierabend hatte und nicht mehr Zeit hatte, sich zu waschen und umzuziehen. Er wurde ja nicht rausgeschmissen. Es wurde ihm vielleicht nur zugerufen, dort in der Ecke, neben der Tür oder so, da sind noch Stehplätze, oder es könnte auf den Stufen zum erhöhten Podium Platz nehmen. Vielleicht wäre den Christen gar nichts aufgefallen. Er beanstandete die Unterschiede, die gemacht werden, dass es in der Welt so zugeht. Sind wir gewohnt, oder? Auch heute noch. Sie wissen ja von keinem anderen Adel des Menschen als dem, der ihm durch seine Stellung in der Welt verliehen wird. Aber in der Gemeinde Jesus darf es auf keinen Fall so zugehen. Jakobus lehrt, dass die Herrlichkeit, die der Herr der Herrlichkeit schenkt, unendlich viel mehr wiegt als die Herrlichkeit, die Besitzstellung, die Bildung, die herrlichsten Kleiderverleihung oder und so weiter. Jakobus winkt uns geradezu vor die Frage, wo es heute bei uns fehlt. Man kann ja leicht sagen, das war damals. Naja, die Kirche hat eben in der sozialen Frage versagt. Sind wir aber nicht oft blind im Blick auf die Fehler unserer Generation? Oft tun wir etwas aus Gedankenlosigkeit. Vielleicht entdecken wir es erst später als einen groben Fehler. Ist es berechtigt, dass wir bei armen Menschen schnell denken, die sind doch selber schuld? Wir wissen nicht, ob eine kleine, ältere Frau, die unscheinbar hinten sitzt auf der Sitzbank, viel mehr Fruchtbarkeit der Versammlung tut als der berühmteste Evangelist am Rednerpult. Wir wollen doch dankbar sein für ein wohlhabendes Mitglied der Gemeinde, das mit seinen Spenden die Arbeit weitgehend finanziert. Aber wir dürfen es nicht gegenüber anderen bevorzugen. In Markus 12, 41, 44 heißt es: Dann setzte sich Jesus im Tempel in der Höhe des Schatzhauses hin und beobachtete, wie die Besucher des Tempels Geld in die Opferkasten warfen. Viele wohlhabende Leute gaben großzügig. Dann kam eine arme Witwe und steckte zwei kleine Kupfermützen hinein. Zusammen sind wie ein Groschen. Und da rief Jesus seine Jünger zu sich heran und sagte zu ihnen: Ich versichere euch, diese arme Witwe hat mir mehr gegeben als alle anderen. Die haben alle nur etwas von ihrem Überfluss abgegeben. Sie hat aber alles hergegeben, was sie selbst dringend zum Leben gebraucht hätte. Und hier habe ich auch zu passend die Sterntaler, das Märchen. Es war einmal ein kleines Mädchen, das war Vater und Mutter gestorben und es war so arm, dass es keinen mehr hatte, darin zu wohnen und kein Bettchen mehr, darin zu schlafen. Und endlich gar nichts mehr als ein Kleider auf dem Leib und ein Stückchen Brot in der Hand, das ihr ein mitleidiges Herz geschenkt hatte. Es war aber gut und fromm, und weil es von allen Welt verlassen war, ging es im Vertrauen auf den lieben Gott hinaus ins Feld. Da begegnete ihm ein armer Mann, der sprach: Ach, gib mir doch etwas zu essen, ich bin so hungrig. Er reichte ihm das ganze Stück Brot und sagte: Gott segne es dir, und ging weiter. Da kam ein Kind, das jammert und sprach: Es friert mich so an meinen Kopf, schenk mir etwas, womit ich ihn bestecken kann. Da tat es seine Mütze ab und gab sie ihm. Und als es noch eine Weile gegangen war, kam wieder ein Kind und hatte kein Leibchen an und fror. Und da gab es ihm seins. Und noch weiter, da hat eins um ein Röckchen, das gab es auch noch von sich hin. Endlich gelangte es in einen Wald und es war schon dunkel geworden. Und da kam noch eins und bat um ein Hemdlein. Das fromme Mädchen dachte: Es ist dunkle Nacht, da sieht dich niemand. Du kannst auch wohl mein Hemd weggehen. Und so zog das Hemd ab und gab es auch noch hin. Und wie es so dastand und ganz gar nichts mehr hatte, fielen auf einmal die Sterne vom Himmel und waren lauter harte blanke Taler. Und ob es gleich sein Hemdlein weggegeben hatte, so hatte es ein neues an. Und das war vom allerfeinsten Linnen. Da sammelte sich die Taler hinein und war reich für sein Lebtag. Wir freuen uns über jeden prominenten Bruder oder Schwester, die in der Gemeinde mitarbeitet. Aber es darf nicht zur Vergötzung dieser Geschwister kommen. Dadurch würden wir so auch eine Gefahr bringen, dass sie in ihnen der Stolz wächst. Süchtige wollen wir nicht mit voll rollenden Augen oder Geringschätzigkeiten begegnen. Wir dürfen zwar nicht alles gutheißen, aber wir wissen nicht, welche Umstände und Nöte sie in dieser Gebundenheit führten und welchen Kampf sie kämpfen. Aber eins ist sicher: Jesus, unser Herr, ist bereit, sie anzunehmen. Und so wollen auch wir sie annehmen. Unser größter Götze ist doch heutzutage die Leistung. Größtenteils wird doch ein Mensch eingeschätzt, was er leistet. Da sollte die Gemeinde ein Ort sein, wo diese Regel nicht gibt. Hier hat jeder Mensch von Gott geliebt einen besonderen Wert. Aber schauen wir mal im Spiegel, wie wenig entspricht unser Verhalten, oft unsere christliche Erkenntnis. Wie leicht geraten wir in die ausgefahrenen Gleise unserer früheren Verhaltens und unserer Umwelt. Das herrliche Kleid, der Besitz, der Rang, Die Medaillen werden zu Götzen. Dieser wird ernster gemeinsam als das, was Gott oder tut. Die Gemeinde Jesus wird oft gespalten. Die Liebe erkaltet, Menschen werden verletzt. Und oftmals distanzieren sie sich von der Gemeinde und gar von Jesus selbst. Jakobus weiß ganz genau, dass was er nun sagt, der menschlichen Erwartung und dem menschlichen Vorurteil zuwiderläuft. Sei so etwas nimmt der Mensch ihm selbst vielleicht gar nicht so bewusst. Häufig einfach nicht auf. So bittet Jakobus eine besondere Aufmerksamkeit und sagt, hört doch, passt auf meine geliebten Geschwister. Gott hat die Armen in der Welt erwählt. Wir suchen doch oft zu unseren Zwecken nur das Beste. Das Herausragende. Auch sonst ist jemand an deine, die Rang und Namen haben, besonders interessiert. Die Zeitschriften buben davon. Gott dagegen fängt in seinem Erbarmen und weil er auf die Qualität des Menschen nicht angewiesen ist, an der Stelle an, in der Regel hilfreich und ein echtes menschliches Bedürfnis. An gute Dinge gewöhnen wir uns schnell. Und so kann auch der Segen Gottes zur Selbstverständlichkeit werden. Wie damals das Volk Israel könnten wir vergessen, woher die vielen guten Dinge in unserem Leben gekommen sind. In Hosea 2 steht, aber sie erkannten nicht, dass ich es war, und viele fragen, was hat mein Wohlstand mit Gott zu tun? Schließlich habe ich dafür gearbeitet. Wir nehmen oft alles Gute von Gott an, aber als ihn, als Geber, ignorieren wir. Wir nehmen gerne die Vergebung an und wissen, dass wir ein ewiges Leben haben. Wir dürfen aber dann unser Leben nicht egoistisch für uns selbst leben. Geld, Zeit, Kraft, Fähigkeiten nur für uns egoistisch verwenden oder sogar für Dinge, die für Gott ein Greuel ist. Nein, wir wollen lernen, von Herzen dankbar zu sein für alles, was Gott uns schenkt und ihn als den Geber dankbar verehren und lieben und seinen Segen weitergeben. Halleluja. Es ist besser, ein Licht anzuzünden, als über die Dunkelheit zu klagen und zu schimpfen. Diskutiert nicht über Politiker, Banker oder Wirtschaftsbosse oder andere negative Situationen, sondern schaut auf positive, ermutigende Beispiele. Zum Beispiel auf Mutter Teresa. Sie habe ich mal begegnet, die Mutter Teresa, beim katholischen Kirchentag. Die war sowas von bescheiden, sowas von zurück und sie hat so viel Liebe ausgestrahlt. Sie stand nicht vorne auf der Bühne. Sie mussten sie holen und suchen. Martin Luther King, Nelson Mandela und viele, viele andere. Eins muss uns klar sein, wir können nicht die ganze Welt retten. Aber wenn einer einem hilft, ist einem geholfen. Und wenn 100 ihrem Nächsten helfen, wird es weitere 100 Menschen geholfen. Wie ein Dominoeffekt. Jetzt komme ich zum Schluss für heute. Christen sind immer gegen Leid, Niederlagen, schwere Erlebnisse und Ungerechtigkeiten aller Art. Aber sie können besser damit umgehen. Wir erleben alles. Aber durch unser Glauben und Vertrauen auf unseren Herrn können wir mit solchen Situationen besser umgehen. Weil sie wissen, dieses Leben ist nicht alles. Bunyan beschrieb in einem wundervollen, in seinem Buch Die Pilgerreise. Sie ist gespickt mit Fallen und Gefahren. Es ist eine Reise, die uns durch die finsterste Nacht der Seele, durch das Tal der Todesschatten und durch die Wüste der Versuchung führt. Auf dieser Reise gibt es nur einen Halt: Jesus Christus. Er verspricht, mit uns zu gehen und uns am Ende des Weges wieder herauszubringen. Jesus ist außerordentlich an unser Reifeprozess interessiert. Amen. Und Paulus sagt im Hohelied der Liebe aus 1. Korinther 13: Und ich will euch einen noch weit vortrefflicheren Weg zeigen. Wenn ich die Sprachen aller Menschen spreche und sogar die Sprache der Engel, aber ich habe keine Liebe, dann bin ich doch nur ein dröhnender Gong oder eine lärmende Trommel. Wenn ich prophetische Eingebungen habe und alle himmlische Geheimnisse weiß und alle Erkenntnisse besitze, wenn ich einen so starken Glauben habe, dass ich Berge versetzen kann, aber ich habe keine Liebe, dann bin ich nichts. Und dann, wenn ich all meinen Besitz verteile und den Tod in den Flammen auf mich nehme, aber ich habe keine Liebe, dann nützt es mir nichts. Die Liebe ist geduldig und gütig. Die Liebe eifert nicht für den eigenen Standpunkt. Sie prahlt nicht und sie spielt sich nicht auf. Die Liebe nimmt sich keine Freiheiten heraus. Sie sucht nicht den eigenen Vorteil. Sie lässt sich nicht zum Zorn reizen und trägt das Böse auch nicht nach. Sie ist nicht schadenfroh, wenn anderen Menschen Unrecht geschieht, sondern freut sich, wenn jemand das Rechte tut. Die Liebe gibt niemals auf. Jede Lage verhaut und hofft sie für andere. Alles erträgt sie in Geduld. Niemals wird die Liebe vergehen. Prophetische Eingebungen hören einmal auf der Erde in Sprachen des Geistes verstummt. Auch die Erkenntnis wird ein Ende nehmen. Denn unser Erkennen ist nur Stückwerk. Und unser prophetisches Reden ist Stückwerk. Wenn sich die ganze Wahrheit enthüllen wird, ist es mit dem Stückwerk vorbei. Einst, als ich mich noch ein Kind war, da redete ich wie ein Kind. Ich fühlte und dachte wie ein Kind. Alles, ich aber dann erwachsen war, habe ich die kindlichen Vorstellungen abgelegt. Jetzt sehen wir nur noch ein unklares Bild in einem trüben Spiegel. Dann aber schauen wir Gott von Angesicht. Jetzt kennen wir Gott nur unvollkommen. Dann aber werden wir Gott völlig kennen, so wie er uns sieht. Jetzt kennt auch, wenn alles einmal aufhört, Glaube, Hoffnung und Liebe. Liebe hört niemals auf. Diese drei werden immer bleiben, doch am höchsten steht die Liebe in allem. Und wir wollen uns im Gebet mit David vereinen. Auf mein Herz, preise den Herrn. Ich will ihn loben, mein Leben lang. Meinen Gott will ich singen, solange ich atme. Verlasst euch nicht auf Leute, die Macht und Einfluss haben. Sie sind auch nur Menschen und können euch nicht helfen. Sie müssen sterben und zu Staub zerfallen, und mit ihnen vergehen auch ihre Pläne. Wie glücklich aber ist jeder, der den Gott Jakob zum Helfer hat und auf ihn seine Hoffnung setzt, auf den Herrn, seinen Gott. Der Herr hat die ganze Welt geschaffen, den Himmel, die Erde und das Meer, samt allen Geschöpfen, die dort leben, seine Treue hat kein Ende. Er steht zu seinem Wort. Dem Unterdrückten verschafft er Recht. Den Hungernden, den gibt er zu essen. Die Gefangenen macht er frei. Die Blinden macht er sehend. Die Verzweifelten richtet er auf. Er beschützt die Gäste und Fremden im Land und sorgt für die Witwen und Waisen. Der Herr liebt alle, die ihm die Treue halten. Aber die Pläne der Treulosen vereitelt er. Der Herr bleibt König für alle Zeiten. Zion, dein Gott, wird herrschen von Generation zu Generation. Amen. Preis den Herrn. Halleluja. Amen. Sein, das Mögliche ist unsere Verantwortung. Und das Unmögliche muss der Herr machen. Amen. Wir wollen ihn zu.
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Ihr kennt die Gnade unseres Herrn Jesus Christus. Obwohl er reich ist, wurde er doch arm um euretwillen, damit ihr durch seine Armut reich würdet.

Jerusalem ginge. Und sie sprachen zu mir, die Entronnenen, die zurückgekehrt sind aus der Gefangenschaft, sind dort im Lande in großem Unglück und in Schmach. Die Mauern Jerusalems liegen zerbrochen und seine Tore sind mit Feuer verbrannt. Als ich aber diese Worte hörte, setzte ich mich nieder und weinte und trug Leid tagelang und fastete und betete vor dem Gott des Himmels und sprach, ach Herr Gott des Himmels, du großer und furchtbarer Gott, der da hält den Bund und die Treue denen, die ihn lieben und seine Gebote halten. Lass doch deine Ohren aufmerken und deine Augen offen sein, dass du das Gebet deines Knechtes hörst, das ich jetzt vor dir bete, Tag und Nacht, für die Kinder Israel, deine Knechte, und bekenne die Sünden der Kinder Israel, die wir an dir getan haben. Und ich und meines Vaters Haus haben auch gesündigt. Wir haben übel an dir getan, dass wir nicht gehalten haben die Gebote, Befehle und Rechte, die du geboten hast deinem Knecht Mose. Gedenke aber doch des Wortes, das du deinem Knecht Mose gebotest und sprachst, wenn ihr mir die Treue brecht, so will ich euch unter die Völker zerstreuen. Wenn ihr euch aber zu mir bekehrt und meine Gebote haltet und sie tut, so will ich auch, wenn ihr versprengt wäret bis an des Himmels Ende, euch doch von da sammeln und will euch bringen an den Ort, den ich erwählt habe, damit mein Name dort wohne. Sie sind ja doch deine Knechte und dein Volk, das du erlöst hast durch deine große Kraft und deine mächtige Hand. Ach Herr, lass deine Ohren aufmerken auf das Gebet deines Knechtes und auf das Gebet deiner Knechte, die von Herzen deinen Namen fürchten. Und lass es deinem Knecht heute gelingen und gib ihm Gnade vor diesem Mann, denn ich war des Königs Mundschenk. Im Monat Nisan des 20. Jahres des Königs Artasaster, als Wein vor ihm stand, nahm ich den Wein und gab ihn dem König, und ich stand traurig vor ihm. Da sprach der König zu mir, warum siehst du so traurig drein? Du bist doch nicht krank? Das ist's nicht, sondern sicher bedrückt dich etwas. Ich aber fürchtete mich sehr und sprach zum König, der König lebe ewig, sollte ich nicht traurig dreinsehen. Die Stadt, in der meine Väter begraben sind, liegt wüst, und ihre Tore sind vom Feuer verzehrt. Da sprach der König zu mir, was begehrst du denn? Da betete ich zu dem Gott des Himmels und sprach zum König, gefällt es dem König und hat dein Knecht Gnade gefunden vor dir, so wollest du mich nach Juda reisen lassen, in die Stadt, wo meine Väter begraben sind, damit ich sie wieder aufbaue. Und der König sprach zu mir, während die Königin neben ihm saß, wie lange wird deine Reise dauern und wann wirst du wiederkommen? Und als es dem König gefiel, mich reisen zu lassen, nannte ich ihm eine bestimmte Zeit und sprach zum König, gefällt es dem König, so gebe man mir Briefe an die Statthalter jenseits des Euphrat, damit sie mir Geleit geben, bis ich nach Juda komme. Und auch Briefe an Asaph, den obersten Aufseher über die Wälder des Königs, damit er mir Holz gebe zu Balken für die Pforten der Burg beim Tempel und für die Stadtmauer und für das Haus, in das ich einziehen soll. Und der König gab sie mir, weil

und es war kein Tier bei mir außer dem, auf dem ich ritt. Und ich ritt zum Taltor hinaus bei Nacht und am Drachenquell vorbei und an das Misttor und forschte genau, wo die Mauern Jerusalems eingerissen waren und die Tore vom Feuer verziert. Und ich ritt hinüber zu dem Quelltor und zu des Königs Teich, und es war da kein Raum, dass mein Tier mit mir weiterkommen konnte. Da stieg ich bei Nacht das Bachtal hinauf und achtete genau auf die Mauern und kehrte um und kam durch das Taltor wieder heim. Und die Ratsherren wussten nicht, wohin ich gegangen war und was ich gemacht hatte, denn ich hatte bis dahin den Juden, nämlich den Priestern, den Vornehmen und den Ratsherren und den anderen, die am Werk arbeiten sollten, nichts gesagt. Und ich sprach zu ihnen, ihr seht das Unglück, in dem wir sind, dass Jerusalem wüst liegt und seine Tore mit Feuer verbrannt sind. Kommt, lasst uns die Mauern Jerusalems wieder aufbauen, damit wir nicht weiter ein Gespött seien. Und ich sagte ihnen, wie gnädig die Hand meines Gottes über mir gewesen war. Dazu auch die Worte des Königs, die er mir gesagt hatte. Und sie sprachen auf, lasst uns bauen. Und sie nahmen das gute Werk in die Hand. Als das aber Sanballat, der Horoniter, und Tobia, der ammonitische Knecht, und Geshem, der Araber, hörten, verspotteten und verhöhnten sie uns und sprachen, was ist das, was ihr da macht? Wollt ihr von dem König abfallen? Da antwortete ich ihnen, der Gott des Himmels wird es uns gelingen lassen, denn wir, seine Knechte, haben uns aufgemacht und bauen wieder auf. Für euch gibt es keinen Anteil, kein Anrecht noch Gedenken in Jerusalem. Und Eliaschib, der hohe Priester, machte sich mit seinen Brüdern, den Priestern, auf, und sie bauten das Schaftor. Sie deckten es und setzten seine Türen ein, sie bauten aber weiter bis an den Turm Mea und bis an den Turm Hananel. Neben ihnen bauten die Männer von Jericho. Und daneben baute Sakur, der Sohn Imris. Aber das Fischtor bauten die Söhne Senaa. Sie deckten es und setzten seine Türen ein, seine Schlösser und Riegel. Neben ihnen baute Meremot, der Sohn Urias, des Sohnes des Hakots. Neben ihm baute Meschulam, der Sohn Berechias, des Sohnes Meschesabels. Neben ihm baute Zadok, der Sohn Baanas. Neben ihm bauten die Leute von Tekoa, aber ihre Vornehmen beugten ihren Nacken nicht zum Dienst für ihre Herren. Das alte Tor bauten Jojada, der Sohn Paseachs, und Meschulam, der Sohn Besotjas. Sie deckten es und setzten seine Türen ein, seine Schlösser und Riegel. Neben ihnen bauten Melatia von Gibeon und Jadon von Meronot, die Männer von Gibeon und von Mizpah, die unter die Herrschaft des Statthalters jenseits des Euphrat gehörten. Daneben baute Uziel, der Sohn Harhajas, der Goldschmied. Neben ihm baute Hanania, der zu den Salbenbereitern gehört. Sie bauten in Jerusalem bis an die breite Mauer. Neben ihnen baute Refaja, der Sohn Hurs, der Vorsteher des halben Bezirkes von Jerusalem. Neben ihm baute Jedaja, der Sohn Harumafs, gegenüber seinem Hause. Neben ihm baute Hattusch, der Sohn Hashabneas. Aber Malkia, der Sohn Harims, und Hashub, der Sohn Pahat Moabs, bauten ein weiteres Stück bis zum Ofenturm. Daneben baute Shalom, der Sohn des Halohesh, der Vorsteher des anderen halben Bezirkes von Jerusalem, er und seine Töchter. Das Taltor bauten Hanun und die Bürger von Sanoach. Sie bauten es und setzten seine Türen ein, seine Schlösser und Riegel, und 1000 Ellen an der Mauer bis an das Misttor. Das Misttor aber baute Malkia, der Sohn Rechabs, der Vorsteher des Bezirkes von Bet-Kerem. Er baute es und setzte seine Türen ein, seine Schlösser und Riegel. Aber das Quelltor baute Shalom, der Sohn Kolhoses, der Vorsteher des Bezirkes von Mizpah. Er baute es und deckte es und setzte seine Türen ein, seine Schlösser und Riegel. Dazu die Mauer am Teich, der Wasserleitung bei dem Garten des Königs bis an die Stufen, die von der Stadt Davids hinabführen. Nach ihm baute Nehemia, der Sohn Asbuks, der Vorsteher des halben Bezirkes von Bet-Zur, bis gegenüber den Gräbern Davids und bis an den Teich, den man angelegt hatte, und bis an das Haus der Kriegsleute. Nach ihm bauten die Leviten, Rehum, der Sohn Banis,

Neben ihm baute Hashabja, der Vorsteher des halben Bezirkes von Kegila, für seinen Bezirk. Nach ihm bauten ihre Brüder unter Binui, dem Sohn Henadats, dem Vorsteher des anderen halben Bezirkes von Kegila. Neben ihm baute Eser, der Sohn Jeschuas, der Vorsteher von Mizpah, ein weiteres Stück an dem Winkel gegenüber dem Aufgang zum Zeughaus. Nach ihm zum Berge hin baute Baruch, der Sohn Sabais, ein weiteres Stück vom Winkel bis an die Haustür Eliaschibs, des Hohenpriesters. Nach ihm baute Meremot, der Sohn Urias, des Sohnes des Hakkots, ein weiteres Stück von der Haustür Eliaschibs bis an das Ende des Hauses Eliaschibs. Nach ihm bauten die Priester die Männer aus der Gegend am Jordan. Nach ihnen bauten Benjamin und Haschub gegenüber ihrem Hause. Nach ihnen baute Asaria, der Sohn Maaseas, des Sohnes Ananias, neben seinem Hause. Nach ihm baute Binui, der Sohn Henadats, ein weiteres Stück vom Hause Asarias bis an den Winkel und bis an die Ecke. Palal, der Sohn Usais, baute gegenüber dem Winkel und dem oberen Turm, der vom Königshause hervortritt, bei dem Wachthof. Nach ihm baute Pedaja, der Sohn des Parosch, bis gegenüber dem Wassertor im Osten und dem Turm, der hervortritt. Nach ihm bauten die Leute von Tekoa ein weiteres Stück gegenüber dem großen Turm, der hervortritt, und bis an die Mauer des Ophel. Am Ophel wohnten die Tempelsklaven. Aber oberhalb des Rostors bauten die Priester, ein jeder gegenüber seinem Hause. Nach ihnen baute Zadok, der Sohn Immers, gegenüber seinem Hause. Nach ihm baute Shemaja, der Sohn Shechanjas, der Torhüter des Osttors. Nach ihm bauten Hanania, der Sohn Shelemjas, und Hanun, der sechste Sohn Zalafs, ein weiteres Stück. Nach ihnen baute Meschulam, der Sohn Berechias, gegenüber seiner Kammer. Nach ihm baute Malkia, der zu den Goldschmieden gehört, bis an das Haus der Tempelsklaven und der Händler, gegenüber dem Wachttor und bis an das Obergemach an der Mauerecke. Und zwischen dem Obergemach an der Ecke und dem Schaftor bauten die Goldschmiede und die Händler. Als aber Sanballat hörte, dass wir die Mauer bauten, wurde er zornig und sehr entrüstet und spottete über die Juden und sprach vor seinen Brüdern und den Kriegsleuten in Samaria: Was machen die ohnmächtigen Juden? Wird man sie gewähren lassen? Werden sie es mit Opfern einweihen? Werden sie es in diesen Tagen schon vollenden? Werden sie aus den Schutthaufen die Steine lebendig machen, die doch verbrannt sind? Aber Tobia, der Ammoniter, stand neben ihm und sprach: Lass sie nur bauen. Wenn ein Fuchs auf ihre steinerne Mauer hinaufspringt, reißt er sie ein. Höre, unser Gott, wie verachtet sind wir. Lass ihren Hohn auf ihren Kopf kommen, dass du sie der Plünderung preisgibst in einem Land, in das man sie gefangen führt. Decke ihre Missetat nicht zu und ihre Sünde tilge nicht vor dir, denn sie haben die Bauleute gelästert. Aber wir bauten die Mauer und schlossen sie bis zur halben Höhe. Und das Volk gewann neuen Mut zur Arbeit.

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O heiliger Gott, diese Worte sind alleine für dich. Ich bitte dich, hör diese Worte, denn du allein bist mein Licht. Es tut mir leid, dass ich immer wieder zweifle, aus Angst vor anderen Menschen in der Frucht nicht weiter reife. Die Wahrheit ist dein Wort und das Wort reinigt das Herz. Doch der Mensch sucht sich nur das heraus, was ihn nicht wirklich schmerzt. Vertraue ich deinem Wort, ungefälscht und ohne Zwang, dann sagt man, das ist in der Tat ein religiöser Drang. Doch nein, mein Gott, so ist es nicht. Ich liebe dich so sehr. Ich höre dein Wort und nehme es an. Es ist nicht wirklich schwer. Du bist und bleibst derselbe Gott von Anbeginn der Zeit. Ob alter oder neuer Bund, du hast dein Volk befreit. Der Zorn von dir war niemals falsch, die Liebe trieb dich an. Du wolltest retten und befreien, Gehorsam ist kein Zwang. Jesus sagte selbst, ich bin der Weg, drum folgt mir nach. Ein wahrer König Israels, dein Wort, es liegt nicht brach. Verzeih mir Gott, dass meine Treue keine Wurzeln trägt. Verzeih mir Gott, dass die Angst vom Schein deinen Bund zerschlägt. Verzeih mir Gott, verzeih mir Gott, verzeih mir Gott, verzeih mir Gott, verzeih mir Gott. Es war in dieser Nacht, ich lag im Bett und weinte sehr. Die Anfeindung, sie war so stark, ich dachte, ich kann nicht mehr. Ich betete zu dir, ja, ich bat dich um einen Traum. Offenbar mir deinen Willen, denn ich will nach vorne schauen. Du hörtest meine Bitte, ja, du zeigtest mir den Ring. Die eine Seite matt, die andere glänzend, ich empfing die Worte deiner Liebe, eine Frage, ich war wach. Welche Seite soll man sehen? Vertreib die falsche Schmach. Zerstör den Dorn der Lüge, reiß ihn aus und komm heraus. Im Schneckenhaus so lang versteckt, die Angst muss endlich raus. Ich steh dir bei, ich bin dein Gott, ich lass dich nicht allein. Drum nimm die Hand, fass endlich Mut, dann werd ich bei dir sein. Das Menschenherz ist abgrundtief, wer kann es je durchschauen? So widerspenstig ist das Herz, auf wen soll ich noch bauen? Glaub mir, ich sehe alles, was der Mensch im Dunkeln treibt. Es ist mein Wort und das bleibt in Ewigkeit. Vertrau mir, Kind. Nein, ich lass dich nicht allein. Vertrau mir, Kind. Meine Kraft wird bei dir sein. Vertrau mir, Kind. Denn mein Geist zerstört den Schein. Vertrau mir, Kind. Vertrau mir, Kind. Vertrau mir.

0: Oft lesen wir in der Bibel einen Vers, der unsere Zeit genau beschreibt. Ist das euch je vorgekommen? Man liest einen Bibelvers und dann denkt man, boah, dieser Vers war zwar hunderte Jahre früher geschrieben worden, aber es beschreibt genau unsere Zeit. Und ich denke, in Jesaja 29, Vers 16 haben wir so einen Vers. Ihr braucht diesen Vers nicht aufschlagen. Ich werde diesen Vers nur zweimal aus der Martin-Luther-Übersetzung vorlesen. Wie kehrt ihr alles um, als ob der Ton dem Töpfer gleich wäre, dass das Werk spräche von seinem Meister, er hat mich nicht gemacht, und ein Bildwerk spräche von seinem Bildner, er versteht nichts. Na, überlege, wie dumm das sein würde. Ein Töpfer schöpft einen Topf oder ein Gefäß. Und nachher, wenn das Gefäß reden könnte, wenn es sagen würde, er hat mich nicht gemacht. So ist das bei den Menschen, ja. Gott hat uns geschaffen und der Mensch sagt, wer ist Gott? Wer ist er? Der versteht nichts. Ich wiederhole diesen Vers. Wie kehrt ihr alles um, als ob der Ton dem Töpfer gleich wäre, dass das Werk spräche von seinem Meister, er hat mich nicht gemacht, und ein Bildwerk spräche von seinem Bildner, er versteht nichts. Diese Worte beschreiben jede Gesellschaft, denn der Mensch macht sich selbst gerne zum Maßstab. Auch heutzutage ist dies der Fall. Jeder Mensch tut, was in seinen Augen richtig ist, nicht wahr? Und er sagt damit aus, dass er Gott gleich sei. Denn wenn ein Mensch das tut, was er für richtig hält und sich dem Maßstab Gottes, nämlich sein Wort, nicht unterordnen will, dann sagt er damit aus, dass ich genauso klug bin wie Gott oder noch klüger bin. Denn er stellt seine eigene Weisheit höher als die Weisheit Gottes. Und das ist, was jeder Mensch heutzutage tut. Er tut, was in seinen Augen richtig ist. Wie oft habe ich Gespräche geführt, wo man einen Bibelvers zitiert und die Welt reagiert darauf, und das sind konfirmierte Menschen, die sagen, man muss das nicht so eng sehen. Wie oft hört man das? Das muss man nicht so eng sehen. Gerade in Betreff auf Dinge, wo das Wort Gottes so klar redet, zum Beispiel Unzucht. Da wird heutzutage einfach gesagt, ach, das ist nicht so schlimm, zumindest leben sie zusammen. Es ist wirklich so, dass der Mensch tut, was in seinen eigenen Augen richtig ist und dabei immer noch behauptet, aber ein Kind Gottes zu sein. Das ist fürchterlich. Wenn wir die Probleme der Gesellschaft und der Regierung betrachten, dann sehen wir, dass viele dieser Probleme selbst verursacht wurden, weil das Wort Gottes nicht mehr als Quelle der Weisheit betrachtet wird. Auch in Amerika, ich hätte es nie gedacht. Früher musste man diese Eid nehmen, dass er die Wahrheit, die ganze Wahrheit erzählt, und er musste dabei seine Hand auf die Bibel legen. Und er wurde mit der Bibel eingeschworen, die Wahrheit zu sagen. Neulich war es so ein Fall, dass ein Mann verurteilt wurde. Und nachhinein haben sie herausgefunden, dass ein Mensch sich auf die Bibel gestützt hatte, als er seine Stimme dazu gegeben hatte. Und sie haben das dann umgekehrt gemacht. So schlimm ist das geworden heutzutage. Hier in Deutschland ist es auch nicht anders. Die Bibel war früher eine Quelle der Weisheit. Man durfte frei von der Bibel zitieren, als Grundlage für das, was man entschieden hat. Und man würde sagen, das ist gut. Das ist richtig, hast du recht. Die Bibel sagt das, das ist, was Gott sagt. Wenn Gott das sagt, dann müssen wir so handeln. Auch in der Gesellschaft würde das der Fall. Auch Politiker haben sich getraut, sowas zu tun. Jetzt wird aber nach der Weisheit der Lobbyisten gehandelt. Aber in der Gemeinde soll dies nicht der Fall sein. Was die Welt denkt und befürwortet, das können wir als Christen nicht tun. Denn das Haupt der Gemeinde ist Jesus Christus. Er entscheidet, was und wie alles in dem Haus Gottes ablaufen soll. Heute wollen wir die Weisheit und Absicht Gottes Frauen gegenüber weiterhin betrachten, damit wir uns von Gott neu einstellen lassen. Die Welt färbt ab und wir müssen uns immer wieder vom Wort Gottes neu einstellen lassen. Sonst fangen wir an zu reden und zu denken, genau wie die Welt. Es ist wichtig für uns. Denn die Welt hat mit der Weisheit und dem Plan Gottes für Frauen gebrochen und erntet jetzt in der Gesellschaft die bitteren Früchte. Es ist so. Aber unter uns Christen muss es anders sein. Wie ich vorhin gesagt habe, wer behauptet, Christ zu sein, muss bereit sein, sich dem Willen und der Weisheit des Christus zu unterordnen. Und das alles als Vorbereitung für 1. Timotheus Kapitel 2. Denn hier haben wir ein paar Verse, die quer im Magen liegen bei vielen heutzutage. 1. Timotheus Kapitel 2. Ich lese nochmal vor ab Vers 9. Die Verse 9 bis 10 haben wir letzten Sonntag durchgenommen. Aber wir lesen jetzt noch einmal als Ganzes die Verse eigentlich 8 bis 15. Ich will nun, dass die Männer an jedem Ort beten, indem sie heilige Hände aufheben, ohne Zorn und zweifelnde Überlegung. Ebenso, dass auch die Frauen sich in würdiger Haltung mit Schamhaftigkeit und Sittsamkeit schmücken, nicht mit Haarflechten und Gold oder Perlen oder kostbarer Kleidung, sondern mit dem, was Frauen geziemt, die sich zur Gottesfurcht bekennen, durch gute Werke. Eine Frau lerne in der Stille in aller Unterordnung. Ich erlaube aber eine Frau nicht zu lehren, auch nicht über den Mann zu herrschen, sondern ich will, dass sie sich in der Stille halte, denn Adam wurde zuerst gebildet, danach Eva. Und Adam wurde nicht betrogen, die Frau aber wurde betrogen und fiel in Übertretung. Sie wird aber durch das Kindergebären gerettet werden, wenn sie bleiben in Glauben und Liebe und Heiligkeit mit Sittsamkeit. Das ist der Abschnitt, den wir heute durchnehmen wollen, ab Vers 11. Wie gesagt, letzten Sonntag haben wir gesehen, wie eine gottesfürchtige Frau, sich verzieren soll, sich schmücken soll, anziehen soll. Und jetzt wollen wir sehen, wie eine gottesfürchtige Frau sich benehmen soll in der Versammlung und auch zu Hause. Der erste Punkt heute ist ein Gebot. Frauen sollen in der Stille lernen in aller Unterordnung. Das ist ein Befehl, nicht nur von Paulus, sondern von Gott. Wir dürfen an dieser Stelle nicht denken, dass Paulus von sich aus redet, sondern er redet als Apostel Jesu Christi, der berufen worden ist von Gott, uns zu sagen, wie es in dem Haus Gottes sein sollte. Kapitel 3, Vers 14 und 15 wieder. Die schreibe ich dir in der Hoffnung, bald zu dir zu kommen, wenn ich aber zögere, damit du weißt, wie man sich verhalten muss im Hause Gottes, dass die Gemeinde des lebendigen Gottes ist, der Pfeiler und die Grundfeste der Wahrheit. Und ich muss euch sagen, wie viele von euch würde so viel Mut haben, vor der Gemeinde zu stehen und zu sagen, dies sagt der Herr bezüglich euch. Ich hätte Angst, von mir aus etwas zu erfinden im Namen Gottes. Und Paulus tut das nicht. Das ist keine erfundene Wahrheit hier. Er sagte, ich rede an der Stelle Jesu Christi, als Apostel Jesu Christi. Und hier ist, was Gott will für seine Gemeinde. Die Gemeinde gehört ihm. Und er sagt hier in Vers 11, eine Frau lerne in der Stille in aller Unterordnung. Das ist ein Befehl. Für uns ist es selbstverständlich, dass eine Frau das Wort hören sollte. Aber zur Zeit des Schreibens war das nicht selbstverständlich. Ich möchte an dieser Stelle aus einem Kommentar über 1. Timotheus von John MacArthur ein paar Zeilen vorlesen, damit wir sehen können, wie es zur Zeit des Schreibens war. Ich lese vor. Es mag uns vollkommen klar sein, dass auch den Frauen Gottes Wort gelehrt wird, da sie in Christus geistlich gleichgestellt sind und die Gebote des Neuen Testaments allen gelten. Für Leute mit jüdischem Hintergrund war das jedoch überhaupt nicht selbstverständlich. Das Judentum des ersten Jahrhunderts brachte den Frauen kaum Wertschätzung entgegen.
1: obwohl ihnen nicht die Teilnahme am Geschehenen in der Synagoge verweigert wurde, wurden sie auch nicht zum Lernen ermuntert. Genau genommen weigerten die meisten Rabbiner sich, Frauen zu unterrichten, und manche verglichen es sogar mit Perlen vor, die Säue werfen. Zur Zeit des Schreibens, das war die Einstellung von vielen. Ich lese jetzt weiter. Die Stellung einer griechischen Frau war da nicht viel höher. William Barclay schreibt, hier zitiert John MacArthur, William Barclay, die achtbare griechische Dame lebte ein sehr zurückgezogenes Leben. Sie blieb in ihren eigenen Räumlichkeiten, in die nur ihr Ehemann Zutritt hatte. Sie erschien noch nicht einmal zu den Mahlzeiten. Niemals erschien sie ohne Begleitung auf der Straße. Sie ging nie zu öffentlichen Versammlungen. Okay. Eine solche Einstellung macht in Ephesus zu dem Aufbegehren der Frauen gegen ihre Ausgrenzung beigetragen haben. Leider gingen einige zu weit und reagierten zu heftig gegen ihre Unterdrückung, indem sie versuchten, eine dominante Stellung einzunehmen. Bevor Paulus jedoch gegen diese Überreaktion angeht, betont er ihr Recht auf Belehrung. Und so, wir haben hier als allererstes ein Befehl, Frauen sollen lernen. Aber wenn wir das, was meint er hier, wenn er sagt, sie sollen in aller Stille, in der Stille lernen, in aller Unterordnung, was meint er damit? Ich glaube, wenn wir das Verbot in dem nächsten Vers, in Vers 12 lesen, bekommen wir unsere Antwort auf diese Frage, nämlich, was meint er in der Stille lernen? Wir lesen in Vers 12, ich erlaube aber einer Frau nicht zu lehren, auch nicht über den Mann zu herrschen. Hier sehen wir, dass es bedeutet, dass sie nicht lehren sollen. Eine Frau soll in aller Stille lernen, das heißt, sie soll die Stelle eines Lehrers in der Gemeinde nicht anstreben. Das ist falsch, sagt Paulus. Sie muss in der Stille lernen und sie darf nicht unterrichten oder lehren. Das heißt, sie müssen zuhören bei dem Unterricht, aber keine lehrende Funktion übernehmen. Dies ist nicht die einzige Bibelstelle, wo dies gelehrt wird. Ich möchte euch bitten, den 1. Korintherbrief aufzuschlagen. Wir wollen Kapitel 14 betrachten. Die Verse 26 bis 37. Was ist nun, Brüder, wenn ihr zusammenkommt, so hat jeder einen Psalm, hat eine Lehre, hat eine Offenbarung, hat eine Sprachenrede, hat eine Auslegung, alles geschehe zur Erbauung. Wenn nun jemand in einer Sprache redet, so sei es zu zweien oder höchstens zu dritt und nacheinander und eine lege aus. Wenn aber kein Ausleger da ist, so schweige er in der Gemeinde. Hier sind die Regeln für die Ordnung in der Gemeinde. Wer redet? Hier geht es um, wer darf reden und wann darf er reden. Okay, das ist der Zusammenhang hier. Wir lesen jetzt weiter. Er soll schweigen in der Gemeinde, wenn es keinen Ausleger gibt. Einer, der die Sprachen redet, das heißt die Sprache, in der er spricht, auslegen kann. Er rede aber für sich und für Gott. Von den Propheten aber sollen zwei oder drei reden und die anderen sollen urteilen. Wenn aber einem anderen, der da sitzt, eine Offenbarung zuteil wird, so schweige der Erste. Denn ihr könnt einer nach dem anderen alle weissagen, damit alle lernen und alle getröstet werden. Und die Geister der Propheten sind den Propheten untertan. Denn Gott ist nicht ein Gott der Unordnung, sondern des Friedens. Und hier kommt es in Vers 34. Wie es in allen Gemeinden der Heiligen ist, sollen die Frauen in den Gemeinden schweigen, denn es wird ihnen nicht erlaubt zu reden, sondern sie sollen sich unterordnen, wie auch das Gesetz sagt. Wenn sie aber etwas lernen wollen, so sollen sie daheim ihre eigenen Männer fragen, denn es ist schändlich für eine Frau in der Gemeinde zu reden. Oder ist das Wort Gottes von euch ausgegangen? Oder ist es zu euch allein gelangt? Wenn jemand meint, ein Prophet oder sonst ein Geistbegabter zu sein, so erkenne er, dass das, was ich euch schreibe, ein Gebot des Herrn ist. Okay, zweimal davor hat Paulus gesagt, wenn einer schweigen sollte. Das heißt, wenn einer in einer Sprache reden will, aber es keine Ausleger gibt, dann soll er schweigen. Gibt noch ein Beispiel, wenn einer redet und ein Prophet dabei ist und er kriegt eine Offenbarung, dann die anderen sollen schweigen und ihn zu Wort kommen lassen. Und dann gibt es noch einen Fall. Alle Frauen sollen immer schweigen in der Versammlung. Das ist ein Gebot des Herrn, sagt Paulus. Und damit will ich sagen, dass das, was wir heutzutage in der charismatischen Bewegung sehen, ist genau das Gegenteil. Die erste Person seit Anfang des ersten Jahrhunderts in Sprachen zu reden, war eine Frau, so am Anfang der 20. Jahrhundert. Und dann ging es weiter. Die charismatische Bewegung ist eine Frauenbewegung. Es ist so. Es wird getrieben und geführt hauptsächlich von Frauen. Die meisten, die in Sprachen reden, sind Frauen heutzutage. Wenn du das Sprachenreden nennst, ich glaube nicht, dass es Zungenreden mir gibt. Aber wenn es sie gäbe, tun sie es dennoch falsch. Und es ist klar, für jeden, der die Schrift kennt, was traurig ist, sie begründen das Sprachenreden aufgrund von 1. Korinther 14, aber ignorieren die Regeln dafür. Und so Paulus sagte eindeutig in diesem Zusammenhang zur Zeit der Gemeinde in Korinth, als diese Geistesgaben tatsächlich vorhanden waren, er sagte, ich verbitte in jedem Fall in allen Gemeinden, dass Frauen reden. Er sagte, es wäre schändlich. Und er sagte das aus Gottes Perspektive, nicht aus seiner. Das ist wichtig für uns, uns neu einstellen zu lassen. Denn Gottes Weisheit ist nicht die Weisheit dieser Welt. Gott denkt ganz anders als wir. Es steht auch so geschrieben in Jesaja, dass er, oh, jetzt kriege ich das auf Deutsch nicht zitiert, leider, wo es sagte, meine Wege sind nicht eure Wege und meine Gedanken sind nicht eure Gedanken. Er sagte, so weit wie der Himmel ist über der Erde, so weit ist der Unterschied zwischen uns. Und der Mensch muss sich Gott unterordnen. So, es gibt nicht nur ein Gebot hier, sondern auch ein Verbot. Frauen sollen nicht lehren, auch nicht über den Mann herrschen. In diesem Zusammenhang, wie gesagt, von den Zeichen und Wundern, Zeichengaben, sieht man, dass auch zu der Zeit dürften Frauen nicht in Zungen reden und auch nicht auslegen und auch nicht prophezeien. Und so ist es klar, dass in der Versammlung Frauen schweigen sollen. Denn Paulus sagte hier, wenn jemand meint, ein Prophet oder sonst ein Geistbegabter zu sein, so erkenne er, dass das, was ich euch schreibe, ein Gebot des Herrn ist. Hier geht Paulus weiter als nur innerhalb der Versammlung in 1. Timotheus, wenn wir zurückgehen. Es handelt sich nicht nur um das Unterordnen innerhalb der Versammlung, sondern auch außerhalb. Weil Paulus sagt hier, gibt ein zweites Verbot. Das erste Verbot war, sie darf nicht lehren. Und die zweite Verbot war, sie darf nicht über den Mann herrschen. Viele wollen sagen hier, dass das Wort Ude hier, was hier übersetzt wird, auch nicht. Die würden das eher und dadurch. Das heißt, die Frau soll nicht lehren und dadurch über den Mann herrschen. Aber es steht auch nicht hier. Das heißt, es ist ein zweites Verbot. Sie darf nicht lehren, auch nicht über den Mann herrschen. So, es sind zwei Dinge, was die Frau nicht tun darf hier. Sie darf nicht lehren und sie darf nicht über den Mann herrschen, sondern durch ihren, sondern es steht hier, sie soll schweigen und in aller Stille, in der Stille, in aller Unterordnung lehren. Denn Paulus gibt uns auch den Grund, warum sie das tun sollen. Aber bevor wir zu dem dritten Punkt, nämlich der Grund des Verbots, kommen, möchte ich noch einen Punkt sagen, wo auch innerhalb der Versammlung Frauen ihr versuchen manchmal, oder es wird auch ihnen erlaubt, über einen Mann zu herrschen. Und das ist bei der Gemeindeversammlung. Ich bin in einer baptistischen Gemeinde groß gewachsen. Und da, was meinst du, was los war, wenn die Gemeinde etwas besprechen sollte? Sogar Gemeindezucht würde öffentlich unter den Gemeindemitgliedern besprochen, auch Frauen dabei. Und Frauen dürften aufstehen und ihre Meinung dazu sagen, was mit diesen Menschen getan werden sollte und so weiter. Und das ist eine klare Übertretung von diesem Befehl hier. Wenn es um solche Sachen angeht, die Frauen dürfen nicht mitreden. Die Männer sollen entscheiden, was mit der Gemeindezucht in der Gemeinde getan wird. Das ist eine klare Sache. Sonst herrscht die Frau über den Mann. Sie darf ein Wort über ihn aussprechen. Und das darf nicht der Fall sein. Das heißt, in diese Gemeindeversammlungen übertreten viele Ortsgemeinden dieses Verbot. Es ist eine klare Sache. Jetzt kommen wir zu dem dritten Punkt, der Grund des Verbots. Viele sagen heutzutage, dass ja, Tim, Paulus, aber damals, er meinte das nicht so. Das war kulturell bedingt. Das heißt, es lag an diese kulturell damals. Es gab viele Frauen, die nicht ausgebildet waren. Und daher konnten sie nicht richtig mitreden. Und deshalb hat Paulus das verboten. Das hört man überall heutzutage. Aber was sagte Paulus als Grund? Was gibt er hier in dieser Bibelstelle als Grund dieses Befehls? Ab Vers 12 lesen wir weiter. Ich erlaube aber einer Frau nicht zu lehren, auch nicht über den Mann zu herrschen, sondern ich will, dass sie sich in der Stille halte, denn, und hier kommt der Grund, denn Adam wurde zuerst gebildet, danach Eva. Was will er damit sagen? Er will damit sagen, dass der Grund des Verbots ist, weil es Gottes Plan ist, dass die Frauen Männer nicht unterrichten und über sie nicht herrschen sollen. Gott hätte alle beide zu selben Augenblick schaffen können, getrennt voneinander. Aber Gott hat zuerst Adam geschaffen und danach hat er Eva geschaffen. Warum? Paulus sagte uns, es gab einen Grund. Damit dadurch ist jedem klar wird, dass die Frau sich dem Mann unterordnen soll. Paulus sagte, das ist Gottes Plan von Anfang an gewesen. Und dieser Plan hat sich in über 6000 Jahren, das ist zur Zeit des Schreibens von Timotheus, 1. Timotheus, in über 6000 Jahren hat Gottes Plan sich nicht geändert. Gottes Plan ist bei der Schöpfung geblieben. Gott will, dass die Frau eine Hilfin ihres Mannes ist, nicht, dass sie über ihn herrscht. Und das gilt auch in der Versammlung. Es ist wichtig für uns, das zu verstehen, dass das Gottes Plan ist und es auch in der Schöpfung klar zu sehen ist. In 1. Korinther sagt Paulus, das Gesetz lehrt das, Kapitel 11. Das Gesetz lehrt es. Aber dann sagte Paulus hier, es stützt sich aufgrund der Reihenfolge der Schöpfung von Mann und Frau, dass Gott es wollte, dass Frauen sich den Männern unterordnen. Der vierte Punkt, Evas schlechtes Vorbild. Na, viele sehen hierin einen zweiten Grund, warum eine Frau schweigen sollte in der Versammlung. Nämlich, weil sie anfälliger ist. Das heißt, sie ist, ich lese einfach vor, wo es steht hier, denn Adam wurde zuerst gebildet, danach Eva, und dann steht es, und Adam wurde nicht betrogen, die Frau aber wurde betrogen und fiel in Übertretung. Und die würden das als zweiter Grund sehen, warum Frauen nicht die Führung nehmen sollen und warum sie in der Gemeinde nicht lehren sollen. Ich sehe einen kleinen Übergang hier. Ich glaube nicht, dass Paulus hier einen zweiten Grund geben will, außerhalb des Planes Gottes, indem er darauf hinweist, dass Frauen dazu nicht geeignet sind oder dass sie auf irgendwelche Art und Weise anfälliger sind, was Sünde angeht. Ich glaube, dass er hier dass wir hier eine Erinnerung an die Unterordnung und nicht einen Grund der Unterordnung sehen. Eva hat eigenmächtig gehandelt und ist dadurch verführt worden. Paulus will nicht sagen, dass Adam nicht gesündigt hat, sondern dass er nicht verführt wurde. Adam sündigte, indem er auf seine Frau hörte, denn wenn wir 1. Mose lesen, Kapitel 3, es steht da, weil du auf die Stimme deiner Frau gehört und gegessen hast. Das heißt, Adam hat sich bewusst dafür entschieden, gegen Gott zu handeln. Eva ist verführt worden. Und so seine Sünde ist noch höher sozusagen in dieser Hinsicht. Der ist nicht verführt worden oder verblendet worden vom Teufel. Der hat gesehen, seine Frau hat es getan und er hat es dann auch getan. Und anstatt seine Frau zu führen, ist er ihr gefolgt. Und so ist es klar, dass hier eine Erinnerung an diese Tatsache gegeben wird. Warum? Weil Paulus will den Frauen helfen, Gottes Plan für sie anzunehmen. Und so er zeigt zurück drauf, der deutet zurück auf das Ergebnis, nicht nur das Ergebnis, das Ereignis und dann das Ergebnis des Sündenfalls. Das heißt, er deutet auf Evas schlechtes Vorbild, indem er darauf sagt, denk dran, was damals passiert ist. Und dann lesen wir weiter in Vers 15, nachdem wir lesen, fiel in Übertretung, es steht, sie wird aber durch das Kindergebären gerettet werden, wenn sie bleiben in Glauben und Liebe und Heiligkeit mit Sittsamkeit. Ich denke, Paulus will den Frauen helfen, indem er zur Grund ihres Problems mit diesem Verbot kommt. Nämlich das, was in ihnen geschehen ist durch den Sündenfall. Und wir werden gleich zurückgehen, um das noch weiter zu forschen. Aber zuerst möchte ich sagen, was Vers 15 unmöglich bedeuten kann. Es kann unmöglich bedeuten, wie die Mormonen es auch sagen, dass Frauen durch das Kindergebären von der Hölle gerettet werden. Das heißt, von der endgültigen Strafe der Sünde gerettet werden. Das ist nicht, was Paulus hier meint. Das können wir aufgrund von hunderten anderer Bibelstellen festlegen. Und es ist ein Prinzip der Auslegung, dass man niemals eine schwierige Bibelstelle oder komplizierte Bibelstelle alleine auslegt, sondern im Licht der gesamten Schrift. Und hier ist es klar, dass Paulus nicht meint, dass eine Frau außer allein durch Glauben gerechtfertigt werden kann vor Gott. Und das ist auch klar, wenn man weiterliest hier, wo es steht, wenn sie bleiben in Glauben und Liebe. Und so ist es klar, dass sie schon gläubig ist. Und das ist ein Hinweis daraus, dass Paulus ihnen in dem Glauben, den sie schon besitzen, helfen will. Nämlich dieses Gebot und auch dieses Verbot anzunehmen, anzueignen, denn es liegt ihnen quer im Magen. Und es gibt einen Grund, warum es quer im Bauch liegt, weil nach dem Sündenfall die Frauen über den eigenen Männern herrschen wollen. Und das ist der Fall bei jeder Frau. Bei jeder einzelnen Frau, die sündige Natur, manifest. Lässt sich sichtbar oder wird sichtbar durch dieses Verlangen. Schlage bitte 1. Mose auf und ich werde das untermauern. 3, das Einzige, was positiv ist, ist die Verheißung, dass durch die Frau ein Retter in die Welt kommt. Das andere sind Konsequenzen des Ungehorsams. 1. Mose Kapitel 3, wir lesen Vers 16. Zu der Frau sprach er, ich werde sehr vermehren die Mühsal deiner Schwangerschaft. Mit Schmerzen sollst du Kinder gebären. Nach deinem Mann wird dein Verlangen sein, er aber wird über dich herrschen. Na, viele sagen, sie wird ein Verlangen haben, ihnen in allem zu gefallen. Nein, das kannst du unmöglich in diesem Zusammenhang verstehen, dass etwas Positives aus dem Sündenfall kommt. Viele Frauen, Feministen, heutzutage Christen, die meinen, dass vor dem Sündenfall waren sie gleich. Aber nach dem Sündenfall ist der Mann das Haupt geworden. Und jetzt in Christus ist das wieder zurückgemacht, so wie es vor dem Sündenfall war. Und das ist ihre Auslegung. Aber das ist eine Vergewaltigung der Schrift. Das kann man unmöglich in diesem Fall tun. Weil Paulus erstmal, er stützt sich aufgrund von 1. Mose 2, nicht 1. Mose 3 oder 4 oder 5. Wenn er sagte, dass Adam zuerst geschaffen wurde, danach Eva, dann gibt er als Grund für seinen Befehl das, was vor dem Sündenfall geschehen ist, nicht was danach geschehen ist. Zweitens, wir sehen hier in der Urschrift und auch in der Elberfeld-Übersetzung, ist es sehr gut übersetzt, kann man ein Parallel sehen zwischen dem Verlangen des Frauen und diesem Verlangen der Sünde über Kain zu herrschen. Lass uns Kapitel 4 jetzt lesen, Vers 7. Gott spricht zu ihm und sagt: Ist es nicht so, wenn du recht tust, erhebt es sich? Wenn du aber nicht recht tust, lagert die Sünde vor der Tür. Und nach dir wird ihr Verlangen sein, du aber sollst über sie herrschen. Es ist Wort für Wort dasselbe, was man in Kapitel 3, Vers 16 liest. Und daher können wir ganz klar erkennen, dass das Ergebnis des Sündenfalls ist, dass die Frau in Umgangssprache die Hose tragen will. Es ist wirklich genau das, was hier uns gesagt wird. Und Paulus weist darauf hin. Deswegen, wenn wir zurück zu 1. Timotheus gehen, sehen wir drei Bemerkungen von Paulus hier, die deuten auf 1. Mose. Er sagt, denn Adam wurde zuerst geschaffen, danach Eva. Das ist eine Bemerkung. Dann spricht er von der Tatsache, dass Eva gesündigt hatte. Und dann spricht er von dem Kindergebären. Und er benutzt diese, wie sagt man, definite article, definitiv Artikel, das benutzt er hier. Das heißt, es ist nicht durch ein Kindergebärt oder sowas, aber durch das Kindergebären. Bestimmtes Artikel, danke. Das wusste ich, aber ich habe es vergessen. Aber der Punkt hier ist, dass Paulus sagte, sie werden durch das Kindergebären gerettet oder bewahrt. Und so er spricht wieder zurück, er deutet wieder auf das, was in 1. Mose geschrieben wurde. In Kapitel 3, was haben wir gelesen? Die Mühe bei der Kindergeburt wird stark vermehrt von Gott als Konsequenz, als Ereignis oder Ergebnis des Sündenfalls. Und so ist es, oder das ist eine Auswirkung des Sündenfalls, dass jetzt Frauen nur in Schmerzen Kinder gebären werden. Und so, sie werden durch das Kindergebären, ich glaube, wir sollen das so verstehen, eine Erinnerung an die Sünde bekommen und werden dadurch geholfen, das zu tun, was Paulus jetzt befohlen hat. Ich werde euch zwei Möglichkeiten jetzt vorlesen, die ich geschrieben habe, um Kapitel 2, Vers 15 zu verstehen. Erstens, und hier ist, wie ich die Bibelstelle verstehe: Die Frau wird von ihrem Verlangen, über den Mann zu herrschen, gerettet durch die Erinnerung des Schmerzens bei der Geburt. Die Schlachtübersetzung führt einen zu dieser Auslegung. Ich lese von der Schlachtübersetzung vor. Kurz davor liest man, sie fiel in Übertretung. Sie soll aber davor bewahrt werden, nämlich vor Übertretung, durch das Kindergebären, wenn sie bleiben im Glauben und in der Liebe und in der Heiligung samt der Zucht. Das heißt, wenn die Frauen durch das Schmerzen bei der Kindergeburt daran erinnert werden, an das schlechte Vorbild von Eva und an das Ergebnis des Sündenfalls, dann wird es ihnen geholfen, dieses Verlangen zu überwinden. Aber man kann dieses Verlangen nicht allein überwinden. Man kann es nur im Glauben und Liebe, in Heiligkeit und auch in der Selbstbeherrschung überwinden. Und der Glaube ist klar der Anfang. Wenn man nicht glaubt, dann braucht man die Bibel gar nicht lesen. Und so Paulus sagte hier, zusammen mit dem Glauben und Liebe und Heiligkeit und Sittsamkeit kann eine Frau durch das Kindergebären, durch die Erinnerung an die Sünde und wohin das führt, wenn eine Frau die Führung übernimmt. Sie wird geholfen, oder ihr wird geholfen, das Gebot Gottes anzunehmen und sich diesem Befehl zu unterordnen. So verstehe ich das. Eine zweite Möglichkeit wäre dies. Die Strafe der Sünde rettet uns, indem sie uns zurück zu Gott züchtigt. Das heißt, dass die Vermehrung der Schmerzen bei der Kindergeburt soll Frauen insbesondere es klar machen, dass Gott die Sünde hasst und bestraft. Hierdurch sollen wir Furcht vor Gott gewinnen und durch die Furcht die Rettung. So könnte man das auch verstehen, wenn man von der endgültigen Strafe der Sünde diese Vers 15 versteht. Dass man es, ach, jetzt muss ich den Satz komplett neu formulieren. Wenn man Vers 15 so versteht, dass das Wort Rettung spricht von dem endgültigen Ergebnis der Sünde, dann muss man es so verstehen, dass das Kindergebären uns dient, indem es uns zeigt, wie ernst Gott die Sünde nimmt und dass die Furcht Gottes in uns bewirkt, sodass wir uns bekehren und zu Gott gehen. Aber ich denke, in diesem Zusammenhang, wir müssen dass die Rettung durch das Kindergebären im Einklang mit dem zweiten Teil des Verses verstehen, nämlich in Glauben, in Liebe, in Heiligkeit, mit Sittsamkeit. So, das heißt, die Frau hat diese anderen Eigenschaften schon und nur wer diese Eigenschaften schon hat, kann geholfen werden durch das Kindergebären in dieser Hinsicht, das zu tun, was hier befohlen wird. Ich merke, dass mein Deutsch nicht ausreichend ist, um solche schwierige Bibelstellen zu erklären, aber ich hoffe, dass ihr versteht, was ich hiermit sagen möchte. Punkt 5. Die Wirkung der Strafe bei den Frauen. Und hier, ich denke, die Strafe, die Gott auf den Frauen auferlegt hatte, bei den Männern war es anders. Sie mussten im Schweiß des Angesichts das Brot verdienen. Bei den Frauen ist es, dass bei der Geburt wird es schwer für sie sein, schwerer als geplant wurde. Und die Wirkung dieser Strafe soll positiv sein bei den Frauen. Nämlich, die Strafe alleine kann die Frauen nicht bewahren oder retten, sondern nur, wenn sie in Glauben und Liebe und Heiligkeit mit Sittlichkeit bleiben. Das heißt, dass die Strafe der Sünde Eves ist eine bleibende Erinnerung an die Übertretung und Gottes Gerechtigkeit. Wenn die Frau diese Erinnerung annimmt, dann wird sie die Versuchung ihres Fleisches in Glauben, Liebe und Heiligkeit mit Sittlichkeit überwinden. Der Glaube allein rettet von der endgültigen Strafe in dem Feuersee. Aber die Erinnerung der Übertretung Eves, die durch das Kindergebären kommt, dient den Frauen zur Bewahrung vor dem Verlangen, über den Mann zu herrschen. Und ich sage euch, wenn man erst Epheser 5 aufschlägt, und diesem Abschnitt haben wir schon einmal durchgenommen als Gemeinde, wir müssen daran denken, dass Paulus den Epheserbrief schon an diese Gemeinde geschrieben hatte. Timotheus ist in Ephesus, als er diesen Brief von Paulus empfing. Und Paulus hat ausführlich über die Rolle eines Mannes und die Rolle einer Frau in Epheser Kapitel 5 gesprochen. Und da hat er eindeutig gesagt, dass die Frauen Jesus nachahmen sollen, wie er sich dem Vater unterordnet. Aber das Hauptvorbild für die Frauen ist die Gemeinde, wie die Gemeinde sich dem Haupt, Jesus Christus, in allem unterordnet. Sollen die Frauen ihre eigenen Männer in allem unterordnen. Und diese Unterordnung ist von Gott befohlen worden. Aber diese Unterordnung bedeutet nicht, dass sie weniger im Wert sind als Männer. Und jetzt möchte ich zum sechsten Punkt kommen, nämlich der Wert der Frau wird nicht durch das Unterordnen vermindert. Und wenn wir Epheser 5 lesen, könnten wir niemals den Eindruck gewinnen, dass Frauen

0: Punkt A, die Stellung der Frauen vor Gott und in der Gemeinde. Laut 1. Mose Kapitel 1, Vers 27 sind Frauen ebenso wie Männer nach dem Bilde Gottes geschaffen worden. Das heißt, im Wesen sind Frauen auf gar keinen Fall den Männern, wie sagt man, minderwertig oder
1: unterlegen.
0: Unterlegen, genau, das ist das Wort. Danke dir, Peter. Unterlegen. Zweitens, sie sind eins in Christus. In Galater Kapitel 3, Vers 28, die Christen-Feministen benutzen diesen Vers häufig, um zu sagen, dass jetzt in Christus sind keine Unterschiede mehr. Aber in 1. Timotheus Kapitel 3, Vers 1 lesen wir weiter, dass es Ältesten geben sollte in der Gemeinde und dass der Gemeinde sich den Ältesten unterordnen sollen. So, es ist eindeutig klar, dass es immer noch Unterschiede gibt in der Gemeinde, aber in Christus, es gibt keinen Unterschied zwischen Juden oder Heiden oder Grieche oder Sklaven. Jetzt komme ich wieder ins Schleudern, wenn ich versuche, diesen Vers auf Deutsch zu übersetzen. Aber ihr kennt den Vers, ja, wo es steht, dass verschiedene, es gibt eine Gegenüberstellung, Männer und Frauen, Sklaven und Freien, Barbarien und Scythien und Jude und Heide. Und dann sagt er, dass in Christus, wir sind alle gleich vor Gott. Okay, aber das heißt nicht damit, dass es keine Rollen mehr gibt und keine Unterordnung mehr gibt in der Gemeinde und auch zu Hause. Das sei ferne. Das würde widersprechen, was Paulus überall schreibt. So Paulus gegen Paulus aufzuhetzen, das ist falsch. Das ist ein Missbrauch der Schrift. Aber was wir hier klar sehen können, ist, dass die Frauen im Wesen den Männern gegenüber in keiner Hinsicht minderwertig sind oder unterlegen sind. Auf gar keinen Fall. In 1. Petrus Kapitel 3, wo Petrus genau dasselbe lehrt, was Paulus hier gelehrt hat, nachdem er die gleiche Anweisung in den Frauen gegeben hatte und fast Wort für Wort wie Paulus hier in 1. Timotheus, in Vers 7 spricht er den Männern an. Und dann sagt er erinnert sie, dass alle Frauen, christliche Frauen, seine Kinder sind, seine Töchter sind. Und als Schwiegersöhne müssen wir ganz vorsichtig sein, wie wir mit seinen Töchtern umgehen, als Männer, sodass sogar unsere Gebete nicht dadurch gehindert werden. Und so hier steht es, dass sie sind Miterben der Gnade des Lebens. Miterben der Gnade des Lebens, damit wir das als Männer nicht vergessen. Und dann Paulus sagt in Römer 16, Philippa 4 und überall in seinen Schriften lobt er die Frauen, die als Mitarbeiterin ihm geholfen haben in der Förderung des Evangeliums. Das heißt, Frauen sollen eine Teilnahme haben an der Förderung des Evangeliums. Es wird aber nicht in dieser Hinsicht sein, dass sie Männer, ausgewachsene Männer, lehren oder unterrichten. Aber die haben wirklich, die spielen eine große Rolle in der Förderung des Evangeliums. Punkt 5 hier. Die Dreieinigkeit lehrt, dass die Frauen in keiner Hinsicht den Männern unterlegen sind. Jesus ist dem Vater in allem gleich. Aber er hat sich immer dem Vater in allem unterordnet. Bis zum Tode. Er sagte, ich bin nicht in die Welt gekommen, um meinen Willen zu tun, sondern den Willen meines Vaters. Der Punkt ist, überall in der Schrift sieht man, dass Jesus auch gelobt und gepriesen und angebetet werden sollte. Aber er unterordnet sich dem Vater in allem. In 1. Korinther Kapitel 11 sehen wir diese Rangordnung. Und zu behaupten, dass wenn Frauen sich unterordnen sollen, dass das darauf hinweisen würde, dass sie auf irgendwelche Art und Weise den Männern unterlegen sind im Wesen oder in Essenz, das sei ferne, das ist falsch, das kann man nicht tun. Dann musste man behaupten, dass Jesus weniger als Gott sei. 1. Korinther 11, ab Vers 2. Ich lobe euch aber, dass ihr in allem meine gedenkt und die Überlieferungen, wie ich sie euch überliefert habe, festhaltet. Ich will aber, dass ihr wisst, dass der Christus das Haupt eines jeden Mannes ist, das Haupt der Frau aber der Mann, des Christus Haupt aber Gott. Das heißt, genau wie Gott der Vater über Christus ist, so ist es auch in der Gemeinde die Männer über die Frauen. Und Jesus ist in keiner Hinsicht weniger als Gott. Aber er unterordnet sich. Und er gibt euch als Frauen ein Vorbild der

0: und Ordnung. Ich habe so oft gehört von Frauen, ja, wenn mein Mann so sein würde wie Jesus, dann könnte ich mich ihm unterordnen. Wir als Männer sind befohlen, Jesus zu unterordnen und kriegen es nicht hin, nicht wahr? Als Gemeinde Jesu Christi, als Braut Jesu Christi, da sind Männer auch mit eingeschlossen. Und er befiehlt uns, einander zu lieben. Und er befiehlt uns, Gott zu lieben, aus ganzem Herzen, Seele, Kraft und so weiter. Und der Punkt ist, wir kriegen das nicht hin, obwohl er vollkommen ist. Obwohl er uns gegenüber nie was Falsches getan hat. Wir haben nur gute Gründe, ihm in allem zu gehorchen und kriegen es nicht hin. Und daher sage ich, Frauen, selbst wenn ihr Ehemann Jesus wäre, würdest du trotzdem Schwierigkeiten haben, dich ihm zu unterordnen. Nicht, weil Frauen falsch geschaffen worden sind, sondern bei dem Sündenfall etwas ist ihnen passiert. Nämlich jetzt von nun an werden sie ein Verlangen haben, über den eigenen Mann zu herrschen, wie die Sünde über Kain herrschen wollte. Und Paulus wollte ihnen damit helfen, hier in diesem Vers. Da Paulus war auf gar keinen Fall ein Chauvinist. Der wollte den Frauen helfen, indem er ein klares Befehl gegeben hatte, sie sollen unterrichtet werden, sie sollen lernen dürfen. Zweitens aber, sie sollen nicht lehren. Aber dann sagte er, warum es so ist, weil Gott es so will. Und dann geht er das Problem heran, indem er sagte, dass Frauen durch die Erinnerung an die Strafe der Sünde, sie werden geholfen. Durch das Kindergebären und was damit verbunden ist, nämlich die Vermehrung der Schmerzen. Sie werden geholfen, Gott zu gehorchen, wenn sie in Liebe, in Heiligkeit und Sittsamkeit bleiben und in Glauben. Das ist wichtig. Das ist der Punkt heute. Die Rolle der Frauen zu Hause und in der Gemeinde deutet auch darauf hin, dass Frauen den Männern nicht unterlegen sind. Es ist nur eine andere Rolle. Gott der Vater ist nicht gekommen, um zu sterben. Jesus aber ist es. Und wenn wir Epheser 1 lesen, dann sehen wir unterschiedliche Rollen. Gott der Vater hat auserwählt und vorher bestimmt, wer gerettet wird. Jesus hat unsere Rettung möglich gemacht, indem er an unserer Stelle starb. Und der Heilige Geist, der bewirkt den Glauben in uns, damit wir glauben können. Dann versiegelt er uns und schafft uns neu, sodass wir ein neues Herz haben, damit wir Gott überhaupt gehorchen können und so weiter. Und so alle drei Personen der Gottheit haben unterschiedliche Rollen, obwohl sie gleich im Wesen sind. Und da sehen wir in der Schrift, dass die Frauen eine unterordnete Rolle bekommen haben. Zweitens, die Rolle der Frau ist eine wichtige Rolle. Ist die Rolle Jesus weniger wichtig als die Rolle des Vaters? Konnten wir errettet werden, wenn Jesus nicht gekommen wäre und sich dem Vater in allem unterordnet hätte? Nein. Konnten wir gerettet werden, wenn der Heilige Geist den Glauben in uns nicht bewirken würde? Nein. Das heißt, die Rolle der Gottheit ist wichtig. Und so ist es auch unter Frauen und Männern. Wenn die Frauen ihre Rolle aufgeben und die Rolle des Mannes übernehmen wollen, dann ihre Rolle wird nicht getan. Es wird liegen bleiben. Und als Schlusswort möchte ich, dass wir 1. Timotheus aufschlagen, um zu sehen, wie kostbar 2. Timotheus aufschlagen, Kapitel 1, um zu sehen, wie kostbar die Rolle einer Frau ist in der Förderung des Evangeliums. Ihre Rolle ist nicht begrenzt allein auf das Kindererziehen, aber wir sehen hier ein Beispiel dafür, wie wichtig ihre Rolle ist. Kapitel 1, Vers 5. Denn ich erinnere mich des ungeheuchelten Glaubens in dir, der zuerst in deiner Großmutter Lois und deiner Mutter Eunike wohnte. Ich bin aber überzeugt auch in dir. Hier sehen wir, dass die Großmutter von Timotheus und die Mutter von Timotheus ihn im Glauben von klein auf unterrichtet haben. Als ich mit 18 Jahren mich bekehrt habe, ich habe alles schon gewusst, was ich wissen musste, um mich zu bekehren. Meine Mutter von Kind auf hat mir beigebracht, alles über Gott, was ich wissen musste, um ihn zu fürchten und um ihm zu gehorchen. Die ganze Frauen, wenn ich zurück zu dieser meiner Heimatgemeinde gehe, in Benton, Arkansas, die Frauen haben eine andere Farbe des Haars jetzt, das heißt, sie sind älter geworden. Ich bin mittlerweile 40, aber da sind noch welche dabei, die mich als Säugling während des Gottesdienstes gehalten haben und ruhig gehalten haben. Und diese Liebe, ich bin mit dieser Liebe aufgewachsen und ich werde es nie vergessen. Es hat mich geprägt, stark geprägt von Kind an. Und ich sage, wenn beide arbeiten, und ich weiß, das sind Fälle, wo eine Frau auch arbeiten muss, aber wenn sie zu Hause nicht bleiben kann und mit den Kindern einen Einfluss ausüben kann, dann der Kindergarten wird das, diese Einfluss übergeben. Das ist nur ein Beispiel von der Anwendung auch. Lass uns beten.
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dahin zu ziehen, um gegen Jerusalem zu streiten und bei uns Verwirrung anzurichten. Wir aber beteten zu unserem Gott und stellten gegen sie Tag und Nacht Wachen auf zum Schutz vor ihnen. Und das Volk von Juda sprach, die Kraft der Träger ist zu schwach und der Schutt ist zu viel. Wir können an der Mauer nicht weiter bauen. Unsere Widersacher aber dachten, sie sollen es nicht erfahren noch sehen, bis wir mitten unter sie kommen und sie töten und dem Werk ein Ende machen. Als nun die Juden, die nahe bei ihnen wohnten, kamen und uns wohl 10-mal sagten, aus allen Orten, wo sie um uns wohnen, ziehen sie gegen uns heran. Da stellte man sich auf, unten hinter der Mauer an den offenen Stellen, und ich ließ das Volk antreten nach seinen Geschlechtern mit Schwertern, Spießen und Bogen. Und als ich ihre Furcht sah, machte ich mich auf und sprach zu den Vornehmen und Ratsherren und dem übrigen Volk, fürchtet euch nicht vor ihnen. Gedenket an den Herrn, der groß und furchtbar ist, und streitet für eure Brüder, Söhne, Töchter, Frauen und Häuser. Als aber unsere Feinde hörten, dass es uns kund geworden war und Gott so ihren Rat zunichte gemacht hatte, kehrten wir alle wieder zur Mauer zurück, ein jeder zu seiner Arbeit. Und es geschah hinfort, dass die Hälfte meiner Leute am Bau arbeitete, die andere Hälfte aber hielt Spieße, Schilde, Bogen und Panzer bereit und stand hinter dem ganzen Hause Juda, das an der Mauer baute. Die da Lasten trugen, arbeiteten so. Mit der einen Hand taten sie die Arbeit und mit der anderen hielten sie die Waffe. Und ein jeder, der baute, hatte sein Schwert um die Lenden gegürtet und baute so. Und der die Posaune zu blasen hatte, stand neben mir. Und ich sprach zu den Vornehmen und Ratsherren und zum übrigen Volk, das Werk ist groß und weit und wir sind auf der Mauer weit verstreut und fern voneinander. Woher ihr nun die Posaune tönen hört, dorthin sammelt euch zu uns. Unser Gott wird für uns streiten. So arbeiteten wir am Bau, während die Hälfte die Spieße bereithielt vom Aufgang der Morgenröte, bis die Sterne hervorkamen. Auch sprach ich damals zum Volk, ein jeder bleibe mit seinen Leuten über Nacht in Jerusalem, damit wir in der Nacht für die Wache Leute haben und am Tage für die Arbeit. Aber ich und meine Brüder und meine Leute und die Wache, die mir folgte, wir zogen unsere Kleider nicht aus. Ein jeder hatte seinen Spieß zur Rechten. Und es erhob sich ein großes Geschrei der Leute aus dem Volk und ihrer Frauen gegen ihre jüdischen Brüder. Die einen sprachen, unsere Söhne und Töchter müssen wir verpfänden, um Getreide zu kaufen, damit wir essen und leben können. Die anderen sprachen, unsere Äcker, Weinberge und Häuser müssen wir versetzen, damit wir Getreide kaufen können in dieser Hungerzeit. Und wieder andere sprachen, wir haben auf unsere Äcker und Weinberge Geld aufnehmen müssen, um dem König Steuern zahlen zu können. Nun sind wir doch wie unsere Brüder von gleichem Fleisch und Blut und unsere Kinder sind wie ihre Kinder. Und siehe, wir müssen unsere Söhne und Töchter als Sklaven dienen lassen und schon sind einige unserer Töchter erniedrigt worden und wir können nichts dagegen tun und unsere Äcker und Weinberge gehören anderen. Als ich aber ihr Schreien und diese Worte hörte, wurde ich sehr zornig, und ich hielt Rat mit mir selbst, und schalt die Vornehmen und die Ratsherren und sprach zu ihnen, wollt ihr einer gegen den anderen Wucher treiben? Und ich brachte eine große Versammlung gegen sie zusammen und sprach zu ihnen, wir haben unsere jüdischen Brüder losgekauft, die den Heiden verkauft waren, soweit es uns möglich war. Wollt ihr nun eure Brüder verkaufen, damit wir sie wieder zurückkaufen müssen? Da schwiegen sie und fanden nichts zu antworten. Und ich sprach, es ist nicht gut, was ihr tut. Solltet ihr nicht in der Furcht Gottes wandeln, um des Hohnes der Heiden willen, die ja unsere Feinde sind? Ich und meine Brüder und meine Leute haben unseren Brüdern auch Geld geliehen und Getreide. Wir wollen ihnen doch diese Schuld erlassen. Gebt ihnen noch heute ihre Äcker, Weinberge, Ölgärten und Häuser zurück. Und erlasst ihnen die Schuld an Geld, Getreide, Wein und Öl, die ihr von ihnen zu fordern habt. Da sprachen sie, wir wollen es zurückgeben und wollen nichts von ihnen fordern und wollen tun, wie du gesagt hast. Und ich rief die Priester und nahm einen Eid von ihnen, dass sie so tun sollten. Auch schüttelte ich mein Gewand aus und sprach, so schüttle Gott einen jeden aus seinem Hause und aus seinem Besitz, der dies Wort nicht hält. So sei er ausgeschüttelt und leer.

Und die ganze Gemeinde sprach Amen und lobte den Herrn. Und das Volk tat so. Und von der Zeit an, als mir befohlen wurde, ihr Statthalter zu sein im Lande Juda, nämlich vom 20. Jahr an bis in das 32. Jahr des Königs Artasasta, das sind 12 Jahre, verzichtete ich für mich und meine Brüder auf meine Einkünfte als Statthalter. Denn die früheren Statthalter, die vor mir gewesen waren, hatten das Volk belastet und hatten für Brot und Wein täglich 40 Silberstücke von ihnen genommen. Auch ihre Leute waren gewalttätig mit dem Volk umgegangen. Ich aber tat nicht so um der Furcht Gottes willen. Auch arbeitete ich an der Mauer und kaufte keinen Acker, und alle meine Leute mussten sich dort zur Arbeit versammeln. Dazu waren von den Juden, nämlich den Ratsherren, 150 an meinem Tisch, und auch die, die zu uns kamen aus den Völkern, die um uns her wohnten. Und dafür gebrauchte man täglich einen Stier und 6 auserlesene Schafe und Geflügel, und jeweils für 10 Tage eine bestimmte Menge Wein. Dennoch forderte ich nicht die Einkünfte eines Statthalters, denn der Dienst lag schon schwer genug auf dem Volk. Gedenke, mein Gott, zu meinem Besten an alles, was ich für dies Volk getan habe. Und als Sanballat, Tobia und Geshem der Araber und unsere anderen Feinde erfuhren, dass ich die Mauer gebaut hätte und keine Lücke mehr darin sei, wiewohl ich die Türen zu der Zeit noch nicht in die Tore gehängt hatte, sandten Sanballat und Geshem zu mir und ließen mir sagen, komm und lass uns in Kephirim im Tal Ono zusammenkommen. Sie gedachten mir aber Böses anzutun. Ich aber sandte Boten zu ihnen und ließ ihnen sagen, ich habe ein großes Werk auszurichten, ich kann nicht hinabkommen. Es könnte das Werk liegen bleiben, wenn ich die Hand abtäte und zu euch hinabkäme. Sie sandten aber 4-mal zu mir in dieser Weise, und ich antwortete ihnen in der gleichen Weise. Da sandte Sanballat zum 5. Mal seinen Diener zu mir, mit einem offenen Brief in seiner Hand. Darin war geschrieben, unter den Leuten geht das Gerücht, und Geshem hat's gesagt, dass du und die Juden abfallen wollen, dass du darum auch die Mauer baust, und du wollest ihr König werden. Und du habest dir Propheten bestellt, die in Jerusalem von dir ausrufen und sagen sollen, er ist der König in Juda. Nun, das wird vor den König kommen. So komm nun und lass uns miteinander Rat halten. Ich aber sandte zu ihm und ließ ihm sagen, es ist nichts von dem geschehen, was du da sagst. Du hast es dir in deinem Herzen ausgedacht. Denn sie alle wollten uns furchtsam machen und dachten, sie sollen die Hand abtun vom Werk, damit es nicht fertig werde. Da stärkte ich umso mehr meine Hände. Und ich kam ins Haus Schemajas, des Sohnes Delajas, des Sohnes Mehetabels, der gerade behindert war, und er sprach, lass uns zusammenkommen im Hause Gottes, im Innern des Tempels, und die Türen des Tempels zuschließen, denn sie werden kommen, dich zu töten, in der Nacht werden sie kommen, damit sie dich töten. Ich aber sprach, sollte ein Mann wie ich fliehen, sollte ein Mann wie ich in den Tempel gehen, um am Leben zu bleiben, ich will nicht hineingehen. Denn ich merkte, dass nicht Gott ihn gesandt hatte. Denn er sagte die Weissagung über mich, weil Tobia und Sanballat ihm Geld gegeben hatten, damit ich mich fürchten und so handeln und mich verfehlen sollte, dass ein böses Gerücht aufkäme, damit sie mich verhöhnen könnten. Gedenke, mein Gott, des Tobia und Sanballat nach diesem ihren Tun, auch der Prophetin Noadja und der anderen Propheten, die mich abschrecken wollten. Und die Mauer wurde am 25. Tage des Monats Elul in 52 Tagen fertig. Und als alle unsere Feinde das hörten, fürchteten sich alle Völker, die um uns her wohnten, und der Mut entfiel ihnen, denn sie merkten, dass dies Werk von Gott war. Auch sandten viele Vornehme aus Juda in jenen Tagen Briefe an Tobia, und von Tobia kamen Briefe zu ihnen. Es gab nämlich viele in Juda, die sich ihm verschworen hatten, denn er war ein Schwiegersohn Shechanjas, des Sohnes Arachs, und sein Sohn Johanan hatte zur Frau die Tochter Meschulams, des Sohnes Berechjas. Und sie sagten vor mir Gutes von ihm und trugen ihm meine Worte zu. Da sandte Tobia Briefe, um mich abzufüllen.

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Jesus, deine Vergebung kennt keine Grenzen. Dafür danken wir dir. Bei dir wollen wir bleiben. Dir wollen wir folgen. Wir wollen keine anderen Götter und Herren neben dir haben.

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